0: Zündet neben dem rechten Fuß das PPPPP, das perfekt fantastisch polierte Pop-Nacht-Package. Das dürft ihr euch gleich verdienen. Ihr dürft sowieso alles hier in dieser Show. Aber wer möchte, spielt mit unter 07221 2011. Die Ziffernfolge zum Pop-Nacht-Package 07221 2011.
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0: Sam Smith in der Popnacht.
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0: Ja, wir spielen um das Popnacht-Package. Und da drehen wir ein bisschen am Zeitrad zurück. Was war denn heute so an diesem 2.7. los? Das weiß Antonio aus Bad Kreuznach hoffentlich. Guten Morgen, Antonio.
2: Guten Morgen.
0: So, du entspannst dich ganz zu Hause. Du bist in der Softwarebranche tätig. Du testest kaufmännische Software. Ob irgendwelche Fehler drin sind? Hast du was entdeckt heute Nacht schon?
2: Nein, noch nicht. Aber die Nacht über war dann so ein Problem, wo es dann beim Elster-Update irgendwas nicht geklappt hat.
0: Aha.
2: Da sind wir uns jetzt noch uneinig, ob das jetzt an unserer Software liegt oder ob dann das Elster-Programm, ob dann das Finanzamt irgendeine Version rausgeschickt hat, die mit unserer Software nicht ganz kompatibel
0: das
2: ist.
0: Das ist aber schön. Das heißt, also, du tippst alles ein und es kann sein, man bekommt kein Geld zurück, wenn man bei Elster, bei dieser Finanzsoftware was einkippt und dann ist das ein Fehler von denen. Da denkt man, da wäre alles in Ordnung mit der Software, schon wieder nicht. Meine Güte, gut, dass du sagst, lieber Antonio. Also alles lieber nochmal überprüfen. Diese Ein-Klick-Software, ne?
2: Ja. Moment, das nicht. Also es geht dann um das Insta-Portal. Eins zurück. Also,
0: eins zurück. Okay, ja. Alles in Ordnung. Jetzt schon verstanden. Ja. So, wir spielen ein bisschen. Bin gespannt, ob du auf die Antworten kommst. Heute vor 53 Jahren, da ging es auch schon um Fußball hier. Und der DFB, Deutsche Fußballbund, hat etwas Neues eingeführt zur Saison 74-75. Was war denn das? Der Elfmeter wurde eingeführt oder die zweite Liga oder der Videoschiedsrichter? Heute vor 53 Jahren, was glaubst du?
2: Also der Elfmeter unwahrscheinlich, ich schätze mal die zweite Liga.
0: Ja, so ist es gewesen. Vor 126 Jahren, als noch nicht mal unsere Vorfahren angedacht waren, da gab es hier in Deutschland eine Erfindung in der Luftfahrt, was doch uns ganz schön nach vorne brachte. Was war denn das? Es war der LZ1, der zum ersten Mal losflog. LZ1. War das der erste Zeppelin, war es der erste Jumbojet oder der erste bemannte Lenkdrachen?
2: Das dürfte der erste Zeppelin gewesen sein.
0: Ja, aber der erste Zeppelin, da sagt man, darf man ja fliegen nicht sagen, das fährt ja, ne, gibt ja immer die Leute, die wissen das sofort besser, also Luftschifffahrt, der erste Zeppelin war es, LZ1, jawohl, und dir gehört das Popnacht-Package. Alles gut, fantastisch, ich wünsche dir eine gute Zeit in Bad Kreuznach, ich schicke dir es zu. Bis bald.
2: Danke, tschüss.

Giant Rooks, Wanted Back. Es ist 2.20 Uhr, eine Gefahrenstelle von der A8 München Richtung Stuttgart. Da ist ein defekter LKW auf der Fahrbahn, der behindert den Verkehr zwischen Hohenstadt und Mühlhausen. Die Popnacht mit Stardust.

0: mit Snap.
1: Ja, mein Snap. Rosalind hier in der Popnacht. Sandro ärgert sich. Der hat eben eine WhatsApp geschrieben. Sandro aus Weilmünster. Und der ist auf einem kleinen Bahnhof in ein Schlagloch reingefahren, das wohl so tief war, dass er sich die linke Radaufhängung des Vorderreifens zerstört hat. Und jetzt ist er am Lamentieren. Was macht er? Ne? Verklagt er die Bahn oder die Stadt oder was auch immer? Gut, also Sandro, erstmal ein bisschen abregen und dann würde ich wahrscheinlich mich da juristisch beraten lassen, wenn die Sonne wieder aufgeht. Jetzt bringt das ja gar nichts. Jetzt brauchst du einen Fruster. Den kriegst du von mir, von Nickelback. How You Remind Me.

0: Remind Me, die Popnacht, 2.30 Uhr.
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2: In der Nacht klart der Himmel auf. Tagsüber sieht es freundlich aus mit Sonne und Wolken. Am Nachmittag ziehen in Rheinland-Pfalz Wolken auf, die bringen auch mal etwas Regen. Am längsten freundlich und trocken bleibt es im Südosten. Die Höchstwerte liegen zwischen 23 Grad in Gerolstein und 30 Grad in Bad Krozingen.
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3: Vorsicht bitte auf der A8 München Richtung Stuttgart. Zwischen Hohenstadt und Mühlhausen behindert ein defekter LKW den Verkehr. Vorsicht bitte auf der A8 München Richtung Stuttgart. Im Kreuz Ulm-Elchingen liegen Fahrzeugteile. A8 Saarlouis Richtung Luxemburg. Die Moseltalbrücke ist nach einem Unfall gesperrt. Die B49 Gießen Richtung Limburg ist zwischen Wetzlar Ost und Wetzlar Gabenheim wegen einer Nachtbaustelle bis 5 Uhr gesperrt.
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4: Und die am meisten unterschätzte Höchsttemperatur in Deutschland. Heute in Pelzerhaken werden es 22 Grad werden. Hier ist die Popnacht. Ich bin Ben Sträubel.

0: On Me. Hier ist die Popnacht-Zeitvergleich. Bei uns in Deutschland ist es 2.38 Uhr, 17.38 Uhr unserer Zeit zurück in Kanada, in Vancouver. Dirk, der ist da noch voll im Leben um 17.38 Uhr. Vermutlich mal, gibt es schon Abendessen bei dir oder was machst du gerade?
1: Ja, ich bin gerade dabei, ein Abendessen
0: was gibt's denn? Ein
1: kleines. Was gibt's heute? Bratkartoffeln mit Parmesan-Karotten.
0: Ah, musst du selbst überlegen. Du hast zwar irgendwas selbst produziert, aber hast vergessen wahrscheinlich. Beim Kochen hast du irgendwas.

0: also musst du ja zu Kanada halten,
1: ja, im Radio, oder? im Radio, ne? Und ich habe keinen Fernsehapparat hier.
0: Zu Deutschland, zur deutschen Nationalmannschaft hast du nicht mehr so einen Draht dann. Bist du außen nicht so traurig gewesen, als die ausgeschieden sind? Freust dich eher über Kanada, dass die weitergekommen sind, ne?
1: Ja, ich weiß nicht, wir haben...
0: Oder verfolgst du es gar nicht?
1: Ja, wir werden, ich weiß nicht, warum wir immer so fertig gemacht werden, nicht? Warum wir immer so schlecht geredet, ja, die deutsche Nationalmannschaft,
0: ja,
1: durch die Bank weg, alle hacken nur drauf rum, bevor die überhaupt angefangen haben zu spielen, werden sie schon quasi vernichtet durch die Medien. Ich weiß nicht, das kommt mir bald so vor, als wenn da eine Kampagne dahinter steckt, lass sie doch bloß mal spielen. Warum werden die nicht mal gelobt, was soll denn, dass sie das fertig gemacht haben? Weiß nicht, dass langsam wird das echt ein bisschen peinlich, finde ich. Was ist denn das für eine Einstellung? Das ist unsere Mannschaft, was Besseres können wir im Moment nicht aufstellen.
0: Ja.
1: Und da muss man mal dahinter stehen. Und wenn die ein Spiel gegen Venezuela dran geben und die sich unter Sportsmännern da freuen, was soll denn das da jetzt, die Mannschaft da in die Tonne zu kloppen, weil sie das letzte Spiel, wo wir als Gruppensieger schon, ich verstehe nichts mehr von den jungen Leuten. Ich komme da nicht mehr mit.
0: Ich wollte dich jetzt gar nicht so in Rage bringen, jetzt wo du am Kochen bist. Du kochst ja komplett in deiner Emotion. Ich finde es gut. Ja, weil du nimmst das ja vollkommen anders wahr, aus einer anderen Sicht eben von Kanada aus betrachtet auf diese ganzen Reaktionen, die wir haben. Aber wir hängen halt mittendrin. Das war unser Stolz, weißt du. Der wurde einfach mit Füßen getreten von unseren Spielern. Verstehst du das?
1: Die haben doch gut gespielt.
0: Dann eben vom Trainer. Du musst uns auch verstehen.
1: Ja? Der Trainer ist doch auch
0: du
1: gut.
0: Du gehst einfach mal locker von Hamburg nach Vancouver und lässt dir es gut gehen. Und sagst dann, wir sollen uns nicht aufregen.
1: Nee. mal mehr hinter die Mannschaft stellen, anstatt immer dagegen. Ah, ja, sind denn das für Fans? Was ist denn das für ein... Das ist doch gar keine Nationalmannschaft mehr. Das ist doch nur noch ein Hau mit einem Knüppel drauf. Das sind doch die Prügelknaben der Nation jetzt, oder was?
0: Geh jetzt essen. Tschüss.
1: Ja, mal. Tschüss, mach's gut.

Stuttgart. Da behindert ein LKW den Verkehr zwischen Hohenstadt und Mühlhausen. Habt ihr noch was gesehen, das nicht auf die Straße gehört? Dann warnen wir gerne andere. Unter uns machen wir das hier im Therapiekreis unter 07.

0: Hier ist die Popnacht. Und wenn ihr was gesehen habt, das nicht auf die Straße gehört, dann WhatsApp schicken. Ich hab's ja gesagt, 07221 2011, die sympathische Ziffernfolge. Da helfen wir uns gegenseitig. Alex aus Essen, der hat durchgeklingelt. Hallo Alex, guten Morgen.
1: Hi, guten Morgen.
0: Und du bist auf der A40 unterwegs. Was ist denn da los?
1: Genau, Essen, Fahrtrichtung Duisburg. Dort ist ein Unfall passiert. Polizei ist jetzt eben vor Ort zwischen den Anschlussstellen Mülheim-Winkhausen und Mülheim-Dümpten.
0: Okay, und das ist
1: in der Baustelle.
0: In der Baustelle noch nicht gesichert. Man kann auch gar nicht mehr da fahren dann.
1: Doch, die Polizei ist schon vor Ort.
0: Ja.
1: Aber es ist sehr schwer einsehbar, weil es in der Kurve ist, in der Baustelle. Deswegen dort absolute Vorsicht.
0: Danke dir mal für diesen schnellen Hinweis. Du bist Schienenersatzverkehr-Busfahrer. Sozusagen.
1: Ja, genau, jetzt
0: gerade. Und deine Schicht ist beendet. Wie war es denn für dich? War das angenehm oder sind die Menschen doch sehr genervt, wenn die den Zug nicht zur Verfügung haben und müssen dann den Bus in Anführungszeichen müssen?
1: Ja, gibt solche und solche, aber heute war es sehr angenehm doch. Wenig Fahrgäste auch gehabt, aber manchmal kann es auch anders sein, aber heute waren die alle sehr nett.
0: Ja, ja, wenn du so einen Schienenersatzverkehr, also Bus, ich meine, das ist ja so ein Unwort, Schienenersatzverkehr, einsteigst, ich meine, natürlich gibt es immer mal wieder so nette Busfahrer wie dich, dann ist es ein Highlight, aber ansonsten dauert die Fahrt ja dann so ungefähr 44 Stunden länger gefühlt, ne?
1: Ja, das stimmt, ja, ja. Ich war heute Nacht von Dortmund und Duisburg unterwegs,
0: ja.
1: Da dauert eine Richtung schon anderthalb Stunden, ja, mit dem Zug. Vielleicht maximal 40 Minuten. Ja,
0: und da ist so, dass auch der ein oder andere einschläft dann, wenn es spät abends ist, dann musst du den rauskratzen aus dem Bus. Ne?
1: Genau, deswegen immer einmal zum Schluss durch den Bus gehen.
0: Ich wünsche dir eine gute Fahrt nach Hause. Ne? Bis bald.
1: Herzlichen Dank, Jungs.
0: Ciao, ciao.

Fastboy und Clock Clock. Born again in der Popnacht. Es ist jetzt 2.56 Uhr, noch eine Gefahrenstelle von Sven Benz. Der ist auf der A6 unterwegs und er schreibt, nach der Abfahrt Lichtenau in Richtung Nürnberg ist die Autobahn gesperrt. Da hat es einen größeren LKW-Unfall in einer Baustelle gegeben. Bitte hier eine Rettungsgasse bilden. Er schreibt, das ist in einem sehr schlechten Zustand, gerade Rettungsgasse kommt man nicht durch. Also Rettungsgasse bilden bitte auf der A6 nach der Abfahrt Lichtenau in Richtung Nürnberg.

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1: Um 3 Uhr mit Christine Beidt. Die Spitzen von Union und SPD haben im Koalitionsausschuss fast 8 Stunden lang über Reformen beraten. Details sollen am Vormittag vorgestellt werden. Hauptstadtkorrespondentin Bianca Schwarz berichtet.
2: Es ist tatsächlich nichts nach außen gedrungen und es könnte ja auch ein gutes Zeichen sein, denn insgesamt waren alle sehr vorsichtig. Es haben wirklich alle gemeinsam großen Wert darauf gelegt, dass bis zu dieser Pressekonferenz heute um 9 Uhr keine Details verraten werden. Das Einzige, was man weiß, es gibt 2 Einigungen, eine im Bereich Wachstum und Beschäftigung und eine in Sachen Einkommenssteuerreform.
1: Der deutsch-französische Rüstungskonzern KNDS verschiebt seinen Börsengang auf frühestens September. Als Grund nannte das Unternehmen Wertverluste bei Rüstungsaktien. Die Financial Times hatte berichtet, Investoren sähen den Marktwert von KNDS aktuell nur noch bei rund 12 statt 15 Milliarden Euro. Bei dem Börsengang will Deutschland 40% der Anteile direkt von den Privateigentümern übernehmen. Der Chipkonzern Infineon eröffnet heute in Dresden eine neue Fabrik, fast 3 Monate früher als geplant. Infineon will dort Leistungshalbleiter herstellen, die können den Strom von Wind- und Solarparks steuern. Sie werden für mehr Energieeffizienz in KI-Rechenzentren eingesetzt. Aus Dresden Ralf Geißler.
3: Mit dem Neubau verdoppelt Infineon seine Produktionskapazität in Dresden. Rund 1000 neue Jobs werden geschaffen. Kritik gibt es von Ökonomen an der Förderung der Fabrik. Von den insgesamt 5 Milliarden Euro Baukosten bezahlte der Staat fast 1 Milliarde. Der stellvertretende Leiter des IFO-Instituts Dresden, Joachim Ragnitz, sagt, der Chipmarkt sei ein Wachstumsmarkt. Die Unternehmen machten auch dann Gewinne, wenn sie weniger stark subventioniert würden. Die Europäische Union rechtfertigt die hohen Fördersummen mit ihrer Strategie, sich unabhängiger vom Ausland machen zu wollen. Kommendes Jahr soll in Dresden schon die nächste Chipfabrik fertig werden.
1: 2 Extremkletterer sind unerlaubt auf das Empire State Building in New York geklettert. Und zwar bis zur Antennenspitze in mehr als 440 Metern Höhe. Dort oben soll der Mann seiner Partnerin einen Heiratsantrag gemacht haben. Genehmigt war die Kletteraktion nicht. Die Polizei nahm das Paar fest. Bei der Fußball-WM in Nordamerika haben sich England und Belgien für das Achtelfinale qualifiziert. Das englische Team gewann 2:1 gegen die Demokratische Republik Kongo und die Belgier besiegten Senegal. Dort stand es nach Verlängerung 3:2. Das Wetter für Deutschland. In der Nacht locker bewölkt, gegen Morgen im Nordwesten dichte Wolken, die Tiefstwerte 15 bis 9 Grad. Tagsüber im Nordwesten und Norden wechselnd bis stark bewölkt, gebietsweise schauerartiger Regen, gegen Abend auch in der Mitte Deutschlands, im Süden freundlich und trocken, dazu bis 30 Grad. Die Zeit 3:03 Uhr.
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4: A5 Frankfurt Richtung Kassel. Am Gambacher Kreuz ist die Überleitung zur A45 Richtung Aschaffenburg. Wegen Fahrbahnerneuerung bis 12. Juli gesperrt. A8 Saarlouis Richtung Luxemburg. Die Moseltalbrücke ist nach einem Unfall gesperrt. Die B49 Gießen Richtung Limburg ist zwischen Wetzlar Ost und Wetzlar Gabenheim wegen einer Nachtbaustelle bis 5 Uhr gesperrt.
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5: 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Und für Eckhard Holland Kunz ist die Nacht auch zu Ende gegangen. Vor wenigen Minuten hat das Licht eingeschaltet in seiner kleinen Bäckerei in Meiningen. Wird dann ein Instrument ergreifen, in seiner Backstube einen Song spielen. Erkenne ich den Titel, dann erspiele ich euch die wertvollen Backwaren. Das nennt sich Bäckermusikquiz in 7 Minuten.
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1: Eckart ist der Bäckermeister. Der Bäckermeister in Deutschland überhaupt, weil ich glaube, es ist einer der wenigen, die sehr musikalisch sind. In seiner Backstube stehen ungefähr 47 Instrumente. Er ergreift jede Nacht eines davon und spielt einen Song und ich erkenne dann den Titel hoffentlich. Sonst muss ich nämlich bei ihm wieder mitbacken. Ich habe das schon einmal gemacht, habe es überlebt, fühle mich aber auch wohl, es nicht mehr tun zu müssen. Guten Morgen, lieber Eckart.
2: Guten Morgen, Benny Bär. Beim zweiten Mal wird es noch viel schlimmer.
1: Wo steht das geschrieben? Hat das Roland Kaiser gesungen?
2: Beim ersten Mal tat es noch weh. Beim zweiten Mal nicht mehr so sehr.
1: Das war Stefan Waggershausen.
2: Und beim dritten Mal ertrank ich im Meer.
1: Ja, genau.
2: So ungefähr. So.
1: Wie ist denn bei dir?
2: Mein lieber Benny Bär, ich hatte gestern Besuch vom Rudolf. Nicht der Red-Nose-Rentier, sondern Rudolf beschäftigt sich in seiner Freizeit mit Aktien.
1: Aha.
2: Ja, und dann haben wir die gute Idee gehabt, es ist soweit, ich werde mit meiner Bäckerei an die Börse gehen.
1: Na gut, musst du dann eine schöne Aktiengesellschaft gründen?
2: Genau.
1: Ja.
2: Ich denke mal, ich bin privilegiert dazu, weil mein Betrieb ist ja. Wirtschaftlich etwas in Schieflage, hoch verschuldet.
1: Ja.
2: Und so kleinkriminelle Machenschaften habe ich auflaufen. Also ich habe eigentlich alles, was man braucht dazu.
1: Ja, aber an der Börse, die haben doch eher großkriminelle Machenschaften.
2: Punkt arbeite ich noch.
1: Ist vielleicht eher an die Geldbörse des Nachbarn solltest du vorher mal rangehen, ne? Dann sind wir dann bei Kleinkriminellen.
2: Wenn ich mir den so angucke, da ist auch nicht viel drin.
1: Ja, aber ist schon mal eine schöne Idee. Ist ja toll, wenn du sagst, ich guck mal, wo ich frisches Geld herbekomme, wie man so
2: ja,
1: schön
2: richtig.
1: Sagt.
2: Also du kannst damit einsteigen. Ich würde dir einen Sonderboni. Du kannst ein Tausender Bündel Aktien kaufen für...
1: Ja. Gibt es so ein Bäcker-ETF?
2: Wird ins Leben gerufen.
1: Mit den erfolglosesten Bäckereien, die es noch gibt in Deutschland, die sich zusammenschließen und gehen dann an die Börse, genau.
2: Ja, die Partys, die noch überleben
1: ja.
2: In diesem Land.
1: Okay, hast du noch ein Instrument oder hast du das versetzt?
2: Ja, das wird dann auch mit angelegt. Mhm. Aber noch habe ich das Horn hier. Da
1: sehr
2: könnte
1: gut.
2: Ich heute was drauf spielen.
1: Das Horn bringt uns wieder nach vorn. Ich freue mich auf in 7 Minuten nach Olivia Rodrigo und die

eine Eilmeldung an Falschfahrer auf der B76 Kiel-Eutin zwischen Winterbeker Weg in Kiel-Südfriedhof und Ostring. In Garden-Süd-Kronsburg kommt ein Falschfahrer entgegen. Wer hat denn das formuliert? Also Falschfahrer auf der B76 Kiel-Eutin zwischen Winterbeker Weg in Kiel-Südfriedhof und Ostring in Garden-Süd-Kronsburg kommt ein Falschfahrer entgegen.

0: Drop Dead, Olivia Rodrigo.
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0: Unser Bäcker spielt auf dem Horn. Das bringt uns nach vorne einen Hit. Kenne ich den Titel, da spiele ich euch die Backwaren. Und ihr dürft mir gerne helfen unter 07221 2011 als Telefonjoker. So, Eckart, dann blas mal rein in das Ding.
2: Ja, mein lieber Rudolf, du hörst jetzt zu, drückst mir die Daumen für deinen großen Song.

0: Ja.
1: Eine große Hymne.
0: Eine große Hymne.
1: Aber von wem?
0: Ja, von wem? Ich habe noch einen Telefonjoker. Hallo, hier ist die Popnacht. Wer ist denn da?
2: Ja, schön, lange nicht mehr gehört. Der Super Chris hier.
0: Oh Mann.
1: Ja, den habe ich auch schwer vermisst.
0: Also, lass hören, was hast du für eine Idee?
2: Ich bin im Nahverkehr wenig unterwegs.
0: Ja.
2: Ja, das waren alle meine Entchen von Heinz Rudolf Kunze.
0: Ist ja gut. Ja, ruf bitte nie wieder an. In diesem Moment geht der Himmel auf und der rechte Arm von Marlon Brando mit dem großen Handschuh eines Torwarts greift nach unten. Und hat jetzt in dem Moment Chris das Telefon aus der Hand gerissen. Er hat jetzt keins mehr und er ruft auch nie wieder an. So, ich habe erkannt, The Great Pretender. The Great Pretender. Jetzt ist die Frage, da gibt es ja verschiedenste Versionen. Es gibt das einmal von den Platters, glaube ich, im Original 1955. Elvis Presley hat es gesungen. Also haben so viele gesungen.
1: Meine Güte.
0: Freddie Mercury hat es gesungen.
1: Ja. Der hat, glaube ich, die beste Version geliefert.
0: Welche wollen wir spielen?
1: Na, den Are You Ready for Freddy?
0: Are You Ready for Freddy? Yes, ja. Was bekommt der Erste, der in die Backstube reinbrüllt? Popnacht.
1: Ein Stück heißen, dampfen, Zwiebelkuchen.
0: Bis morgen.

aus der Cloud. The Great Freddy Pretender. Es ist 3.25 Uhr, eine Entwarnung auf der B76 Kiel-Eutin. Da ist kein Falschfahrer mehr unterwegs zwischen Winterbeker Weg in Kiel-Südfriedhof und Ostring in Garden-Süd-Kronsberg. Dieser Hit ist neu. Charlotte Cardin mit The Way We Touch. Hier in der Popnacht.

0: Es ist 3.32 Uhr.
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2: In der Nacht klart der Himmel auf. Es kühlt ab auf 15 bis 10 Grad. Tagsüber sieht es freundlich aus mit Sonne und Wolken. Am Nachmittag ziehen in Rheinland-Pfalz Wolken auf, die bringen auch mal etwas Regen. Zum Abend und in der Nacht erreichen die dann auch Baden-Württemberg. Am längsten freundlich und trocken bleibt es im Südosten. Die Höchstwerte liegen zwischen 23 Grad in Gerolstein und 30 Grad in Bad Krozingen.
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3: A5 Frankfurt Richtung Kassel. Am Gambacher Kreuz ist die Überleitung zur A45 Richtung Aschaffenburg. Wegen Fahrbahnerneuerung bis 12. Juli gesperrt. A8 Saarlouis Richtung Luxemburg. Die Moseltalbrücke ist nach einem Unfall gesperrt. Die B49 Gießen Richtung Limburg ist zwischen Wetzlar Ost und Wetzlar Gabenheim wegen einer Nachtbaustelle bis 5 Uhr gesperrt.
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0: Und die am meisten unterschätzte Höchsttemperatur heute in Friedeburg in Schleswig-Holstein 22 Grad. Hier ist die Popnacht. Ich bin Ben Sträuble.

0: Katy Perry war das hier, 3.40 Uhr, das ist also so eine Zeit, da brennt bei uns die innere Kerze, aber bei Birte in Rosenfeld auf der Schwäbischen Alb, da sind 100 Lichter um sie rum aufgebaut. Guten Morgen, Birte.
1: Guten Morgen, Ben.
0: Das sind Teelichter.
1: Nee, die brennen,
0: ne?
1: Aber auch nicht.
0: Mit Teelichtern baust du was, hast du geschrieben. Was ist denn das genau? Genau.
1: Das ist eine Botschaft der Liebe zur Hochzeit von der lieben Freundin.
0: Aha.
1: Die haben wir auseinandergenommen, die Teelichter in Einzelteile zerlegt.
0: Also dieses Wachs rausgezogen, dann bleibt ja dann die Alu-Verpackung bleibt dann so, ne?
1: Genau,
0: so,
1: aber ja. Dann habe ich auch den Docht rausgezogen mit dem Dochthalter. Und auf diesen Docht wird jetzt ein buntes Papier, ein Symbol mit einer schönen Botschaft, der Liebe, also ein Wort, Zweisamkeit, Liebe und so weiter geschrieben oder einfach nur Herzen, Kleeblätter, die ich mit Motivstanz dann ausgelocht habe.
0: Okay.
1: Stecke ich dann auf den Docht und dann wird es wieder zusammengebaut und in eine große Vase als Hochzeitsgeschenk.
0: Schön, und dann sieht man das ja, nicht, man muss es also anzünden und dann
1: genau.
0: Und wann sieht man das, wenn das alles weggebrannt ist, oder?
1: Wenn das Wachs durchsichtig wird, also wenn man einfach die Hitze alles sichtbar macht, genau.
0: Und wenn es runtergebrannt ist, dann ist die Liebe auch zu Ende, ne? Wenn alles weg ist und dann der Zettel entzündet sich und dann ist dann Zweisamkeit und Treue. Ja, heute brennen wir mal die Treue ab.
1: So. In der Regel verfackelt das nicht, weil das ja dann wachsgedrängt ist, ist das erstmal ein bisschen geschützt.
0: Ja gut, okay. Wir lassen uns überraschen. Ja, also aber 100 verschiedene Botschaften, das ist ja auch zumindest eine Herausforderung. Das hält ja dann auch ein paar Jahre, je nachdem, wann man mal so anzündet. Ne?
1: Genau.
0: Gut, dann wünsche ich dir viel Spaß weiter beim Bauen. Bist du ganz alleine oder ist dann auch Familie beteiligt?
1: Also die Kinder haben mir beim Auseinandernehmen geholfen und den ersten Botschaften und ich mache jetzt so den Abschluss.
0: Gut, dann hast du jetzt noch wie lange vor dir? Was glaubst du, dann hast du alles durch?
1: Ja, ich habe das auf jeden Fall diese Nacht geschafft, solange du noch da bist.
0: Die Nacht der Kreativen, wie sich was gehört.
1: Genau.
0: Ich spiele deinen Lieblingshit von Taylor Swift.

Teddy Swims. Das hier ist was Kultisches. Da wackel ich mit dem linken Fuß. Da kommt der rechte große C dazu. Dann pfeifen wir uns noch ein. Mit den Fantas.

Angel Eyes. Hier ist die Popnacht und bei Didi auf Rügen, da sollte jetzt zumindest mal der Wecker angehen oder ich wecke ihn jetzt mal ein wenig. Er hat geschrieben, er wollte eigentlich jetzt um diese Zeit mit dem Hund rausgehen, aber es kann sein, dass er einschläft und dass ich jetzt sozusagen der lebendige Wecker bin. Aber er zeigt keine Reaktion. Dann muss ich sagen, wird er leider Gottes das Spazierengehen mit dem Hundchen verpassen. Das ist sehr bedauerlich. Mein lieber Didi, einmal kann ich es noch probieren, aber dann gebe ich das auch auf, das Projekt, weil ich möchte mich nicht ausgenutzt fühlen. Ja? Ich bin darauf eingegangen, hat es bestellt nach Mitternacht, dass ich ihn wecke und dann natürlich nicht ans Telefon zu gehen oder das Ding auf Notdurchleitung oder wie das heißt, dann Notfallumgehung einzustellen, wenn ich durchklingel. Das ist natürlich erstaunlich frech. Ja. Also lieber Didi, ich hoffe, du hörst mich trotzdem irgendwo vielleicht im Badezimmer, bist schon wach, dein Lieblingshit hier von Tame Impala, den spiele ich dir jetzt ein bisschen lauter. Nicht, dass das Hundchen zu kurz kommt, dann wäre ich persönlich beleidigt. Komme dann nach Rügen geflogen mit dem Private Jet, nachhaltig lande neben deinem Haus. Entführe den Hund, freundlich natürlich, er wird sich in mich verlieben und nie wieder zu dir zurück wollen. Willst du das wirklich? Dann antworte mit Nein. Hier ist die Popnacht.

Tame Impala Dracula, aktueller Hit von Tame Impala. Stefan ist in Schwerin wach und schreibt also: Nach diesem Ausscheiden der deutschen Fußballnationalmannschaft bei der WM würde ich mir einen Song wünschen, der eigentlich ja nicht mehr hörbar ist, weil der immer kommt bei Torschüssen. Jetzt kommen ja auch keine Torschüsse mehr, dieses völlig losgelöst Teil. Ne? Okay, irgendwo bleibt es ja doch berechtigt. Er meint, auch wenn man jetzt nicht mehr zum Torschuss feiert mit diesem Song, vielleicht stellen wir uns einfach vor, die ganze Nationalmannschaft und das, was drumherum existiert, schießen wir mal kurz ins All und holen dann die zurück, die wir wieder wollen. Ne? Dann machen wir das mal in diesem Moment. Freundlich, danke.

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1: Um 4 Uhr mit Christine Beidt. Bis 2050 soll in Deutschland ein Atommüllendlager gefunden werden. Das hat Bundesumweltminister Schneider bei einem Besuch des Zwischenlagers in Lubmin in Mecklenburg-Vorpommern.

0: Mecklenburg-Vorpommern gesagt. Das angepeilte Ziel wäre mehr als 20 Jahre früher als bisher gedacht. Aus Lubmin Maximilian Ulrich.
1: Einen entsprechenden Gesetzesentwurf hat Bundesumweltminister Carsten Schneider dem Kanzleramt zur Prüfung übergeben. Schneider will diese Suche beschleunigen, indem auf Erkundungsbergwerke verzichtet wird. Stattdessen sollen Probebohrungen im Erdreich ähnliche Ergebnisse liefern. Gesucht wird der bestmögliche Standort, um Atommüll unterirdisch für mindestens 1 Million Jahre zu lagern. Bis dahin wird Atommüll oberirdisch zwischengelagert. Das kostet allein im Zwischenlager Lubmin jährlich 260 Millionen Euro Steuergeld und stellt ein Sicherheitsrisiko dar, weil Zwischenlager auch potenzielle Angriffsziele sind.
0: Nach fast 8-stündigen Beratungen haben die Spitzen von Union und SPD im Koalitionsausschuss Einigungen bei mehreren Reformvorhaben erzielt. Nach ARD-Informationen im Bereich Wachstum und Beschäftigung sowie bei der Einkommenssteuer. Laut Medienberichten soll es auch bei Rente und Bürokratieabbau Lösungen geben. Details werden am Vormittag vorgestellt. Das Bundesverfassungsgericht äußert sich heute zu einem Verbot von Sexpuppen, die wie Kinder aussehen. Die Richter in Karlsruhe haben 2 Verfassungsbeschwerden gegen das Verbot geprüft, solche Puppen zu verkaufen, zu kaufen oder zu besitzen. Ulrike Ufer berichtet.
2: Das Strafgesetzbuch sieht Haftstrafen von bis zu 5 Jahren für das Herstellen solcher Puppen oder den Handel damit vor. Zudem drohen bis zu 3 Jahren für den Kauf oder den Besitz dieser Modelle. Die Männer hinter den Beschwerden sehen unter anderem das allgemeine Persönlichkeitsrecht verletzt und hier insbesondere das Recht auf sexuelle Selbstbestimmung. Auch aus der Justiz und der Sexualforschung gibt es Kritik an dem Gesetz bzw. Zweifel daran, dass es wirklich Taten an Mädchen und Jungen verhindert. Das Verbot war 2021 als Teil des Gesetzes zur Bekämpfung sexualisierter Gewalt gegen Kinder in Kraft getreten.
0: In Venezuela hat nach den schweren Erdbeben eine 7-tägige Staatstrauer begonnen. Diese hat Übergangspräsidentin Rodriguez angeordnet. Bei den Beben vor gut einer Woche sind nach jüngsten Behördenangaben mindestens 2.295 Menschen ums Leben gekommen. Und noch die Ergebnisse der Fußball-WM. England, Demokratische Republik Kongo 2:1 und Belgien, Senegal 3:2. Das Wetter für Deutschland. Die Tiefstwerte liegen am Morgen zwischen 15 und 9 Grad. Tagsüber im Nordwesten und Norden wechselnd bis stark bewölkt. Gebietsweise schauerartiger Regen, gegen Abend auch in der Mitte Deutschlands. Im Süden freundlich und trocken, dazu maximal 19 bis 30 Grad. Und die Zeit, es ist 4.03 Uhr.
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4: Vorsicht bitte auf der A3 Köln Richtung Oberhausen. In Höhe Köln-Dellbrück befindet sich eine ungesicherte Unfallstelle. Die B49 Gießen Richtung Limburg ist zwischen Wetzlar Ost und Wetzlar Gabenheim wegen einer Nachtbaustelle bis 5 Uhr gesperrt.
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5: 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So, da haben wir noch ein bisschen Zeit für ein Spielchen. Ich habe 2 Hits, die heute Geburtstag feiern, an diesem 2.7. Nummer 1 Hits. Ja, drunter machen wir es nicht. Wenn ihr die beiden erkennt in sehr schneller Folge, dann holt ihr euch noch ein Popnacht-Package aus dieser Show.
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0: Da sind sie. Die beiden Nummer 1 Hits des heutigen 2.7. Na, wo waren die denn zu hören? Will ich gar nicht wissen. Ich möchte nur wissen, welche Songs das sind. Zwei Nummer 1 Hits des 2.7. Habt ihr beide erkannt? Dann 07221 2011. Habt ihr nur einen Song erkannt? Weiter die Füße hochlegen, irgendwas anderes machen, Kaffee kochen, Tag genießen oder Nacht. Und ansonsten, wenn ihr beide erkannt habt, 07221 2011, holt euch ein Popnacht-Package als Belohnung dafür.

Dermot Kennedy Funeral in der Popnacht und das Spiel bei der WM 26 USA Bosnien-Herzegowina im 16. Finale ist auch zu Ende. Also wer kommt weiter? Die Amerikaner. Die USA haben 2:0 gewonnen. Ohne Verlängerung, ohne Elfmeterschießen geht das auch, ne? Hier ist die Popnacht. Ablen.

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1: Die zwei Nummer 1 Hits, liebe Brüder und Schwestern, welche sind das? Hallo, wer ist denn da?
2: Der Thomas ist hier, guten Morgen.
1: Thomas ist ein guter Mann. Du lebst in Düsseldorf, ne? Ich habe gerade.
2: Richtig, gesehen, ich lebe in Düsseldorf.
1: Thomas ja noch da ist. Du kannst das lösen, ne?
2: Ich hoffe, ich kann es lösen. Der erste Titel, Rod Stewart mit Baby Jane. Mhm. Und danach Michael Jackson mit Dirty Diana.
1: Dirty Diana, so ist es. Und schon gehört ja ein Pop-Nacht-Package. Das ist das Letzte, das ich jetzt rausschleppe aus diesem Studio. Und dann gehe ich nach Hause und dann kommen wir erst morgen wieder. Also sehr schön gemacht. Und du bist dabei, 120.000 Fotos zu sichten von deinen Urlaubsreisen. Nee. Wahnsinn.
2: Ja, das richtig, ist ja richtig.
1: Wo bist du denn da am liebsten hingereist, wenn du so viele Fotos gemacht hast?
2: Ich war ganz oft im hohen Norden und da fahre ich seit fast 50 Jahren hin.
1: Ja.
2: Und nehme natürlich immer eine Kamera mit und folglich in 50 Jahren sammeln sich so viele Fotos dann da.
1: Das ist ja fast schon wenig. Also wenn man jetzt zu dir eingeladen wird, früher gab es dann in der Zeit, wo ich noch gar nicht auf der Welt war, sowas wie Dia-Abende. Also die Älteren haben es vergessen, die Jüngeren können sich nicht mehr erinnern, aber da hat man dann so 120.000 Fotos gefühlt wohl auch durchgeguckt, erzählte mein Papa. Wie ist denn das? Da gibt es bestimmt auch ein Lieblingsfoto. Bei diesen ganzen Dingen.
2: Ja.
1: Welches?
2: Richtig, ein Lieblingsfoto, das habe ich mal in Finnland gemacht, mitten im Winter. Das zeigt meine Hütte, in der ich damals wohnen konnte, mitten in der Nacht. Eine sehr schöne Stimmung mitten im Wald.
1: Ja.
2: Auch durch die Fenster werden die Bäume dann in einem schönen sanften Braun angestrahlt in einer Schneelandschaft. Und das Foto ist eben bei diesem minus 40 Grad entstanden.
1: Bei minus 40
2: ich
1: Grad?
2: Auch
1: okay.
2: Minus, ich konnte auch nur dreimal auf den Auslöser drücken, dann war der Akku leer in der Kamera.
1: Und dann kamen die Bergretter und haben dich wieder aufgetaut.
2: Und haben mich aufgetaut.
1: Da ist ein Eismensch, der hat die Hand so komisch verkrampft, war der Auslöser. Ne? Ja, aber toll, ich meine, das Foto erinnert einen ja doch zumindest daran. Es ist, finde ich super. Hab viel Spaß beim Durchgucken weiter und den vielen Erinnerungen, ja. Bis bald.
2: Werde ich machen. Vielen Dank. Alles Gute für euch. Tschüss.
1: Ciao, Thomas.

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Macy Peters und My Regards. Ach, Jamie Cullum ist auch wieder aufgewacht, das ist doch gut. Eine Gefahrenstelle noch von der A3. Köln in Richtung Oberhausen, da bitte vorsichtig fahren. Ein Unfall ist da passiert, Unfallstelle ist noch nicht abgesichert. In Höhe Köln-Dellbrück auf der A3. Hier ist die Popnacht.

0: Jamie Cullum, You're Not the Only One. Es ist jetzt 4.32 Uhr.
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2: In der Nacht klart der Himmel auf. Tagsüber sieht es freundlich aus mit Sonne und Wolken. Am Nachmittag ziehen in Rheinland-Pfalz Wolken auf, die bringen auch mal etwas Regen. Zum Abend und in der Nacht erreichen die dann auch Baden-Württemberg. Am längsten freundlich und trocken bleibt es im Südosten. Die Höchstwerte liegen zwischen 23 Grad in Gerolstein und 30 Grad in Bad Krozingen. Am Freitag wieder häufig Sonne bis 27 Grad.
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3: Vorsicht bitte auf der A3 Köln Richtung Oberhausen. In Höhe Köln-Delbrück befindet sich eine ungesicherte Unfallstelle. A5 Frankfurt Richtung Kassel. Am Gambacher Kreuz ist die Überleitung zur A45 Richtung Aschaffenburg. Wegen Fahrbahnerneuerung bis 12. Juli gesperrt. Auf der A7 Ulm Richtung Füssen ist zwischen Kreuz Memmingen und Memmingen Süd wegen einer Baustelle zwischen 20 Uhr und Mitternacht nur eine Spur frei. Die B49 Gießen Richtung Limburg ist zwischen Wetzlar Ost und Wetzlar Gabenheim wegen einer Nachtbaustelle bis 5 Uhr gesperrt.
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0: Und die am meisten unterschätzte Höchsttemperatur heute in Deutschland in Maul in Rheinland-Pfalz. Da werden es 23 Grad werden im besten Fall, wenn man das als besten Fall ansieht. Hier ist die Popnacht. Ich bin Ben Sträubel.
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0: Hier ist die Popnacht. Wenn ihr was gesehen habt, das nicht auf die Straße gehört, dann gerne mal durchklingeln 07221 2011. René hat das gemacht. Der ist in echte zu Hause, aber gerade auf der A44 unterwegs. Guten Morgen, René.
1: Guten Morgen.
0: Und sag mal, was ist da los? Wo vor allen Dingen?
1: Auf der Bergsölzer Brücke von Dortmund Richtung Kassel, direkt an der Abfahrt zur A7. Unfall. Abschlepper ist da, stehen sie zweispurig auf der Bergsölzer Brücke, LKWs dürfen auch nicht stehen zweispurig,
0: ja.
1: Für selber LKW. Und die letzte freie Ausfahrt ist die Kreuzkasse vorher, zur A49. Also sonst, man kann zum Fahren über die A49.
0: Sonst landet man da im Stau, kommt nicht vorbei und ja.
1: Oh. Definitiv.
0: Ja, dann danke ich dir mal für einen schnellen Hinweis. Für die alle anderen, die jetzt sich auf den Weg machen, werden es dir danken. Ja, du bist Mitarbeiter der Minute, mein lieber René. Komm gut an.
1: Wunderschön.
0: Ciao.
1: Tschüss.

0: Yeah, Pink in der Popnacht. Halbe Family, ne? Von Pink. So ist das. Um 4.43 Uhr, da ist man natürlich hier im Therapiekreis noch äußerst kreativ. So wie Tim aus Tübingen. Guten Morgen.
1: Guten Morgen.
0: Und du hast ein altes Auto vom Opa, das du geschenkt bekommen hast oder geerbt oder was auch selbst ererbt sozusagen. Das hast du umgebaut die letzten Nächte. Erzähl.
1: Ja, ich habe es komplett entkernt. Ja. Es ist quasi nur die nackte Karosserie,
0: was
1: die übergeblieben ist.
0: Was war das für ein Auto?
1: Ein Golf, der Golf 1.
0: Ach, okay, ja, lustig, kann ich mir vorstellen, zumindest mal so grob. Ne? Die Älteren haben es vergessen, die Jüngeren können sich nicht mehr erinnern. Und das hat jetzt also keinen Motor mehr, das hat innen auch keine Sitze mehr, gar nichts mehr.
1: Das hat gar nichts mehr.
0: Ja.
1: Ich habe es darauf isoliert von innen.
0: Ja.
1: Und habe mir ein Bettchen gebaut, in dem ich heute die erste Nacht verbracht habe.
0: Aha, das heißt also, das steht im Garten, dieses Kunstwerk. Und,
1: ja.
0: Und da hast du dir so eine kleine Gartenlaube aus dem Auto gebaut.
1: Genau, die alte Laube ist nämlich zerfallen und ja. Daher wurde sie ersetzt. Und da konnte ich dieses Auto auf das Fundament der alten Laube.
0: Sehr schön, ich meine, zumindest es sieht toll aus. Es hat vor allen Dingen, braucht es keinen TÜV mehr.
1: Nein.
0: Du musst auch keine Winterreifen draufziehen, wenn es mal wieder soweit ist. Und zerfallen, wie die alte Laube, kann es auch nicht. Höchstens verrosten noch. Der Golf 1, glaube ich, neigt eventuell dazu. Aber ist auch eine schöne Idee. Und hat das Spaß gemacht, da drin zu übernachten?
1: Ja, zumal ich als einziges noch funktionsfähiges Element, angesteuert mit einer Batterie, die Scheibenwäscher bewegen kann.
0: Ja, das ist auch
1: hat
0: schön.
1: Hat den Vorteil, im Frühtaut ist morgens,
0: ja,
1: kann ich mir die Scheibe wischen lassen, um rauszuschauen, wie das Wetter heute ist oder gar wird.
0: Und wenn man die Windschutzscheibe rausnimmt, dann kannst du dich vielleicht sogar abputzen lassen. Dann stellst du dich, dann duschst du dich und dann nimmst du die Scheibenwischer einfach dazu, dass die bei dir das so runterziehen da, den Schmodder.
1: Ne? Den Schmodder.
0: Ja.
1: Das ist auch nicht schlecht. Ich denke mal drüber nach.
0: Denk mal drüber nach. Also lieber Tim, bleib kreativ und hab viel Spaß in deinem alten Golf.
1: Bis
0: bald.
1: Danke
0: ciao.
1: Dir.

ist ja schon ein bisschen kultisch, oder? Na klar. Just like heaven. Es ist 9:09 heißt, ich bin noch ein bisschen da. Also, no panic. Vielleicht habt ihr eine Idee für die letzte Amtshandlung. Eventuell habt ihr eine große Erfindung gemacht oder auch eine kleine. Ich würde die dann anmelden unter meinem Namen beim Patentamt, wenn ihr mir sie zukommen lasst. Oder vielleicht habt ihr auch eine Idee für einen großartigen Wunsch, ne? Würde Donald Trump, glaube ich, so formulieren, ne? Dann gerne WhatsApp 07221 2011. Ich lasse das in meine positive Prüfung mit einfließen.

0: ja, jetzt ist so 5 vor 5.
1: Da packe ich mal zusammen. Notaustaste ist abgeklemmt, Antennenleistung wieder volle Suppe hochgefahren, Lichtstimmung auf OP, damit die nachfolgenden Kolleginnen und Kollegen ein bisschen schlechter haben, aber nur ein bisschen. Letzte Amtshandlung für Karol. Der zieht heute von Bremerhaven nach Cuxhaven. Der Liebe wegen. Ach, ist das schön. Und hatte einen Wunsch, den ich gerne ein bisschen lauter spiele, von Aerosmith, Angel. Und KI, was machst du noch?
2: Nach Hause.
1: Okay.
2: Nach Hause.
1: Naja, ich glaube, da gehe ich mit. Das war die Popnacht. Ihr macht was aus diesem Donnerstag, damit der Tag historisch wird und mit eurem Namen in die Geschichtsbücher eingeht. Mein Name ist Ben Sträubel. Schönes Leben in Deutschland. Amen.

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1: Um 5 Uhr mit Christine Beidt. Die Spitzen von Union und SPD haben im Koalitionsausschuss fast 8 Stunden lang über Reformen beraten. Details sollen am Vormittag vorgestellt werden. Nach ARD-Informationen gibt es Einigungen im Bereich Wachstum und Beschäftigung und bei der Einkommenssteuer. Bianca Schwarz berichtet.
2: Im Großen und Ganzen einig waren sich CDU, CSU und SPD bereits vor den Gesprächen in den Punkten, schon im Koalitionsvertrag festgehalten hatten. Kleine und mittlere Einkommen sollen entlastet, die Arbeitszeit flexibler werden. Strittig waren die Details, zum Beispiel die Frage, wie eine Steuerreform gegenfinanziert werden könnte. Die Koalitionspartner arbeiten seit Monaten an einem großen Reformpaket. Das Treffen im Kanzleramt galt als entscheidende Runde.

0: Umweltminister Schneider will, dass Deutschland bis 2050 ein Atommüllendlager findet. Mehr als 20 Jahre früher als bisher gedacht. Schneider sagte bei einem Besuch des Zwischenlagers in Lubmin in Mecklenburg-Vorpommern, er habe dem Kanzleramt einen entsprechenden Gesetzentwurf zur Prüfung übergeben. Russland hat die Ukraine in der Nacht mit Kampfdrohnen, Raketen und Marschflugkörpern massiv angegriffen. Nach ukrainischen Angaben gab es in der Hauptstadt Kiew mehrere Explosionen. Mindestens ein Mensch sei getötet und 11 weitere seien verletzt worden. Unter anderem soll ein Hotel in Brand geraten sein. Auch andere Städte wurden attackiert, darunter Saporischschja und Charkiw. Zwei Extremkletterer sind unerlaubt auf das Empire State Building in New York geklettert. Und zwar bis zur Antennenspitze in mehr als 440 Metern Höhe. Oben angekommen entfalteten sie ein riesiges schwarzes Banner, darauf ein Zitat vom verstorbenen US-Musiker Jimi Hendrix über die Liebe. Aus New York, Giselle Ucker.
1: Bei der riskanten Kletteraktion sollen sich die beiden Extremsportler außerdem verlobt haben. Der Instagram-Account des weiblichen Kletterprofis zeigt, wie ihr Partner ihr in schwindelerregender Höhe auf einem Knie einen Ring überreicht. Für die New Yorker Behörden war der Stunt kein Kavaliersdelikt und auch nicht genehmigt. Beide Personen wurden beim Runterklettern noch auf dem Empire State Building festgenommen.
0: Bei der Fußball-WM in Nordamerika steht Co-Gastgeber USA im Achtelfinale. Das Team gewann 2:0 gegen Bosnien-Herzegowina. Zuvor hatten sich bereits Belgien und England für die nächste Runde qualifiziert. Ausgeschieden sind Senegal und die Demokratische Republik Kongo. Das waren die Nachrichten mit Christine Beitsch.
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3: Freundlich rein in diesen Donnerstag. Zum Nachmittag können ein paar Wolken reinziehen, stellenweise ein bisschen Regen. Aber dann ist es eigentlich schon wieder trocken. Maximal 23 Grad in Simmern bis zu 30 Grad im Weil am Rhein. 3:05 rüber auf die Straßen, das Aktuellste aus dem SWR3-Verkehrszentrum. Wir haben Brückenarbeiten auf der 81 Heilbronn-Würzburg zwischen Rastplatz Spitalwald und Gerchsheim. Gute Fahrt!
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4: Guten Morgen.
3: Leute, es ist kalt.
4: Ja.
3: Also wirklich, wenn man nur so aus dem Haus geht, wie man es gewohnt war, die vergangenen Wochen, irgendwie vielleicht mit einem T-Shirt und ja, so einer ganz langen Hose und ohne einem Jäckchen, es ist wirklich, ja, wir wollen uns jetzt nicht beschweren, dass wir sagen, ja, aber es ist, du merkst schon, dass du eben kein Jäckchen hast und dass es früh am Morgen ist, nur für den Fall, ihr seid mit dem Rad oder mit dem Roller unterwegs. Also ein Jäckchen heute für die Frühaufsteher, die jetzt schon unterwegs sind, das könnten wir empfehlen.
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0: Donnerstagmorgen mit der SWR 3 Morning Show und wir gehen mal in uns SWR 3 Land, was alles so voll ist im Sommer. Unsere Kühlschränke, der Grill ist voll. Also ganz viel, worauf wir immer achten, nur etwas, was wir irgendwann brauchen werden, ist tatsächlich leer. Das sind nämlich die Blutkonserven.
1: Wir brauchen eure Hilfe. So hat sich nämlich die Uniklinik Mainz nämlich bei uns gemeldet, im Namen von wirklich ganz vielen Krankenhäusern in Deutschland, weil, wie gesagt, die Blutreserven, die werden so langsam knapp.
0: Die Lage ist ja, sind wir uns eigentlich sowieso immer angespannt, jetzt gerade aber besonders Sascha Kaup aus dem Morningshow-Team. Das hat mit der Hitze der letzten Wochen zu tun.
2: Ja, da haben auch die Transfusionszentren und das Deutsche Rote Kreuz gesagt, kommt gerade, ist sogar zum Blutspenden zu heiß, wir rufen gar nicht erst auf. Und dann kam halt auch nichts nach. Das wird jetzt zum Problem, sagt der Oberarzt der Mainzer Uniklinik Roland Conradi.
3: Wir leben im Moment quasi von der Hand im Mund. Also was wir am einen Tag reinkriegen, ist am nächsten wieder draußen. Wir haben auch schon mit unseren befreundeten Kollegen aus anderen Blutspendediensten Kontakt aufgenommen, haben alle das gleiche Problem.
2: Es müssen also Lösungen her, beziehungsweise Anreize. Das DRK probiert sich da schon länger aus und hat mittlerweile viele Aktionen, die das Blutspenden attraktiver machen sollen. Und da sind schon wirklich auch schöne Sachen dabei, hat uns Nora Löhlein vom DRK Blutspendedienst Baden-Württemberg-Hessen erzählt.
4: Wir haben Anfang des Jahres eine Kooperation mit den bekannten bunten Happy Socks gehabt. Jeder Spender, der noch einen Erstspender mitgebracht hat, die beiden haben dann zusammen jeweils ein paar Happy Socks bekommen, extra im Blutspendedesign.
2: Das war jetzt nur eine von vielen Ideen, aber diese Aktionen funktionieren wirklich.
4: Das hat die Leute schon animiert, eben weil es was Besonderes war, weil es nicht zu kaufen gibt. Es sind auf jeden Fall mehr Menschen in der Zeit Blutspenden gekommen.
2: Es gibt aber nicht nur Socken fürs Blutspenden. Vor ein paar Tagen ist zum Beispiel auch eine Aktion in Ost- und Norddeutschland angelaufen. Wer da jetzt beim DRK Blut spendet, kann eine dreitägige Reise nach Rom gewinnen. Und ab Mitte Juli gibt es so eine ähnliche Aktion auch bei uns in SWR 3 Land. Da kann man eine Barcelona-Reise gewinnen. Dabei hat man ja auch so immer was vom Blutspenden, meint Oberarzt Conradi.
3: Sie haben einen Check ihrer Gesundheit. Manche Blutwerte werden von uns untersucht. Wir bieten zusätzlich regelmäßig Check-up-Untersuchungen an. Ja, und man hat natürlich was Gutes getan.
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0: Donnerstagmorgen mit SWR 3, 5.18 Uhr. Guten Morgen.
1: Mit einer App die Liege im Urlaub reservieren. Ja, das soll auf Mallorca jetzt möglich sein, damit eben diese nervige Handtuch-Vorher-Drauflegerei endlich aufhört. Und ob sich das aber durchsetzt?

0: 5:30 Uhr. Donnerstag, 2. Juli. Der kompakte News-Überblick jetzt mit Simone Sano.
1: Bei der Bundeswehr gibt es wieder mehr rechtsextremistische Verdachtsfälle. Die Bundesregierung einigt sich bei mehreren Reformvorhaben. Das Wetter erst Sonne, dann von Norden Wolken und Regen bei maximal 30 Grad. Bei der Bundeswehr hat es vergangenes Jahr 302 Verdachtsmeldungen zu rechtsextremistischen Vorfällen gegeben. 22 mehr als 2024. Etwa die Hälfte davon ist entweder bestätigt oder hat sich als haltlos herausgestellt. Der Rest ist noch offen. Um was für Vorfälle es dabei geht, berichtet SWR3-Reporter Andreas Braun.
2: In rund 70 Fällen etwa wurden rassistische oder ausländerfeindliche Äußerungen gemeldet. Aber auch aufgefundene NS-Symbole oder Hakenkreuzschmierereien beschäftigten die Bundeswehr. Die Meldungen betreffen insgesamt rund 350 Bundeswehrangehörige. Mehr als 90 Personen davon wurden bereits entlassen. Das entspricht ungefähr dem Vorjahresniveau. Die Zahlen im Jahresvergleich lassen allerdings nur bedingt Aufschluss darüber zu, ob die Extremismusfälle selbst zugenommen haben oder die Sensibilität innerhalb der Bundeswehr gestiegen ist.
1: Nach fast 8-stündigen Beratungen haben sich Union und SPD im Koalitionsausschuss bei mehreren Reformvorhaben geeinigt. Nach ARD-Informationen haben die Spitzen der Regierungsparteien Lösungen im Bereich Wachstum und Beschäftigung und bei der Einkommenssteuer gefunden. Laut Medienberichten soll es auch bei der Rente und beim Bürokratieabbau Einigungen geben. Wie die aussehen, soll am Vormittag bekannt gegeben werden. Belgien und die USA stehen im Achtelfinale der Fußball-WM. Belgien hat mit 3:2 gegen den Senegal gewonnen, die USA mit 2:0 gegen Bosnien-Herzegowina. Und auch England ist weiter, nach einem 2:1 gegen die Demokratische Republik Kongo. SWR3-Sportreporter Henrik Lückhoff fasst zusammen.
3: Top-Stürmer Harry Kane führte England fast im Alleingang ins Achtelfinale. Der Ausnahmefußballer des FC Bayern erzielte in der Schlussviertelstunde beide Treffer und drehte damit die Partie. Nach dem Ausscheiden der deutschen Nationalmannschaft hat es laut DFB viel Hass und Hetze im Netz gegen deutsche Spieler gegeben. Kritik an unseren Leistungen stellen wir uns. Hass und Rassismus akzeptieren wir nicht, hieß es in einem Statement des DFB auf seinen Online-Accounts.
4: Was heute noch wichtig wird.
1: Der Europäische Gerichtshof entscheidet über eine Wettbewerbsstrafe gegen Google. Es geht um mehr als 4 Milliarden Euro. Und beim Tennisturnier in Wimbledon muss der deutsche Jan-Lennard Struff sein abgebrochenes Match beenden. Außerdem spielen der Karlsruher Jannik Hanfmann und die deutsche Nummer 1 Alexander Zverev um den Einzug in die dritte Runde. 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
5: Wir starten heute recht freundlich in den Tag. Ein paar Wolken sind ab und zu unterwegs. Stellenweise kann auch das Ganze ein bisschen Regen geben, aber ansonsten bleibt es trocken. Maximal 23 Grad in Monschau, bis zu 30 werden es in Freiburg. 5:33 Uhr, das Aktuellste aus dem SWR3-Verkehrszentrum. Wir haben Getreide auf der Fahrbahn, auf der B39, Heilbronn-Wiesloch in der Höhe, Abzweig nach Theilenbach. Und Brückenarbeiten laufen im Moment auf der 81 Heilbronn-Würzburg zwischen Rastplatz, Spitalwald und Gerchsheim. Gute Fahrt!
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6: Guten Morgen!
5: Was? Wir haben noch nicht mit dem Quickie vor 6 mit euch gespielt. Eure Chance auf einen Echt, das machen wir gleich. Den kleinen Hinweis gibt's von uns und dann im besten Fall die aktuelle, richtige Geschichte dazu von euch. Und jetzt tanzen wir einfach in den Morgen rein.
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0: Nein!
1: Unser Elch will unbedingt zu euch. Hier ist die SWR 3 Morning Show und das war das Startzeichen für unseren Quickie. Vor 6 der kleine Hinweis kommt.
2: Graue Bärte, das ist der Hinweis und dahinter versteckt sich eine aktuelle Story. Die wollen wir von euch über die 07-221-2011.
1: Mal ganz kurz überlegen, was habt ihr gelesen, gesehen, gehört und denkt, okay, vielleicht ist das die aktuelle Geschichte.
2: Graue Bärte.
1: Was könnte darauf passen? Was habt ihr irgendwo gesehen, gehört, gelesen und sagt, das könnte die aktuelle Geschichte sein heute im Quickie vor 6? Wer kann lösen?

0: Hinweis, den wir gegeben haben im Quickie vor 6.
1: Graue Bärte. So, wen oder was suchen wir? Welche aktuelle Story ist das? 0722211. Hallo, wer ist da?
2: Michael Sorg aus Blies Kastel.
0: Hallo Michael, hast du eine Idee, was wir suchen?
2: Ich denke, es geht um die grauen Bärte, die Ingenieure von Ford, die wieder eingestellt werden sollen.
0: Yes, und das ist richtig, genau. Ja. Diese Geschichte suchen wir heute Morgen. Verrückt, oder?
2: Ja, es scheint, wir lesen die gleichen Online-Zeitschriften.
1: Menschen statt KI, ne?
2: Ja, genau.
0: Die
2: genau.
0: Einfach gesagt haben, okay, Qualitätssicherung, alles schön und gut mit der KI, aber wir haben festgestellt, naja, es funktioniert noch nicht ganz so, ist ein bisschen holprig, deswegen brauchen wir einfach ein bisschen an Erfahrung und haben da einfach ihre grauen Bärte, die erfahrenen Ingenieure, wieder zurückgeholt.
2: Ja, ist ein schöner Begriff für die Leute, ne?
0: Ja, das stimmt allerdings. Und wir haben einen für dich, der hat keinen grauen Bart, aber auch ziemlich gut Wolle. Unser Maskottchen, der Elch, freut sich auf dich.
2: Ja, super, her damit.
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1: Der kompakte Newsüberblick um 6 jetzt mit Simone Sanu.
2: Die Bundesregierung einigt sich bei ihren Reformplänen. Extremsportler klettern in New York auf das Empire State Building. Das Wetter: erst Sonne, dann von Norden her Wolken und Regen bei maximal 30 Grad. Fast 8 Stunden lang haben die Spitzen von Union und SPD im Koalitionsausschuss über Reformen beraten. Was beschlossen wurde, soll aber erst am Vormittag bekannt gegeben werden, berichtet SWR3 Berlin-Korrespondentin Bianca Schwarz.
3: Es ist tatsächlich nichts nach außen gedrungen und es könnte ja auch ein gutes Zeichen sein, denn insgesamt waren alle sehr vorsichtig. Es haben wirklich alle gemeinsam großen Wert darauf gelegt, dass bis zu dieser Pressekonferenz heute um 9 Uhr keine Details verraten werden. Das Einzige, was man weiß, es gibt 2 Einigungen, eine im Bereich Wachstum und Beschäftigung und eine in Sachen Einkommenssteuerreform.
2: Umweltminister Schneider will, dass Deutschland bis 2050 ein Atommüllendlager findet, mehr als 20 Jahre früher als bisher gedacht. Schneider hat bei einem Besuch des Zwischenlagers in Lubmin in Mecklenburg-Vorpommern gesagt, er habe dem Kanzleramt einen entsprechenden Gesetzentwurf zur Prüfung übergeben. Demnach soll auf Erkundungsbergwerke verzichtet werden. Stattdessen soll das Gestein mithilfe von Probebohrungen von der Oberfläche aus untersucht werden. 2 Extremkletterer sind unerlaubt auf das Empire State Building in New York geklettert, und zwar bis zu

0: Antennenspitze in mehr als 440 Metern Höhe. Oben angekommen entfalteten sie ein riesiges schwarzes Banner, darauf ein Zitat des verstorbenen US-Musikers Jimi Hendrix über die Liebe, berichtet SWR3 New York-Korrespondentin Giselle Uka.
1: Bei der riskanten Kletteraktion sollen sich die beiden Extremsportler außerdem verlobt haben. Der Instagram-Account des weiblichen Kletterprofis zeigt, wie ihr Partner ihr in schwindelerregender Höhe auf einem Knie einen Ring überreicht. Für die New Yorker Behörden war der Stunt kein Kavaliersdelikt und auch nicht genehmigt. Beide Personen wurden beim Runterklettern noch auf dem Empire State Building festgenommen.
0: Bei der Fußball-WM in Nordamerika steht Co-Gastgeber USA im Achtelfinale. Das Team gewann 2:0 gegen Bosnien-Herzegowina. Vorher hatten sich schon Belgien und England für die nächste Runde qualifiziert.
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0: Das Bundesverfassungsgericht äußert sich über Sexpuppen, die wie Kinder aussehen. Zwei Männer hatten gegen das Verbot von Verkauf, Kauf und Besitz Beschwerde eingelegt. Und bei der Fußball-WM will auch Spanien das Achtelfinale klarmachen im Spiel gegen Österreich. 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
3: Unsere Wettervor Lea Spindlerster, guten Morgen.
4: Guten Morgen, hi.
3: Ja, ein Jäckchen hätten wir heute Morgen auch mal besser gemacht. Es ist ganz schön kalt. Oder nein, frisch. Frisch ist der.
4: Frisch, genau. Also es hat auf jeden Fall gut abgekühlt. Ja, wir hatten heute Nacht zwischen 15 und 10 Grad. Also durchlüften klappt jetzt ganz gut. Wir haben auch diese schwüle Luftmasse nicht mehr bei uns. Und deswegen fühlt sich das alles auch angenehmer an, auch heute Mittag. Es geht erstmal freundlich in den Tag, ziemlich sonnig. Und später gibt es dann von Norden her aber immer dichtere Wolken. Und dann wird es auch immer wieder mal nass. 23 Grad haben wir heute im Sauerland, bis zu 30 Grad im südlichen Oberrhein und morgen ist es dann überwiegend freundlich und auch ähnlich warm.
3: 3 nach 6, Malte Ledecheck mit dem Neuesten aus dem SWR3-Verkehrszentrum. Malte, du hast neue Gefahrenstellen.
5: Guten Morgen. Ja, 3 Stück gibt es. Vorsicht auf der A6 Nürnberg Richtung Heilbronn zwischen Kirchberg und Ilshofen-Wolpertshausen. Da steht ein defekter LKW. Getreide liegt auf der B39 Heilbronn-Wiesloch in Höhe der Abzweigung nach Theinbach in beiden Richtungen auf der Straße. Und Vorsicht im Kreis Reutlingen zwischen Gönningen und der Abzweigung nach Genkingen. Da liegt ein toter Fuchs. Auch dort in beiden Richtungen vorsichtig sein. Das war's allen unterwegs. Eine sichere Fahrt.
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6: Guten Morgen.
3: Also wirklich, wir versuchen irgendwie mit dem Leben klarzukommen, so früh am Morgen. Und dann hört man solche Geschichten wie gerade eben in den News. Da klettern zwei aufs Empire State Building.
6: Und sagen, Schatz, ich liebe dich.
3: Ne? Der liebe Weg. Und du denkst so, warum? Gut, sie hat ja gesagt. Die Polizei hat Nein gesagt. Wir schauen uns das gleich genauer an für euch. Das in 6 Minuten.
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0: 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Und alle überlegen mal ganz kurz, würden wir das auch machen? Nach der Geschichte heute Morgen ist die SWR3 Morning Show. Da sind zweimal eben kurz aufs Empire State Building hochgeklettert, habt ihr ja mitbekommen, auch gerade in den News. Und haben sich dann, ich weiß ja gar nicht, ihr oder sie, ihm, Heiratsantrag ist auf jeden Fall.
1: Auf jeden Fall ganz oben auf dieser Antennenspitze, also verrückte Aktion, nur für die Liebe.
0: Nur für die Liebe. Und dann überlegt man mal ganz kurz, Höhenangst zur Seite geschoben. Würde man das auch machen? Ich weiß jetzt nicht unbedingt Empire State Building. Aber was ist denn so SWR3-Land das Verrückteste? Der verrückteste Liebesbeweis, den ihr gemacht habt. Was war es bei dir?
1: Ich habe mal ein extra WC im Stockwerk gebaut, als meine Ex-Frau schwanger war. Und da habe ich gedacht, da muss sie nicht noch ein Stockwerk runterlaufen in die Toilette. Zur Toilette. Deshalb hat sie dann einen kurzen Weg und das habe ich aus Liebe zu ihr gemacht. Eine extra Toilette.
0: Ja, aber du hast schon gesagt Ex.
1: Ex-Frau, ja, mittlerweile.
0: Ex-Frau. Gut, bei mir sind es nicht so extrem, ich bin eher so der banale Typ, also banale Sachen.
1: Ein Kaffee oder so.
0: Ja, ich stehe aber dafür nachts um zwei auf und mache diesen Kaffee.
1: Oh, that's love.
0: Ja, eben, weißt du.

0: So die ganz einfachen Sachen, mit denen du nicht rechnest. Ich gebe den Lieblingsplatz an der Couch ab oder gebe auch die Macht ab, die Fernbedienung, und sage, okay, gut, wir streamen, was du willst.
1: Aber wer sind denn schon wir mit unseren lausigen Geschichten? Wir wollen eure verrücktesten Liebesbeweise über die 0722211.
0: Alle überlegen jetzt, was war's? Keine Ahnung, vielleicht seid ihr mal 800 Kilometer weit gefahren und dann...
1: Hab einen Kaffee gebracht oder eine Toilette gebaut?
0: War er oder sie trotzdem nicht da und denkst, nein, das auch noch. Also wir wollen

0: Cause I gotta have faith. Ganz neuer Sound hier in der SWR3 Morning Show um 6.17 Uhr von einer Frau mit einer ganz, ganz süßen Stimme.
1: Gracie Abrams, ganz neu, Hit the Wall.

0: Die verrückten Liebesbeweise von SWR Dreiland, da sind echt schöne mit dabei bei die 07221-2011.
1: Ja, da sind ja zwei Leute ganz hoch gestiegen aufs Empire State Building bis zur Antennenspitze oben, 440 Meter hoch, und dann gab es einen Antrag.
0: Ja, also sie hat ja gesagt, Polizei hat gesagt, naja, nein. Eher mitkommen bitte. Aber wunderbare Geschichten jetzt, wenn wir unsere Höhenangst zur Seite schieben, haben wir natürlich auch sehr schöne Geschichten, Liebesbeweise in SWR Dreiland. Erzähl sie uns.
1: 07221211 aus dem Saarland. René, du hast auch einen. Erzähl mal.
2: Okay, ich war damals mit meiner Freundin im Motorrad zusammen unterwegs am Bodensee. Da wollte sie unbedingt da schwimmen gehen und haben da ihre Schlappen stehen gelassen, ihre guten Schuhe. Das haben wir aber erst gemerkt, wie wir wieder zu Hause waren. Da bin ich einen Tag später, bin ich an die 340 Kilometer vom Saarland raus, da runtergedüst mit dem Motorrad, um diese Schlappen zu holen.
1: Und wieder zurück.

0: Und wieder zurück.
1: Oh. Crazy. Seid ihr, oh, jetzt möchte ich wissen, wie diese Liebesgeschichte ausgegangen ist. Seid ihr heute noch zusammen?
0: Nein, leider nicht. Wir sind seit ein paar Jahren schon getrennt, aber ich habe das damals gemacht. Ich war abends wieder zurück im Saarland, zu ihr hin, Motorrad abgestellt, auf die Karte abgetobt.
1: Sehr schöne Geschichte, mein Lieber. Vielen, vielen Dank dafür.
0: Alles klar, gerne.
2: Mach's gut, ciao.
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0: 6:30 Uhr. Es ist Donnerstag, 2. Juli. Der kompakte News-Überblick jetzt mit Simone Sano.
1: Die Bundesregierung einigt sich bei ihren Reformplänen. Der DFB wehrt sich gegen Hass und Hetze nach dem WM aus. Das Wetter erst Sonne, dann von Norden Wolken und Regen bei maximal 30 Grad. Fast 8 Stunden haben die Spitzen von Union und SPD über Reformen verhandelt und sich geeinigt. Auf was genau soll um 9 Uhr bekannt gegeben werden? Klar ist, dass es eine Einigung bei der Einkommenssteuer und im Bereich Arbeitszeit und Beschäftigung gibt, berichtet SWR3 Berlin-Korrespondentin Kirsten Gierschig.
2: Seit Monaten haben die Koalitionspartner an Reformen gearbeitet. Diese sollen die Bürger steuerlich entlasten und der stagnierenden Wirtschaft neuen Schwung geben. In vielen Punkten waren sich CDU, CSU und SPD bereits vor dem Treffen im Kanzleramt einig. Bei der Steuer sollen kleinere und mittlere Einkommen entlastet werden. Offen war noch, wie die Gegenfinanzierung aussehen könnte. Auch bei

0: Bei der Flexibilisierung der Arbeitszeit gab es noch offene Punkte. Hier konnte die Koalition offenbar am Ende Ergebnisse erzielen.
1: Der Chipkonzern Infineon eröffnet heute in Dresden eine neue Fabrik, fast 3 Monate früher als geplant. Da sollen Leistungshalbleiter hergestellt werden, die den Strom von Wind- und Solarparks steuern können. Außerdem werden sie für mehr Energieeffizienz im KI-Rechenzentren eingesetzt. Einzelheiten von SWR3 Dresden-Reporter Ralf Geißler.
2: Mit dem Neubau verdoppelt Infineon seine Produktionskapazität in Dresden. Rund 1000 neue Jobs werden geschaffen. Kritik gibt es von Ökonomen an der Förderung der Fabrik. Von den insgesamt 5 Milliarden Euro Baukosten bezahlte der Staat fast 1 Milliarde. Der stellvertretende Leiter des IFO-Instituts Dresden, Joachim Ragnitz, sagt, der Chipmarkt sei ein Wachstumsmarkt. Die Unternehmen machten auch dann Gewinne, wenn sie weniger stark subventioniert würden.
1: Nach dem frühen WM-Aus der deutschen Fußballer berichtet das DFB-Team von vielen Hasskommentaren im Netz. Der Kritik an den Leistungen stelle man sich, sie seien berechtigt, hieß es. Hass gehöre aber nicht dazu und auch Rassismus und andere Diskriminierungen akzeptiere man nicht. Weiter im Turnier und damit im Achtelfinale sind jetzt auch England, Belgien und die USA.
3: Was heute noch wichtig wird.
1: Im baden-württembergischen Einzelhandel wird gestreikt. Es geht um aktuell laufende Tarifverhandlungen. Der Europäische Gerichtshof entscheidet über eine Wettbewerbsstrafe gegen Google. Da geht es um mehr als 4 Milliarden Euro. Und beim Tennisturnier von Wimbledon stehen gleich 3 Deutsche auf dem Platz. Jan-Lennard Struff muss sein abgebrochenes Match noch beenden. Und auch der Karlsruher Jannik Hanfmann und die deutsche Nummer 1 Alexander Zverev spielen um den Einzug in die dritte Runde. 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
5: Das sind jetzt mal ganz angenehme Temperaturen, Wetterfrau Lea Spindler.
6: Nach einer frischen Nacht geht's heute mit Sonne und Wolken in den Tag rein. Erstmal ist es recht freundlich, aber ab den Mittags- und Nachmittagsstunden schieben sich dann immer dichtere Wolken von Norden herein und dann kann es auch wieder ein bisschen regnen. 23 Grad gibt's heute am Nachmittag höchstens im Südschwarzwald und bis zu 30 Grad werden es in der Vorderpfalz. Und morgen ist es dann wieder trocken und sonniger bei bis zu 27 Grad.
5: 7:33 Malte Dedicek mit dem Neuesten aus dem SWR3-Verkehrszentrum. Malte, du hast aktuell keine Staus, aber es gibt Gefahrenstellen.
7: Ja, 2 Stück gibt es. Vorsicht, ein Reifen liegt auf der 6 Nürnberg Richtung Heilbronn zwischen Öhringen und Retzfeld, da auf der rechten Spur. Und Vorsicht auch auf der A64 Luxemburg Richtung Trier. Auf der Sauertalbrücke steht ein defektes Fahrzeug, ebenfalls auf der rechten Spur. Das war's, allen unterwegs eine sichere Fahrt.
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8: Guten Morgen.
5: Ach, SWR 3, dann stellt euch vor, ihr müsstet plötzlich gegen euren eigenen Bruder oder die eigene Schwester antreten und Millionen an Kohle stehen da auf dem Spiel. Genau das passiert jetzt den Wagner-Brüdern im Basketball. Habt ihr vielleicht mitgekriegt, die News aus der Nacht? Ja, und Duelle unter Geschwistern im Sport, da sind uns noch ein paar andere eingefallen. In 6 Minuten mehr dazu.
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0: Donnerstagmorgen, hier ist die SWR 3 Morning Show um 20 vor 7 und sie haben geweint, als der Wechsel klar war. Die Wagner-Brüder im Basketball.
1: Ja, und unsere Weltmeisterin Moritz und Franz Wagner, bisher beide ja für Orlando Magic gespielt. Jetzt wechselt einer der beiden, Moritz, nämlich von nach New York zu den Brooklyn Nets. Es lohnt sich, er soll knapp 10 Millionen im Jahr bekommen, ne?
0: Ja, also die Nachricht war schon der Hammer der Nacht. Und ich meine, klar, jetzt sind sie Gegner, das wird jetzt hart. Aber das kommt vor. Jens Grotegut aus unserem Geschwisterduell-Kompetenzteam. Schönen guten Morgen hier
2: Morgen.
0: Live in der Show. Da gab es schon einige Schlachten.
2: Ja, Serena gegen Venus Williams zum Beispiel.

0: Brüdern ist aber natürlich Jerome, auch weil der ja Weltmeister wurde. Ein Zwillingsduell lieferten sich dann in der Bundesliga auch mal Lars und Sven Bender, einer für Dortmund, einer für Leverkusen. Ganz lustig, vergangene Saison waren sie dann nochmal Gegner, da allerdings dann als Trainer in der Regionalliga Bayern.
1: Und dann schauen wir auch noch kurz auf die Formel 1.
0: Michael natürlich gegen Ralf Schumacher, der eine wurde 7-mal Weltmeister. Für Schumi 2 reicht es aber insgesamt immerhin auch zu 6.
2: Der wurde 4-mal Weltmeister. Du hast gerade 7 gesagt. Nur nicht, dass einer korrigiert.
0: Nein, insgesamt. Also in der Zeit, wo sie da gegeneinander gespielt haben, da wurde der. Also insgesamt natürlich 7-mal Schumi. Aber Ralf hat 6 Titel geholt. Allerdings jetzt nicht Weltmeistertitel, sondern Renntitel. Der hat 6 Siege eingefahren. Aber das natürlich vielleicht krasseste Geschwisterduell der Geschichte hat es leider nie gegeben. Vitali gegen Wladimir Klitschko. 5 Jahre waren beide gleichzeitig Weltmeister im Schwergewicht. Leider werden wir niemals herausfinden, wer denn der Bessere war, weil sie ja der Mama mal versprochen hatten, dass sie niemals gegeneinander antreten werden.
1: Das finde ich total gut, dass endlich mal einer auch an die Mama denkt. Was ist das für ein Job? Du musst dann immer neutral bleiben, wie die Schweiz. Du darfst nie sagen, du oder du. Du sitzt auf der Couch, guckst das Spiel an und sagst, ihr wart beide gut.

0: Geschwisterduelle im Sport. Hier ist die SWR3 Morning Show, davon hatten wir es ja gerade eben.
1: 07221 2011, haben wir vielleicht noch jemanden vergessen?
2: Guten Morgen, SWR3-Team, da ist Freddy aus Leukirch. Das Wichtigste habt ihr vergessen. Alex Marquez und Marc Marquez vom MotoGP. Letztes Jahr ist der Marc Marquez Weltmeister geworden und sein Bruder Vize-Weltmeister.
1: Ja, guck mal.
0: Ja, also wir geloben Besserung, MotoGP.
1: Ja, gucken wir jetzt auch ab jetzt.
0: Ja, haben wir ein Herz für. Hier ist die SWR3 Morning Show.

0: Bei den Wagner-Brüdern haben wir angefangen und wollten eigentlich über Geschwisterduelle sprechen im Sport. Es wäre Dreiland, gut, dass wir euch haben,
1: ja.
0: Denn ihr vervollständigt unsere Liste. Wir hatten schon bei MotoGP die Marquez-Brüder glatt im Rückspiegel verloren, aber Freddy hat uns nochmal dran erinnert.
1: Mhm. Und jetzt kommt nämlich noch aus Sindelfing Thomas um die Ecke und sagt, hallo zusammen, das häufigste Brüderduell im Sport habt ihr vergessen, nämlich Biathlon der Herren Johannes Tingnesbø gegen seinen Bruder Karebö.
0: So.
1: Wow, Wintersportfans, das Duell der Giganten, schreibt er.
0: So, hier nämlich, also die Bö-Brüder, die gehören also ganz klar auch auf die Liste. Aber wir merken schon, Geschwisterduelle, das sind einfach so wie Geschwister. Einer meldet sich immer, wenn du ihn vergisst. Ist ja, es war 3 Morning Show.

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1: Der kompakte Newsüberblick um 7 jetzt mit Simone Sanu.
2: Die Regierung einigt sich nach 8-stündigen Verhandlungen auf Reformen. Umweltminister Schneider will ein Atommüllendlager früher als geplant. Das Wetter erst Sonne, dann von Norden Wolken und Regen bei maximal 30 Grad. Fast 8 Stunden lang haben die Spitzen von Union und SPD im Koalitionsausschuss über Reformen beraten und sich geeinigt. Was beschlossen wurde, soll aber erst am Vormittag bekannt gegeben werden, berichtet SWR3 Berlin-Korrespondentin Bianca Schwarz.
3: Es ist tatsächlich nichts nach außen gedrungen und es könnte ja auch ein gutes Zeichen sein, denn insgesamt waren alle sehr vorsichtig. Es haben wirklich alle gemeinsam großen Wert darauf gelegt, dass bis zu dieser Pressekonferenz heute um 9 Uhr keine Details verraten werden. Das Einzige, was man weiß, es gibt 2 Einigungen, eine im Bereich Wachstum und Beschäftigung und eine in Sachen Einkommenssteuerreform.
2: Es wären 20 Jahre früher als bislang geplant. Bis 2050 soll in Deutschland ein Atommüllendlager gefunden werden. Das hat Bundesumweltminister Schneider bei einem Besuch des Zwischenlagers in Lubmin in Mecklenburg-Vorpommern gesagt. Von dort berichtet SWR3-Reporter Maximilian Ulrich.
4: Einen entsprechenden Gesetzesentwurf hat Bundesumweltminister Carsten Schneider dem Kanzleramt zur Prüfung übergeben. Schneider will die Suche beschleunigen, indem auf Erkundungsbergwerke verzichtet wird. Stattdessen sollen Probebohrungen im Erdreich ähnliche Ergebnisse liefern. Gesucht wird der bestmögliche Standort, um Atommüll unterirdisch für mindestens 1 Million Jahre zu lagern. Bis dahin wird Atommüll oberirdisch zwischengelagert. Das kostet allein im Zwischenlager Lubmin jährlich 260 Millionen Euro Steuergeld und stellt ein Sicherheitsrisiko dar, weil Zwischenlager auch potenzielle Angriffsziele sind.
2: Bei der Fußball-WM in Nordamerika steht Co-Gastgeber USA im Achtelfinale. Das Team gewann 2:0 gegen Bosnien-Herzegowina. Vorher hatten sich schon Belgien und England für die nächste Runde

0: qualifiziert.
1: Was heute noch wichtig wird.
2: Das Bundesverfassungsgericht äußert sich zu Sexpuppen, die wie Kinder aussehen. Zwei Männer hatten gegen das Verbot von Verkauf, Kauf und Besitz Beschwerde eingelegt. Im Einzelhandel in Baden-Württemberg wird gestreikt. Betroffen sind Heilbronn, Tübingen, Freiburg, Konstanz, Karlsruhe und Pforzheim. Und der österreichische Gerichtshof entscheidet über die Berufung im sogenannten Benko-Prozess. Der Investor war wegen Schädigung seiner Gläubiger zu 2 Jahren Haft verurteilt worden. 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
3: Unsere Wetterfrau Lea Spindler ist da.
4: Hallo, guten Morgen.
3: Also eher starten wir freundlich, dann ist es stellenweise ein bisschen nass heute.
4: Ja, es ist sogar recht kühl momentan, aber bei den allermeisten setzt sich jetzt immer mehr die Sonne durch. Und bis zum Mittag bleibt es dann auf jeden Fall freundlich. In Baden-Württemberg auch eher bis zum Nachmittag und Abend. Von Norden her ziehen nämlich immer dichtere Wolken auf. Die bringen dann auch erstmal so ein bisschen Regen in der Eifel und im Westerwald. Und die Front arbeitet sich dann sozusagen durch bis runter nach Baden-Württemberg. Und dann kann es auch da mal so ein bisschen regnen. Aber so richtig viel kommt da nicht runter. 23 Grad gibt es heute höchstens im Schwarzwald, bis zu 30 Grad am Mittelrhein. Und morgen ist es dann auch wieder überall freundlich. Da gibt es dann auch viel Sonne, ein paar Wolken. Und nur im Südosten von Baden-Württemberg, da hängt es noch ein bisschen länger.
3: 3:07, Malte Dedecek mit dem Neuesten aus dem SWR3-Verkehrszentrum. Malte, du hast einen neuen Stau auf der 81.
5: Ja, von Singen nach Stuttgart zwischen Böbling-Sindelfingen und Sindelfingen-Ost, da ist ein Unfall in der Baustelle. Deshalb jetzt schon 5 Kilometer Stau, knapp eine halbe Stunde dauert es aktuell dort länger. Bitte Vorsicht auf der A8 Stuttgart Richtung München. In der Einfahrt zu Hussmannshausen liegen Reifenteile auf der Beschleunigungsspur. Und Vorsicht, ein Holzbalken liegt auf der A81 Stuttgart Richtung Singen zwischen Herrenberg und Rottenburg auf der rechten Spur. A643 Mainz Richtung Wiesbaden zwischen Dreieck-Mainz und Schiersteiner Kreuz über 3 Kilometer immer wieder stockend. A8 Karlsruhe Richtung Stuttgart zwischen Pforzheim West und Osten 7 Kilometer mit einer Viertelstunde Dauer. Und B14 Backnang Richtung Stuttgart zwischen Teiler B14, B29 und Fellbach Süd, da gibt es 3 Kilometer Stau. Die Infos haben wir auch immer aktuell auf swr3.de. Gute Fahrt!
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6: Guten Morgen.
3: Gleich legen wir los mit Harry Styles und auch nicht schlecht, oder? WM Public Viewing mit Harry Styles.
6: Ja, im Wembley Stadion das Ganze. Da spielt er ja gerade so ein paar Konzerte. Und vor seinem Auftritt gestern, da wurde im Stadion eben dieses Spiel der Engländer gegen Kongo gezeigt.
3: Ja, schon ziemlich cool. Und da war Harry Kane dann mit seinen beiden Toren sozusagen fürs Warm-up verantwortlich. Und Harry Styles jubelte dann über Harry Kane.
6: So.
3: Also Stadion komplett in Harry-Hand. Fragen wir, war Prinz Harry auch noch da?
6: Oh.
3: Ja, die mit ihrem Harry-Ding. Wahrscheinlich hast du im Stadion irgendwo Harry gerufen.
6: Harry.
3: Halbe Stadion dreht sich um, alle heißen Harry.
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0: Verrückte Liebesbeweise, da sagt SWR3-Land-Challenge accepted, können wir auch. Ihr habt es ja mitbekommen, hier Empire State Building.
1: Diese zwei Extremkletterinnen, bis zur Antennenspitze sind sie hoch und dann gab es einen Antrag sogar.
0: Sie hat ja gesagt, die Polizei hat gesagt, nein, bitte mitkommen. Und das ist die Geschichte aus der Nacht. Und da sagt SWR3, ja, so verrückte Liebesbeweise haben wir auch.
1: Da können wir mithalten, zum Beispiel du, ne Sandra?
2: Ich habe eine zu bieten. Und zwar, ich habe meinen Mann kennengelernt mit 12, er war 13. Mit 14 allerdings bin ich aus Deutschland raus, ins Ausland. Und ihr werdet nicht glauben, mein Mann hat mich 4 Jahre gesucht. Oh. Er hat so lange eine Bekannte von uns, eine gemeinsame, genervt und auch andere, bis die ihm rausgerückt haben, wo ich wohne. Eines Tages, ich war gerade 18, stand er vor meiner Türe. Das ist jetzt 32 Jahre her und wir sind seit 27 Jahren glücklich verheiratet.
0: Wie süß. 0721 2011.
1: Pascal, was war es bei dir?
3: Ich habe mal für meine Ex-Freundin damals zum 5. Jahrestag so 500 Rosen, alle Dornen entfernt, weil sie Rosen liebt, aber die Dornen daran hasst. Das war mal so eine Aktion.
0: Oh, 500 Rosen ohne Dornen. Kannst du gut sagen, ja gut, der Beginn der Liebe war es nicht, aber der Beginn der guten Sehnenscheidenentzündung. 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
1: Viertel nach sieben, hier ist SWR 3.
2: Worte. Jonathan Kienast, Katholische Kirche.
3: Wer es riskiert, verletzt zu werden, der ist mutig. Davon ist die US-amerikanische Autorin Brené Brown überzeugt. Sie sagt, Verletzlichkeit ist der Schlüssel. Mutig ist, jemandem zu erzählen, dass er einem sehr am Herzen liegt. In einer Beziehung zuerst zu sagen, ich liebe dich. Es ist auch mutig zu sagen, ich bin müde, ich kann nicht mehr. Gut, wenn wir drüber reden. Die Scham hasst es, wenn sie mit Wörtern konfrontiert wird. Wenn Sie jemanden anrufen und Ihre Geschichte mit ihm teilen, eine einfühlsame Reaktion erhalten, kann Scham nicht überleben. Verletzlichkeit zu verstehen und zu akzeptieren, ist das Gegengift zu Scham.

0: Die SWR3 Morning Show hier um 7.19 Uhr. Schönen guten Morgen.
1: Was ist denn da in der Bundesregierung los? Eigentlich sollte das super XXL-Reformpaket noch bis morgen verhandelt werden. Und dann wird sich die Koalition schon vorher einig? Kennen wir so gar nicht. Mm-mm. Also kurz vor Mitternacht war es soweit und bislang ist ja kaum was an Ergebnissen durchgesickert. Habt ihr mitbekommen, von insgesamt etwa 30 Reformmaßnahmen war in Verhandlungskreisen so die Rede. Letzter Streitpunkt war wohl die Reform der Einkommensteuer. Also für 9 heute Morgen ist so eine große Pressekonferenz geplant. Haben wir natürlich im Blick für euch. SWR 3 Berlin-Korrespondentin Bianca Schwarz. Also bevor wir hier jetzt wild rumspekulieren, nur fix die Frage, warum ging es dann jetzt doch so schnell? Ich meine, sind wir ja irgendwie echt nicht gewohnt.
2: Die Bundesregierung steht unter Druck. Wir erinnern uns, dass Bundeskanzler Merz schon kurz nach der Bundestagswahl letztes Jahr vom Herbst der Reformen gesprochen hat, aus dem jetzt ein Sommer der Reformen in diesem Jahr geworden ist. Und deswegen, die Bundesregierung muss liefern. Und dann müssen die ganzen Einigungen aus dem gestrigen Koalitionsgipfel ja auch noch beraten und im Bundestag beschlossen werden. Und da kann es schon noch mal hakelig werden. Also das kann auch noch mal dauern.
1: Also 9 dann die große Pressekonferenz dazu. Und ich finde, die eigentliche Sensation ist ja schon, dass es offenbar ein Ende der Diskussion gab. Mhm. Kennt man so gar nicht. Nee. Ist irgendwie so ein Elternabend, der pünktlich endet. Man erwartet es nicht. Hier ist die SWR3 Morning Show.

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8: 7:30 Uhr. Es ist Donnerstag, 2. Juli. Der kompakte News-Überblick jetzt mit Simone Sano.
9: Die Reformpläne der Regierung stehen. Russland greift wieder massiv die Ukraine an. Das Wetter erst Sonne, dann von Norden Wolken und Regen bei maximal 30 Grad. Fast 8 Stunden haben die Spitzen von Union und SPD über Reformen verhandelt und sich geeinigt. Auf was genau soll um 9 Uhr bekannt gegeben werden. Klar ist, dass es eine Einigung bei der Einkommenssteuer und im Bereich Arbeitszeit und Beschäftigung gibt, berichtet SWR3 Berlin-Korrespondentin Kirsten Girschig.
10: Seit Monaten haben die Koalitionspartner an Reformen gearbeitet. Diese sollen die Bürger steuerlich entlasten und der stagnierenden Wirtschaft neuen Schwung geben. In vielen Punkten waren sich CDU, CSU und SPD bereits vor dem Treffen im Kanzleramt einig. Bei der Steuer sollen kleinere und mittlere Einkommen entlastet werden. Offen war noch, wie die Gegenfinanzierung aussehen könnte. Auch bei der Flexibilisierung der Arbeitszeit gab es noch offene Punkte. Hier konnte die Koalition offenbar am Ende Ergebnisse erzielen.
9: Der deutsch-französische Rüstungskonzern KNDS will, anders als geplant, frühestens im September an die Börse. Damit verschiebt sich auch die geplante Beteiligung des Bundes an dem Panzerbauer. Einzelheiten von Heike Lüttich aus der SWR3 Nachrichtenredaktion.
11: Rüstungsaktien verlieren gerade an Wert. Die Financial Times hatte am Dienstag berichtet, wichtige Investoren sähen den Marktwert von KNDS aktuell nur noch bei rund 12 statt 15 Milliarden Euro. Deshalb verzichtet

0: wird KNDS darauf, die Aktien noch vor der Sommerpause an die Börse zu bringen. Beim Börsengang möchte Deutschland direkt von den deutschen Privateigentümern 40% der Anteile übernehmen. Das Bundeswirtschaftsministerium teilte am Abend mit, man halte an diesen Plänen trotz der Verschiebung fest.
1: Russland hat mehrere Städte in der Ukraine massiv mit Kampfdrohnen, Raketen und Marschflugkörpern angegriffen. Nach ukrainischen Angaben gab es in der Hauptstadt Kiew in der Nacht mehrere Explosionen. Mindestens ein Mensch soll getötet und 11 weitere verletzt worden sein. Auch andere Städte wurden attackiert, darunter Saporischschja im Südosten und Kharkiv im Nordosten des Landes.
2: Was heute noch wichtig wird.
1: Der Europäische Gerichtshof entscheidet über eine Wettbewerbsstrafe gegen Google. Es geht um mehr als 4 Milliarden Euro. Und nachdem bei der Fußball-WM England, Belgien und die USA im Achtelfinale stehen, will das auch Spanien schaffen im Spiel gegen Österreich. 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
4: Das sind jetzt mal ganz angenehme Temperaturen, Wetterfrau Lea Spindler.
5: Nach einer frischen Nacht geht's heute mit Sonne und Wolken in den Tag rein. Erstmal ist es recht freundlich, aber ab den Mittags- und Nachmittagsstunden schieben sich dann immer dichtere Wolken von Norden herein und dann kann es auch wieder ein bisschen regnen. 23 Grad gibt's heute am Nachmittag höchstens im Südschwarzwald und bis zu 30 Grad werden es in der Vorderpfalz. Und morgen ist es dann wieder trocken und sonniger bei bis zu 27 Grad.
4: 7.33 Uhr, Malte Dedecek mit dem Neuesten aus dem SWR3-Verkehrszentrum. Der Stau auf der 81, der ist schnell länger geworden, Malte.
6: Ja, von Singen nach Stuttgart zwischen Böbling, Sindelfingen und Sindelfingen Ost. Da gibt es einen Unfall auf der rechten Spur in der Baustelle. Und deshalb haben wir da jetzt schon 7 Kilometer Stau. Rund eine Dreiviertelstunde dauerte es mittlerweile dort länger. A643 Mainz Richtung Wiesbaden zwischen Dreieck-Mainz und Schiersteiner Kreuz 3 Kilometer stockend. A67 Darmstadt Richtung Mönchhof-Dreieck zwischen Rüsselsheimer Dreieck und Rüsselsheim-Ost ein Unfall, 2 Kilometer Stau. Auf der A8 Karlsruhe Richtung Stuttgart gibt es zwischen Pforzheim-West und Ost wegen der Baustelle 7 Kilometer Stau, dauert rund 20 Minuten länger. B14 Backnang Richtung Stuttgart zwischen Teiler B14, B29 und Fellbach Süd 3 Kilometer Stau. B27 Heilbronn Richtung Stuttgart zwischen Kammgarnspinnerei und Mühlwiesenbrücke in Bietigheim, da haben wir 2 Kilometer. B39 Meinhard Richtung Heilbronn zwischen der Abzweigung nach Sülzbach und Ellhofen, auch dort 2 Kilometer Stau. In Nordrhein-Westfalen gibt es auf der A4 Köln Richtung Aachen zwischen Dreieck-Holmer und Kreuzköln Süd wegen der Baustelle 3 Kilometer mit einer Viertelstunde Dauer. Und A555 Bonn Richtung Köln zwischen Godorf und Kreuzköln Süd, auch da 3 Kilometer und eine Viertelstunde dauert es auch da länger. 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
7: Guten Morgen!
4: Ich glaube, ich bin weich gekocht von den Sonnentemperaturen der vergangenen Wochen, muss man ja sagen. Ich habe heute das erste Mal heute Morgen seit langem wieder Temperatur im Auto hochgestellt. Die war gefühlt die letzten Wochen immer auf minus 16 Grad, so Tiefkühltemperatur. Und heute habe ich dann auf 23 Grad heute Morgen eigentlich.
7: Aber Sitzheizung nicht.
4: Ich war kurz davor. Aber es wird relativ, es ist wirklich schon ein bisschen frischer heute Morgen.
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0: Die SWR3 Morning Show hier am Donnerstag. Ja, und sie geht los, ne? Die Fashion Week in Berlin. Und wir haben gelernt, die Modetrends, die werden immer kürzer. Also jetzt hier nicht so von der Länge, sondern von der Dauer. Also was out war, ist schon wieder in und umgekehrt. Und deshalb leiden wirklich manchmal die Designer und die Models gleichermaßen.
1: Einen wunderschönen guten Tag. Mein Name ist Harald Glöckler und dies ist mein Leben. Aufregend, extravagant, authentisch, eben pompös.
2: Ein wunderschönen guten Tag, mein Name ist Harald Glöckler und heute zeige ich dir mal, wie vergänglich so ein Modetrend heutzutage doch ist. Jessica, geh doch mal bitte hier den Catwalk runter, ja? Ja, schön gleichmäßig schreiten. So eine wunderschöne Capri-Hose habe ich seit Jahren nicht mehr gesehen. Auch die Straßapplikation auf deiner hübschen Bluse, allererste Sahne, Jessica. Ich sag nur hot, hot, hot. Hier geht's ja wirklich nicht mehr. Kein Wunder, dass die Fans hier am Catwalk alle gerade für ausratschen.
3: Danke.
2: So, jetzt dreh dich mal um, Jessica, und komm wieder zurück. Naja,

0: Jetzt einen neuen Sound in der SWR 3 Morning Show an diesem Donnerstag.
1: So was ganz Frisches. Hätten wir da was?
0: Ja. Moment mal.
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0: Falschfahrer ist unterwegs, Malte, bitte.
1: Auf der A671 Mainz-Wiesbaden zwischen Hochheim-Süd und Mainz-Kastell bitte äußerst rechts fahren, nicht überholen. Auf der A671 Mainz-Wiesbaden zwischen Hochheim-Süd und Mainz-Kastell ist ein Falschfahrer unterwegs. Bitte in beiden Richtungen vorsichtig sein.

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1: Der kompakte Newsüberblick um 8 jetzt mit Simone Sahne.
2: Die Regierung hat sich auf Reformen geeinigt. Zwei Extremsportler klettern in New York auf das Empire State Building. Das Wetter erst Sonne, dann von Norden Wolken und Regen bei maximal 30 Grad. In rund einer Stunde will die Bundesregierung ihre Reformpläne vorstellen. Am Abend hatten sie fast 8 Stunden verhandelt und danach geschwiegen. Details sind also noch nicht bekannt. Was schon klar ist, fasst SWR 3 Berlin-Korrespondentin Bianca Schwarz zusammen.
3: Es gibt eine Einigung im Bereich Wachstum und Beschäftigung und es gibt eine Einigung in Sachen Einkommenssteuerreform. Im Großen und Ganzen einig waren sich CDU, CSU und SPD bereits vor den Gesprächen in den Punkten, die sie schon im Koalitionsvertrag festgehalten hatten. Kleine und mittlere Einkommen sollen entlastet, die Arbeitszeit flexibler werden. Strittig waren die Details, zum Beispiel die Frage, wie eine Steuerreform gegenfinanziert werden könnte. Die Koalitionspartner arbeiten seit Monaten an einem großen Reformpaket. Das Treffen im Kanzleramt galt als entscheidende Runde.
2: Umweltminister Schneider will, dass Deutschland bis 2050 ein Atommüllendlager findet, mehr als 20 Jahre früher als bisher gedacht. Schneider hat gesagt, er habe dem Kanzleramt einen entsprechenden Gesetzentwurf zur Prüfung übergeben. Demnach soll auf Erkundungsbergwerke verzichtet werden. Stattdessen soll das Gestein mit Probebohrungen von der Oberfläche aus untersucht werden. Zwei Extremkletterer sind unerlaubt auf das Empire State Building in New York geklettert, und zwar bis zur Antennenspitze in mehr als 440 Metern Höhe. Oben angekommen entfalteten sie ein riesiges schwarzes Banner, darauf ein Zitat des verstorbenen US-Musikers Jimi Hendrix über die Liebe, berichtet SWR 3 New York-Korrespondentin Giselle Ucker.
4: Bei der riskanten Kletteraktion sollen sich die beiden Extremsportler außerdem verlobt haben. Der Instagram-Account des weiblichen Kletterprofis zeigt, wie ihr Partner ihr in schwindelerregender Höhe auf einem Knie einen Ring überreicht. Für die New Yorker Behörden war der Stunt kein Kavaliersdelikt und auch nicht genehmigt. Beide Personen wurden beim Runterklettern noch auf dem Empire State Building festgenommen.
0: Was heute noch wichtig wird.
2: Das Bundesverfassungsgericht äußert sich über Sexpuppen, die wie Kinder aussehen. Zwei Männer hatten gegen das Verbot von Verkauf, Kauf und Besitz Beschwerde eingelegt. Und beim Tennisturnier in Wimbledon stehen gleich drei Deutsche auf dem Platz. Jan-Lennard Struff muss sein abgebrochenes Match noch beenden. Und auch der Karlsruher Jannik Hanfmann und die deutsche Nummer 1 Alexander Zverev spielen um den Einzug in die dritte Runde. 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
1: Unsere Wetterfrau Lea Spindler ist da.
5: Hallo.
1: Ganz schön frisch heute Morgen.
5: Ja, wir hatten heute Nacht zwischen 15 und 10 Grad. Also es hat echt gut abgekühlt. Der Himmel ist jetzt heute Morgen klar und diese schwüle Luft ist auch einfach weg. Und ja, es fühlt sich jetzt auf jeden Fall deutlich frischer an als noch vor einer Woche. Heute geht es auch erstmal freundlich in den Tag. Bei den meisten ist es sonnig, aber später ziehen von Norden dann immer mehr und dichtere Wolken rein. Dann kann es auch mal ein bisschen nass werden. 23 Grad gibt es heute im Sauerland, bis zu 30 Grad am südlichen Oberrhein. Und morgen ist es dann auch freundlich und auch noch mal ähnlich warm.
1: 3 nach 8, Malte Dedicek mit dem Neuesten aus dem SWR 3 Verkehrszentrum. Und Malte, nochmal die Warnung vor dem Falschfahrer.
6: Ja, der ist auf der A671 Mainz-Wiesbaden zwischen Hochheim Süd und Mainz-Kastell. Da bitte äußerst rechts fahren, nicht überholen, da ist ein Falschfahrer unterwegs. Bitte in beiden Richtungen vorsichtig sein zwischen Hochheim Süd und Mainz-Kastell auf der A671. Vorsicht auch auf der A6 Mannheim Richtung Heilbronn zwischen Wiesloch-Hauenberg und Sinsheim. Da ist eine ungesicherte Unfallstelle auf der rechten Spur. Eine ungesicherte Unfallstelle ist auch auf der A8 München Richtung Stuttgart zwischen Stuttgart-Pliningen und Stuttgart-Flughafen-Messe auf der linken Spur. Vorsicht, Reifenteile liegen auf der A81 Stuttgart Richtung Singen zwischen Rottweil und Villingen-Schwenningen. Und Vorsicht, eine ungesicherte Unfallstelle ist auch auf der B29 Aalen Richtung Stuttgart zwischen Remshalden-Grunbach und Weinstadt-Beutelsbach auf der linken Spur. A620 Saarlouis Richtung Saarbrücken zwischen Völklingen-Ost und Saarbrücken-Gersweiler 6 Kilometer, es dauert eine Viertelstunde länger. A67 Darmstadt Richtung Mönchhof-Dreieck zwischen Groß-Berau und Rüsselsheim-Ost. Da ist ein Unfall jetzt auf der Standspur. Die Strecke war kurz gesperrt. Aktuell für die Bergungsarbeiten. Aktuell 3 Kilometer Stau, dauert rund eine halbe Stunde länger. A8 Karlsruhe Richtung Stuttgart zwischen Pforzheim-West und Ost wegen der Baustelle 7 Kilometer mit einer Dauer von über 20 Minuten. A81 Singen Richtung Stuttgart zwischen Ehningen und Sindelfing-Ost. Da ist ein Unfall auf der rechten Spur. 9 Kilometer gibt es da mittlerweile. Es dauert rund eine Stunde länger. In Nordrhein-Westfalen gibt es auf der A4 Olpe Richtung Köln zwischen Beensberg und Kreuzköln-Ost 5 Kilometer mit über 20 Minuten Dauer. A555 Bonn Richtung Köln zwischen Godorf und Kreuzköln Süd 3 Kilometer, da dauert es eine Viertelstunde länger. Und A59 Bonn Richtung Köln zwischen Troisdorf und Flughafen 4 Kilometer, auch hier rund eine Viertelstunde mehr Zeit für einen Plan. Das sind jetzt auch nur die längsten Staus ab einer Viertelstunde Dauer. Alle Infos gibt's immer bei der SWR3 Stau-Hotline unter 07-221-9282. Gute Fahrt!
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7: Guten Morgen.
8: Wir schauen ein bisschen in den Tag für euch hier in Berlin. Die Fashion Week startet, also suchen ja nach den Trends für den nächsten Sommer. In diesem Sommer ist ja auf jeden Fall die Capri-Hose auf dem Daumen hoch.
7: Haufen, für die Frauen.
8: Ja, Daumen hoch, Haufen gelandet für diesen Sommer. Was da noch alles hin kann aus unserem Klamottenschrank und was wir uns jetzt gut im Sale noch schießen können und womit wir dann nächstes Jahr echt absolut noch modisch durchgehen, das in 6 Minuten.
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0: Ja, wir haben sie schon gesehen, die Capri-Hose. Da wird sie schon getragen in diesem Sommer. Hier ist die SWR3 Morning Show. Wir gucken schon in den nächsten. Berliner Fashion Week startet ja jetzt.
1: So, die Capri-Sonne, das ist das hier, diese enge Hose.

0: Hose kennen wir alle noch, ne? Kurz unterm Knie endet die und deshalb sprechen wir mal rüber mit einer Person, die sich darüber auch ganz gut auskennt, nämlich Diana Weiß, Professorin für Modejournalismus, auch in Berlin.
1: So, also die Capri-Hosen, wie alles gefühlt gerade, zurück aus den, mal kurz überlegen,
0: 2000er.
1: 2000er, oder?
2: Ein paar Zentimeter kürzer, als sie vielleicht vor ein paar Jahren noch gewesen wären. Aber ja, man kann sagen, wir sind in den 2000ern angekommen. Ich sehe sehr viel, vor allem wieder Gürtel, die so auf der Hüfte sitzen. Geht alles wieder eher so Richtung Low-Waist-Jeans. Andererseits gibt es auch so Cargo-Pants. Das kennt man auch schon aus den frühen 2000er Jahren.
0: Also alles kommt zurück. Was ist denn das Must-Have diesen Sommer?
2: Tücher, also Tücher um den Hals gewickelt, Tücher um den Kopf gewickelt, Tücher um die Hüften gewickelt. Was auch wieder da ist, sind Flipflops, also Zehentrenner, aber nicht in der Variante mit Fußbett, sondern diese ganz einfachen aus Gummi, die hat man ja auch hoch und runter getragen. Kann man auch mit allen Outfits kombinieren, also durchaus zu einer schickeren Klamotte. Einfach mal so ein Flipflop aus Gummi. Why not?
1: Jelly Shoes, okay, die holen wir uns im Sale. Und welche aktuellen Modetrends bleiben noch erhalten? Also was aus dem Klamottenschrank auf gar keinen Fall aussortieren?
2: Also ich glaube, was auf jeden Fall bleiben wird in der Grundtendenz, ist sich so lässig und bequem anzuziehen. Also keine Sachen, die jetzt sehr eng sind oder sehr einschneidend. Dann Loungewear, Pyjamas und so weiter als Outerwear zu tragen. Und ich würde eben achten auf ganz hochwertige Naturmaterialien, also Baumwolle, Wolle, Seide. Wenn die eben eine angenehme Qualität haben, dann kann man die auch noch 30 Mal waschen und dann sehen die immer noch gut aus.
1: Okay, also Qualität ist stark angesagt. Ich finde die Modebranche schon ziemlich genial, muss man
0: sehen.
1: Naja gut, zuerst sagen sie dir, ey, das ist absolut peinlich, das kannst du nicht mehr anziehen, geht gar nicht. Und dann 5 Jahre später sagen sie,
0: ja, zieh's an, super.
1: Absoluter Trend, musst du nochmal kaufen, super.

0: Wir haben eine Entwarnung aus dem Verkehrszentrum, Malte.
1: Kein Falschfahrer mehr auf der A671 Mainz-Wiesbaden zwischen Hochheim-Süd und Mainz-Kastell. Gute Fahrt.
0: Und neuen Song.
2: Kommt von Lucent in der SWR3 Morning Show. Love Bites Back.

0: gleich 8:30 Uhr. Es ist Donnerstag, 2. Juli. Der kompakte News-Überblick jetzt mit Simone Sarno.
1: Die Reformpläne der Bundesregierung stehen fest. Im Rheintal werden eine Woche lang die Fernzüge umgeleitet. Das Wetter erst Sonne, dann von Norden Wolken und Regen bei maximal 30 Grad. Die Bundesregierung hat sich auf Reformpläne geeinigt, nach fast 8-stündigen Beratungen. Details sind noch keine bekannt, die sollen in einer halben Stunde vorgestellt werden. Klar ist, dass es eine Einigung bei der Steuerreform und bei flexibleren Arbeitszeiten gibt. SWR3 Berlin-Korrespondentin Bianca Schwarz mit einer ersten Einschätzung.
2: Diese beiden Punkte, die greifen natürlich ein in die DNA der jeweiligen Partei. Also die SPD hängt am 8-Stunden-Tag. Das ist eine der ältesten Forderungen der Arbeiterbewegung überhaupt. An der 40-Stunden-Woche als Höchstarbeitszeit soll zwar nicht gerüttelt werden, aber eben an den 8 Stunden pro Tag. Und sollte es da einen Kompromiss geben, dann war das für die SPD sicherlich kein leichter Gang.
1: Russland hat mehrere Städte in der Ukraine massiv mit Kampfdrohnen, Raketen und Marschflugkörpern angegriffen. Nach ukrainischen Angaben gab es in der Hauptstadt Kiew in der Nacht mehrere Explosionen. Mindestens 10 Menschen sollen getötet und 56 weitere verletzt worden sein. Auch andere Städte wurden attackiert, darunter Saporischschja im Südosten und Kharkiv im Nordosten des Landes. Die Angriffe gelten als Reaktion darauf, dass ukrainische Langstreckendrohnenangriffe auf russische Militär- und Energieanlagen zu Treibstoffknappheit und unterbrochenen Lieferketten in Russland geführt haben. Von heute an bis zum 10. Juli werden Fernzüge auf der linken Rheinstrecke zwischen Koblenz und Köln umgeleitet. Nach Angaben der Bahn halten in dieser Zeit keine Fernzüge in Andernach, Riemagen, am Bonner und Kölner Hauptbahnhof. Hintergrund ist die Generalsanierung der rechten Rheinstrecke, die am 10. Juli starten soll.
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1: Der Europäische Gerichtshof entscheidet über eine Wettbewerbsstrafe gegen Google. Es geht um mehr als 4 Milliarden Euro. Im Einzelhandel in Baden-Württemberg wird gestreikt. Betroffen sind Heilbronn, Tübingen, Freiburg, Konstanz, Karlsruhe und Pforzheim. Und nachdem England, Belgien und die USA es bei der Fußball-WM ins Achtelfinale geschafft haben, will das auch Spanien schaffen im Spiel gegen Österreich. 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
4: Das Wetter für SWR3-Land vom Rheinland bis zum Bodensee.
5: Später kann es dann stellenweise wieder ein bisschen nass werden, Wetterfrau Lea Spindler.
6: Nach einer frischen Nacht geht's heute mit Sonne und Wolken in den Tag rein. Erstmal ist es recht freundlich, aber ab den Mittags- und Nachmittagsstunden schieben sich dann immer dichtere Wolken von Norden herein und dann kann es auch wieder ein bisschen regnen. 23 Grad gibt's heute am Nachmittag höchstens.

0: höchstens im Südschwarzwald um bis zu 30 Grad, während es in der Vorderpfalz. Und morgen ist es dann wieder trocken und sonniger bei bis zu 27 Grad.
1: 32, Malte Dedicek mit dem Neuesten aus dem SWR3-Verkehrszentrum. Besonders lange dauert es auf der 81, Malte.
2: Ja, von Singen nach Stuttgart zwischen Hildritzhausen und Sindelfingen-Ost, da ist ein Unfall auf der rechten Spur, deshalb 9 Kilometer Stau. Über eine Dreiviertelstunde mehr Zeit dafür bitte einplanen. Vorsicht auf der A63, Kaiserslautern Richtung Main, zwischen Wörstadt und Saulheim, da steht ein defekter LKW auf der rechten Spur. Vorsicht auch auf der B28, Freudenstadt Richtung Straßburg, zwischen Appenweier, B3 und Kilkork, da liegt ein Metallteil. A3 Würzburg Richtung Frankfurt, zwischen Hanau und Offenbacher Kreuz 4 Kilometer stockend. Auf der A5 Frankfurt Richtung Karlsruhe ist zwischen Karlsruhe Nord und Durlach ein Unfall mit 2 Fahrzeugen. 3 Kilometer Stau, dauert aktuell eine Viertelstunde länger und Vorsicht, da ist Brandgefahr. A6 Mannheim Richtung Heilbronn zwischen Wiesloch-Hauenberg und Sinsheim ein Unfall auf der rechten Spur mit 5 Kilometern Stau, dauert hier fast 20 Minuten länger. A643 Mainz Richtung Wiesbaden zwischen Dreieck Mainz und Schiersteiner Kreuz 3 Kilometer. Hier rund eine Viertelstunde mehr Zeit für einplanen. A8 Karlsruhe Richtung Stuttgart. Zwischen Pforzheim West und Ost wegen der Baustelle 7 Kilometer. Knapp 20 Minuten dauert es länger. B14 Backnang Richtung Stuttgart. Zwischen Teiler B14, B29 und Fellbach Süd 3 Kilometer Stau. B27 Heilbronn Richtung Stuttgart. Zwischen Kammgarnspinnerei und Mühlwiesenbrücke 2 Kilometer. In Nordrhein-Westfalen haben wir auf der A4 Olpe Richtung Köln zwischen Beensberg und Kreuzköln-Ost 3 Kilometer, da dauert es eine Viertelstunde länger. A555 Bonn Richtung Köln zwischen Godorf und Kreuzköln-Süd, auch dort 3 Kilometer und eine Viertelstunde. Und gerade noch reingekommen, Vorsicht auf der A8 Neunkirchen Richtung Pirmasens zwischen Kontwig und Balzhausen, da liegen Fahrzeugteile auf allen Spuren. Die Infos gibt's auch immer aktuell auf swr3.de. Gute Fahrt!
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4: Guten Morgen.
1: Gleich mit ganz neuem Sound von Martin Garrix und Ed Sheeran Repeated. Aber vorher, Holly Humberstone to love somebody.
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3: Was hat er dann?
2: Mit Dr. Hart.
3: Ein Arzt der Leidenschaft.
2: Und Dr. Zart.
4: Nicht so fest.
3: So, was haben wir dann?
5: Es ist ein kleiner Terrier.
3: Ach Gott, ist der winzig. Das ist bestimmt ein Bonsai-Terrier.
6: Gibt's das?
3: Nee, aber das wäre doch witzig, oder?
6: Hallo, können Sie bitte aufhören, auf der Größe meines Hundes rumzureiten?
3: Oh, wie soll es auch gehen bei der Größe?
6: Jetzt fragen Sie doch einfach, was hat er dann?
3: Okay, was hat er dann?
6: Er bellt immer Hunde an, die viel größer sind als er.
3: Mal gucken, ob er das auch mit Menschen macht. Herr, du fusselige Fußhub. Mach mal laut. Mach mal leise. Der wird ja nicht einmal leiser. Null Respekt, der Freckel.
5: Das ist bei kleinen Hunden ein bekanntes Phänomen. Damit versuchen sie, Dominanz zu zeigen. Es kann aber auch Unsicherheit oder Aufregung sein.
3: Haben Sie schon mal probiert, den Mini-Fifi mit Flashnap Gräser zu füttern?
6: Ja, aber das hat nicht funktioniert. Ich meine, so viel kann er ja gar nicht zunehmen.
3: Also ich kenne das.
6: Das ist wirklich ein Problem. Er stresst immer die Größten an. Wenn er mal eine nach ihm schnappen würde, dann wär's aus. Deshalb müssen sie ihm das irgendwie austreiben.
3: Ich habe Idee. Zart, hol mal die deutsche Dogge aus dem Wartezimmer.
5: Ja, Moment.
3: Er kapiert's einfach nicht. Dann hole mal die Elefantenkuh aus der 3.
5: Ja, okay.

0: Donnerstag, an dem wir echt über diesen verrückten Heiratsantrag schon hatten heute Morgen. Empire State Building, sind ja zwei hochgeklettert. Mhm. Sie hat ja gesagt, Polizei hat gesagt, nein, keine gute Idee.
1: Verrückter Liebesbeweis, ne? Und wir haben viel von euch gehört und eure Liebesbeweise, unter anderem ja von René aus dem Saarland, der für seine Geliebte damals bis an den Bodensee mit dem Motorrad gefahren ist, weil sie dort ihre Schuhe vergessen hat und wieder zurückgefahren ist. Also 360 Kilometer hin und 360 Kilometer wieder
0: zurück. Ganz ehrlich, welch Drehbuchautor wäre das für mich, der Beginn einer Geschichte?
1: Ja.
0: Dann ist ihm wahrscheinlich da irgendwas passiert, dann ist er 20 Jahre verschollen gewesen oder so. Weißt du, so würde ich die Geschichte stricken. Irgendwann findet er sie wieder, geht mit dem Schuh dahin und der Schuh passt.
1: Aschenputtel.
0: Ja, Aschenputtel, so eine moderne Rom-Com. Gut.
1: Viele Liebesbeweise von euch über die 0721 2011, auch von Sandro.
2: Also ich habe damals zu meiner Freundin, wo ich sie frisch kennengelernt habe, mit so 16, ich habe ihr damals einen Haufen an Rosen geholt, an Rosensträußen, und habe sie vor ihren Eltern ihr überreicht. Und habe gesagt, eben, ich liebe dich über alles. Und mein Vater stand natürlich auch nebendran. Würde ich wahrscheinlich jetzt heute so den Mut nicht mehr dafür finden, aber es war damals der größte Liebesbeweis.
1: Romantisch.
0: Mein Gott, wie süß, ey. Und dann stand ich da mit meinem Papa. Wo? Bei der TÜV-Abnahme? Nein.

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1: Der kompakte Newsüberblick um 9 jetzt mit Simone Sano.
2: Die Bundesregierung stellt ihre Reformpläne vor. Die US-Einwanderungsbehörde nimmt tausende Menschen fest. Das Wetter: erst Sonne, dann Wolken und örtlich Regen bei maximal 30 Grad. In diesen Minuten will die Bundesregierung ihre fertigen Reformpläne vorstellen. Der Präsident des Bunds der Steuerzahler Holznagel hat im Vorfeld im Deutschlandfunk gesagt, dass die von vielen gewünschte Reichensteuer nicht unbedingt zum Ziel führe.
3: Das Problem ist der Grenzsteuersatz und die Menschen rechnen. Und wenn sie eben von einem zusätzlichen verdienten Euro fast 50% an Steuern und Abgaben abgeben müssen, dann überlegen Sie sich, ob Sie mehr arbeiten, ob Sie überhaupt noch so lange arbeiten. Und wir sehen das in der Realität jedes Tarifabschlusses, wie viel umgewandelt wird in Teilzeit, auch im öffentlichen Dienst. Und hier muss der Staat einen anderen Impuls setzen. Wir haben es in den letzten 17 Jahren, das ist die letzte Einkommensteuerreform gewesen, geschafft, dass dieser Einkommensteuertarif mehr Arbeit bestraft.
2: Es wäre deutlich früher als gedacht. Bis 2050 soll in Deutschland ein Atommüllendlager gefunden werden. Das hat Bundesumweltminister Schneider gesagt. Einzelheiten von SWR3-Reporter Maximilian Ulrich.
4: Einen entsprechenden Gesetzesentwurf hat Bundesumweltminister Carsten Schneider dem Kanzleramt zur Prüfung übergeben. Schneider will die Suche beschleunigen, indem auf Erkundungsbergwerke verzichtet wird. Stattdessen sollen Probebohrungen im Erdreich ähnliche Ergebnisse liefern. Gesucht wird der bestmögliche Standort, um Atommüll unterirdisch für mindestens 1 Million Jahre zu lagern. Bis dahin wird Atommüll oberirdisch zwischengelagert. Das kostet allein im Zwischenlager Lubmin jährlich 260 Millionen Euro Steuergeld und stellt ein Sicherheitsrisiko dar, weil Zwischenlager auch potenzielle Angriffsziele sind.
2: Die US-amerikanische Migrationsbehörde ICE hat während der Fußball-WM täglich doppelt so viele Menschen festgenommen wie bisher. Wie die New York Times berichtet, wurden in den vergangenen 5 Tagen mehr als 10.000 Menschen festgenommen. Bei der Einreise, den Einwanderungsbehörden, Verkehrskontrollen und auf der Straße. Aktuell sitzen 63.000 Menschen in ICE-Lagern fest.
0: Was heute noch wichtig wird.
2: Der österreichische Gerichtshof entscheidet über die Berufung im sogenannten Benko-Prozess. Der Investor war vorher wegen Schädigung seiner Gläubiger zu 2 Jahren Haft verurteilt worden. Und beim Tennisturnier von Wimbledon sind 3 Deutsche auf dem Platz. Jan-Lennard Struff muss sein abgebrochenes Match beenden. Außerdem spielen Jannik Hanfmann und Alexander Zverev um den Einzug in die 3. Runde. 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
1: Also zuerst ist es freundlich, dann ist es stellenweise ein bisschen Nasswetter, Frau Lea Spindler.
5: Ja genau, erstmal geht es mit viel Sonne in den Tag. Es ist auch sehr angenehm von den Temperaturen gerade. Und bis zum Mittag bleibt es auch freundlich. Aber dann ziehen von Norden her ein paar dichtere Wolken auf und die bringen dann erstmal so ein bisschen Regen in der Eifel und im Westerwald. Und diese Front arbeitet sich dann halt immer weiter nach Süden runter bis nach Baden-Württemberg. Und dann kann es auch da so gegen Nachmittag, Abend und auch in der Nacht immer wieder mal ein bisschen regnen. 23 Grad gibt es heute im Schwarzwald, bis zu 30 Grad am Mittelrhein. Fühlt sich aber angenehm an. Wir haben

0: sehr trockene Luft, es ist lang nicht mehr so schwül und morgen wird es dann auch wieder ziemlich freundlich, außer im Südosten von Baden-Württemberg, da hängen die Wolken dann noch so ein bisschen rum.
1: 3:09, Malte Dedicek mit dem Neuesten aus dem SWR3-Verkehrszentrum. Der Stau auf der A5, der ist schnell länger geworden, Malte.
2: Ja, von Frankfurt nach Karlsruhe zwischen Bruchsal und Karlsruhe-Durlach gibt es mittlerweile 11 Kilometer Stau, dauert eine Dreiviertelstunde länger. Da ist ein Unfall mit zwei Fahrzeugen und Vorsicht, da ist auch Brandgefahr. Also da erst recht keine Kippen rauswerfen, aber sonst besser auch nicht. Bitte Vorsicht auf der A6 Heilbronn Richtung Nürnberg. Zwischen Feuchtwang Nord und Aurach steht ein defekter LKW. Vorsicht auch auf der A661 Egelsbach Richtung Oberursel. Am Preungesheimer Dreieck auf der Überleitung zur B3 steht ein defektes Fahrzeug auf der rechten Spur. Eine Leitplanke liegt auf der A67 Darmstadt Richtung Mannheim in der Ausfahrt Gernsheim. Und Vorsicht, ein Metallteil liegt auf der A8 Karlsruhe Richtung Stuttgart zwischen Dreieck Karlsruhe und Karlsbad auf der mittleren Spur. A5 Karlsruhe Richtung Frankfurt. Zwischen Zeppelinheim und Frankfurt-Niederrad ein Unfall auf der linken Spur, 2 Kilometer Stau. In der Gegenrichtung von Karlsruhe nach Basel zwischen Achern und Appenweiern auch 2 Kilometer. A6 Mannheim Richtung Heilbronn. Zwischen Wiesloch-Rauenberg und Sinsheim ein Unfall auf der rechten Spur, 6 Kilometer. Hier knapp 20 Minuten mehr Zeit für einplanen. A643 Mainz Richtung Wiesbaden. Zwischen Dreieck Mainz und Schiersteiner Kreuz noch 3 Kilometer stockend. A8 Karlsruhe Richtung Stuttgart zwischen Pforzheim West und Ost wegen der Baustelle 4 Kilometer stockend. A81 Singen Richtung Stuttgart zwischen Hildritzhausen und Sindelfingen Ost, da ist die Unfallstelle jetzt geräumt, noch 6 Kilometer mit einer Dauer von 20 Minuten. B14 Backnang Richtung Stuttgart zwischen Teiler B14, B29 und Fellbach Süd 3 Kilometer. In Nordrhein-Westfalen haben wir auf der A4 Olpe Richtung Köln zwischen Beensberg und Kreuzköln-Ost 3 Kilometer, es dauert eine Viertelstunde länger. Und auf der A555 Bonn Richtung Köln zwischen Godorf und Kreuzköln-Süd auch da 3 Kilometer mit einer Viertelstunde Dauer. Und alle Infos gibt's auch immer aktuell auf swr3.de. Gute Fahrt!
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2: Guten Morgen.
0: Schönen guten Morgen.
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0: der Donnerstagmorgen mit der SWR 3 Morning Show. Und das ist schon ganz spannend. Berliner Fashion Week startet ja. Da gucken wir ein bisschen, haben wir heute Morgen schon gemacht, auf welche Trends die kommen, welche, wo wir sagen, hä, kennen wir doch schon.
1: Ja, alles wird auf jeden Fall schneller. Das haben wir auf jeden Fall schon mal gelernt. Mittlerweile sind es nämlich keine 20 Jahre mehr, sondern nur noch 15 Jahre, in denen sich die Trends wiederholen.
0: Da ist schon gut zu wissen, dass es einige Looks gibt, die halt auch so Klassiker sind. Die kommen nie aus der Mode, die man also immer im Schrank haben kann. Christoph Kien aus unserem SWR3-Team, nimm uns mit welche.
2: Minimalismus ist hier der Schlüssel, sagt Modeexpertin Diana Weiß.
3: So Blue Jeans, weißes T-Shirt, schwarze Lederjacke.
2: Früher bekannt als Marlon Brando-Look, heute heißt es eher Workwear-Trend oder Bad-Boy-Look.
3: Egal ob Mann oder Frau, ich glaube, damit ist man auch in ganz vielen Gelegenheiten immer gut angezogen.
2: Das gilt auch für Chucks, auch ein Klassiker. Hier geht es aber um Feinheiten.
3: Na, ich glaube, so High-Top oder Low-Top ist eher so die Frage. Jetzt wird ja auch wieder mehr, werden kürzere Röcke getragen, Hotpants, mit dann aber High-Top-Chucks.
2: Alternativ gehen auch Boots, sowohl bei Männern als auch bei Frauen, meint Diana Weiß.
3: So schwere, klobige Motorradstiefel, das ist auch ein Stil, den gab es schon in den 60ern.

0: 60er Jahren, den gab es in den 70ern, den gab es in den 90er Jahren, den gab es auch in den 2000er Jahren und es ist immer noch ein guter Look.
1: Und wer ein zeitloses Accessoire, aber trotzdem modisch weit vorne mitmischen will, der sollte auf eine Perlenkette setzen.
0: Wenn es jetzt ein junger Mann trägt in Neukölln, in Berlin, hat es halt eine vollkommen andere Bedeutung, als es noch meine Großtante damals getragen hat zum Kaffeekränzchen. Und das finde ich eigentlich das Spannende an Mode.
2: Yes.

0: SWR3-Lang für all die verrückten Liebesbeweise, die ihr uns da reingeschickt habt über die 072212011. Wir haben ja das Empire State Building zum Anlass genommen. Mhm. Die zwei, die darauf geklettert sind für den Heiratsantrag. Aber SWR3-Lang hat so coole Geschichten.
1: Zum Beispiel hier aus Stuttgart, Ralf. Er schreibt uns, ich habe da eine Geschichte, eine Liebesgeschichte mit Drehbuchcharakter. Ich war in Malaysia zum Arbeiten und habe dort eine bildhübsche Frau kennengelernt. Wir waren circa 2 Jahre zusammen und haben es dann vermasselt. Im Netz habe ich sie dann wiedergefunden, aber es war nicht die richtige Zeit. 2024 habe ich sie dann zufällig in London getroffen und nächsten Monat heiraten wir in Malaysia. Das ist die Kurzform also. Also krass, ne? Da chattest du um

0: die halbe Welt, ne? Und dann findest du sie, zack.
1: Aber das ist doch ganz klar, das Schicksal hat gesagt, okay, ihr gehört zusammen. Mhm. Dann sagen die Menschen, nein, wir wissen nicht und so, haben es vermasselt. Das Schicksal sagt, nein, nein, nein, ihr gehört wirklich zusammen. Und sie wieder vermasselt, das Schicksal, jetzt macht aber zum dritten Mal, jetzt heiratet sie. Wie schön ist das?

0: I'm kurz nach 10 der Blick auf die Straßen, das Aktuellste aus dem SWR3-Verkehrszentrum. Mit Malte Dedicek, länger dauert es aktuell auf der A5.
1: Von Frankfurt nach Karlsruhe zwischen Bruchsal und Karlsruhe-Durlach, da ist ein Unfall mit 2 Fahrzeugen. Aktuell gibt es da 9 Kilometer Stau, dauert fast eine halbe Stunde länger und da ist auch weiterhin Brandgefahr. Also da erst recht keine Kippen rauswerfen, sonst aber besser auch nicht. Vorsicht auf der A3, Nürnberg Richtung Frankfurt zwischen Würzburg-Randersacker und Würzburg-Heidingsfeld, da ist eine ungesicherte Unfallstelle. Ein defekter LKW steht auf der A3 Köln Richtung Würzburg zwischen Frankfurter Kreuz und Frankfurt Süd auf der rechten Spur. Und Vorsicht auch auf der A81 Heilbronn Richtung Stuttgart zwischen Pleidelsheim und Ludwigsburg-Nord. Dort ist auch eine ungesicherte Unfallstelle. A6 Mannheim Richtung Heilbronn zwischen Wiesloch-Auenberg und Sinsheim. Ein Unfall auf der rechten Spur. 6 Kilometer. Es dauert rund 20 Minuten länger. A63 Kaiserslautern Richtung Mainz zwischen Biebelnheim und Saulheim. Ein defekter LKW auf der rechten Spur. Deshalb dort 3 Kilometer. Auch hier fast 20 Minuten mehr Zeit für einen Plan. A8 Karlsruhe Richtung Stuttgart zwischen Pforzheim-West und Ost wegen der Baustelle 4 Kilometer stockend. Weiter von Stuttgart nach München zwischen Degerloch und Neuhausen 4 Kilometer nochmal, hier dauert es eine Viertelstunde länger. A81 Singen Richtung Stuttgart zwischen Böbling-Hulb und Sindelfingen Ost wegen der Baustelle 6 Kilometer, auch hier eine Viertelstunde mehr Zeit für einen Plan. A81 die Gegenrichtung von Stuttgart nach Singen zwischen Hildritzhausen und Herrenberg, ein Unfall 3 Kilometer, fast 20 Minuten dauert es da länger. In Nordrhein-Westfalen haben wir auf der A4 Olpe Richtung Köln zwischen Beensberg und Kreuz Köln

0: aus 3 Kilometer mit einer Viertelstunde Dauer und A4 Köln Richtung Aachen zwischen Dreikreumar und Kreuz Köln Süd wegen der Baustelle 4 Kilometer ebenfalls mit einer Viertelstunde. 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Gute Fahrt!
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2: Guten Morgen!
3: Schönen guten Morgen zusammen!

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0: war das nochmal mit den Modetrends? Ja, früher war das mal 20 Jahre, war so ein Zyklus. Mhm. Und dann ist alles wiedergekommen. Aber das ist kürzer geworden, haben wir heute Morgen gelernt.
1: Ja, also nicht jetzt so die Röcke und die Hosen und sonst was, nee, sondern diese Zyklen, die sind kürzer geworden. Und ja, das beschäftigt natürlich viele, die dort vor Ort sind auf der Berlin Fashion Week.
2: Einen wunderschönen guten Tag. Mein Name ist Harald Glöckler und dies ist mein Leben. Aufregend, extravagant, authentisch, eben pompös.
3: Ein wunderschönen guten Tag, mein Name ist Harald Glöckler und heute zeige ich dir mal, wie vergänglich so ein Modetrend heutzutage doch ist. Jessica, geh doch mal bitte hier den Catwalk runter, ja? Ja, schön gleichmäßig schreiten. So eine wunderschöne Capri-Hose habe ich seit Jahren nicht mehr gesehen. Auch die Straßenapplikation auf deiner hübschen Bluse, allererste Sahne, Jessica. Ich sag's nur hot, hot, hot. Hipper geht's ja wirklich nicht mehr. Kein Wunder, dass die Fans hier am Catwalk alle gerade für ausratschen.
4: Danke.
3: So, jetzt dreh dich mal um, Jessica, und komm wieder zurück. Naja, wobei, also eigentlich, wenn ich mir das recht in diesem Licht nochmal anschaue, würde ich sagen,
4: was?
3: Wie rennst du denn da rum? Hat bei dieser Buchse nicht für eine Vollversion gereicht? Und diese Bluse, also aus welcher Altkleidertonnage die denn geklaut? Unser Straßkram, also so ein Billo-Quatsch. Auto geht ja wohl kaum noch, also wirklich kein guter Tag, um Augen und eine scharfe Brille zu haben.
4: Aber eben hast
3: jetzt
4: du doch...
3: Lass mich doch mal ausreden.
4: Aber gerade hast
3: Entweder rede ich oder du, es reicht. Mann! Dreh dich nochmal. Doch, das sieht jetzt mal ganz super aus, ja.
4: Aber das ist doch noch genau das Gleiche.
3: Mann!

0: Die SWR3 Morning Show hier, 9:45. Schönen guten Morgen.
1: Da ist es also, das große Reformpaket der Bundesregierung. Was drin ist, das hört ihr jetzt hier bei uns in der SWR3 Morning Show. Nach monatelangen Verhandlungen hat man sich ja kurz vor Mitternacht auf das Paket für Wachstum und Beschäftigung geeinigt. Hinter diesem pompösen Titel stecken über 30 Reformvorhaben, die in genau diesem Moment auf einer großen Pressekonferenz vorgestellt werden. Und Kanzler Friedrich Merz, der ist schon mal zufrieden.
2: Wir sorgen für mehr Wettbewerb, wir sorgen für mehr Beweglichkeit unserer Unternehmen. Wir sorgen für den Erhalt unseres Sozialstaats und wir sorgen für die Entlastung der Arbeitnehmerinnen und Arbeitnehmer und der Unternehmen, indem wir die Steuern senken und die Bürokratie zurückbauen.
1: So, jetzt aber alles mal im Detail mit unserer SWR3 Berlin-Korrespondentin Efi Salbert, jetzt live bei uns in der Show. Guten Morgen, liebe Efi. Fangen wir mit der Einkommensteuerreform an. Man will kleinere und mittlere Einkommen entlasten. Wie?
3: Also im Finanzministerium wird noch weiter gerechnet, das hat der Finanzminister Lars Klingbeil gerade eben schon gesagt. Die sind noch nicht ganz am Schluss, aber klar ist, sie möchten so durchschnittsverdienende Haushalte entlasten um bis zu 600 Euro im Jahr. Dafür wird der Grundfreibetrag angehoben, der Kinderfreibetrag, das Kindergeld und der Pauschbetrag für Arbeitnehmer. Also da wird gespart mit den Steuern, der Staat nimmt dementsprechend weniger ein und holt sich das bei den Reichen wieder. Die Reichensteuer steigt auf 45%, wenn man mehr als 250.000 Euro im Jahr verdient. Und wer noch mehr verdient, der muss dann ab 280.000 Einkommen, aber das sind jetzt ja nicht so viele Menschen, dann 47% Steuern zahlen. Also das ist dann schon oben genommen und unten gegeben, wenn es denn genauso auch kommt.
1: Lärmende Wirtschaft ist ja auch ein Riesenthema. Wie wollen Sie die jetzt wieder in Schwung bringen?
3: Zum einen, dass es weniger Bürokratie geben soll. Also das, was ja kleine und mittlere Betriebe immer beklagen, dass sie permanent irgendwelche Rechenschaftsberichte und sonstige Berichte abgeben müssen. Das soll grundsätzlich fast alles gestrichen werden, was nicht die EU verpflichtet. Was Deutschland abschaffen kann, wird an Berichtspflichten abgeschafft werden oder soll zumindest. Auf der anderen Seite wird der Kündigungsschutz aufgeweicht. Also man kann jetzt zum Beispiel Arbeitsverträge begrenzen, sehr viel länger als bisher. 48 Monate lang kann man das machen. Das soll dazu helfen, wenn man ins Risiko geht mit einem Start-up oder so, dass man nicht Arbeitsverträge machen muss, die ewig laufen, sondern dass, wenn es dann schief geht, man eben auch sich wieder neu orientieren kann. Das soll Schwung in die Wirtschaft bringen.
1: Was hat dich denn jetzt, also wirklich dich bei den ganzen Ankündigungen am meisten überrascht?
3: Also zum einen, dass sie sich sehr einig sind und dicht gehalten haben und dass sie offensichtlich gelernt haben, dass das funktioniert, wenn man das macht. Also die stehen da wirklich wie eine Mauer. Es kam auch nichts raus vorher. Aber ich glaube, für die normalen Leute sind noch ein paar wichtige Punkte drin. Zum Beispiel, wenn man jetzt krank wird, muss man ab Tag 1 eine Krankschreibung bringen. Da werden sicherlich die Ärzte moppern und sagen, das ist für uns wieder Bürokratie, aber das wird eingeführt. Dann haben ja viele gesagt, was ist mit den Minijobs? Werden die jetzt abgeschafft? Nein, sie werden nicht abgeschafft, aber man muss ein bisschen mehr Steuern drauf zahlen. Und der Handwerkerbonus, also die Putzfrau oder wen auch immer, den konnte man ja bisher eben auch ein bisschen absetzen. Das bleibt auch, aber man muss nur noch 15% absetzen können, nicht mehr 20%. Also das sind so Punkte, die uns auch im Alltag natürlich betreffen.
1: Das große Reformpaket

Der Bundesregierung steht jetzt also unsere SWR3 Berlin-Korrespondentin Efi Sabert live in der Morningshow. Und das ist auch unser Top-Thema dann am Mittag. Also das Ganze steht, wie es jetzt ankommt, wird dann die Praxis zeigen. Hier ist die Morningshow.

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6: Die Themen des Tages um 10 Uhr mit Simone Sano.
7: Die Bundesregierung hat ihre Reformpläne vorgestellt. Der EuGH verurteilt Google zu einer Milliardenstrafe. Das Wetter: erst Sonne, dann Wolken und örtlich Regen bei maximal 30 Grad.
8: Wir wollen Deutschland wieder flott kriegen.
7: Das hat Kanzler Merz bei der Pressekonferenz in Berlin gesagt, bei der die Spitzen von Union und SPD ihre Reformpläne vorgestellt haben. Um dieses Ziel zu erreichen, habe man unter anderem die Steuerreform beschlossen.
8: Konkret die Entlastung, so wie im Koalitionsvertrag vereinbart, der unteren und mittleren Einkommen. Wer unter Teuerung, Inflation und stagnierenden Löhnen am meisten leidet, wird entlastet. Wir rechnen mit bis zu 600 Euro pro Jahr Durchschnitt für einen Durchschnittshaushalt. Das ist eine respektable Summe angesichts der begrenzten Mittel der öffentlichen Finanzen.
7: Die Reichensteuer soll für Topverdiener angepasst werden. Weitere Punkte aus unterschiedlichen Reformen: Arbeitsverträge sollen auf 4 statt bisher 2 Jahre befristet werden können. Eine Krankschreibung muss in Zukunft schon ab dem ersten Tag eingereicht werden. Die telefonische Krankschreibung wird gestrichen. Außerdem soll der Sozialmissbrauch bekämpft werden. Russland hat mehrere Städte in der Ukraine massiv mit Kampfdrohnen, Raketen und Marschflugkörpern angegriffen. Nach ukrainischen Angaben gab es in der Hauptstadt Kiew in der Nacht mehrere Explosionen. Mindestens 13 Menschen sollen getötet und 56 weitere verletzt worden sein. Auch andere Städte wurden attackiert, darunter Saporischschja im Südosten und Kharkiv im Nordosten des Landes. Die Angriffe gelten als Reaktion darauf, dass ukrainische Langstreckendrohnenangriffe auf russische Militär- und Energieanlagen zu Treibstoffknappheit und unterbrochenen Lieferketten in Russland geführt haben. Der Suchmaschinenkonzern Google muss der EU eine Strafe in Höhe von 4,1 Milliarden Euro zahlen. Das hat der Europäische Gerichtshof entschieden. Die EU-Kommission hatte die Strafe verhängt. Begründung: Google habe mit illegalen Beschränkungen gegenüber Herstellern von Android-Smartphones und Mobilfunkanbietern die eigene Vormacht am Markt zementiert. Das sieht das Gericht genauso und hat deshalb den Einspruch von Google gegen die Milliardenstrafe zurückgewiesen.
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7: Der österreichische Gerichtshof entscheidet über die Berufung im sogenannten Benko-Prozess. Der Investor war vorher wegen Schädigung seiner Gläubiger zu 2 Jahren Haft verurteilt worden. Und bei der Fußball-WM will auch Spanien das Achtelfinale klarmachen im Spiel gegen Österreich. Mehr regionale Nachrichten gleich um 11:30 im SWR3-Regio-Ticker.
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6: Das Wetter in SWR3-Land ist heute Morgen im Vergleich zu den letzten Tagen recht kühl. Bei den allermeisten scheint die Sonne am Nachmittag, dann aber in Rheinland-Pfalz dichtere Wolken, die örtlich auch mal ein bisschen Regen bringen. Die Höchstwerte am Nachmittag liegen zwischen 23 Grad in der Eifel und 30 Grad in der Ortenau. Morgen ein Sonne-Wolken-Mix bei maximal 27 Grad. 10.03 Uhr, das Neueste aus dem SWR3-Verkehrszentrum mit Malte Didicek. Auf der A63 dauert es etwas länger.
9: Ja, von Kaiserslautern Richtung Mainz, da steht ein defekter LKW auf der rechten Spur. Deshalb zwischen Biebelnheim und Saulheim 3 Kilometer Stau, dauert da rund 20 Minuten länger. Bitte Vorsicht auf der A60 Bingen Richtung Mainz zwischen Ingelheim West und Ost, da steht ein defektes Fahrzeug. A5 Frankfurt Richtung Karlsruhe. Zwischen Bruchsal und Karlsruhe-Durlach ein Unfall mit 2 Fahrzeugen. Aktuell noch 6 Kilometer Stau, stockend, dauert über eine Viertelstunde länger dort. A8 Stuttgart Richtung Karlsruhe. Zwischen Pforzheim Süd und Ost 3 Kilometer.

0: Stockend. In der Gegenrichtung von Karlsruhe nach Stuttgart zwischen Pforzheim West und Ost wegen der Baustelle 4 Kilometer stockender Verkehr. Und weiter von Stuttgart nach München zwischen Degerloch und Neuhausen nochmal 4 Kilometer Stau. Hier dauert es eine Viertelstunde länger. A81 Singen Richtung Stuttgart zwischen Böbling-Hulb und Sindelfing-Ost wegen der Baustelle 6 Kilometer, rund eine Viertelstunde mehr Zeit einplanen. In der Gegenrichtung von Heilbronn nach Stuttgart zwischen Pleidelsheim und Ludwigsburg-Nord, da ist ein Unfall auf der rechten Spur, deshalb 2 Kilometer Stau. Und weiter nochmal von Stuttgart nach Singen zwischen Hildritzhausen und Herrenberg, auch da ist ein Unfall, 3 Kilometer, knapp 20 Minuten dauert es da länger. Und in Nordrhein-Westfalen gibt es auf der A4 Köln Richtung Aachen zwischen Dreikheimer und Kreuzköln-Süd wegen einer Baustelle 3 Kilometer. Da dauert es eine Viertelstunde länger. Die Infos haben wir auch immer aktuell bei der SWR3 Stau-Hotline unter 07-221-9282. Gute Fahrt.
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2: Mit Nicola Müntefering, hallo zusammen. Und wir brauchen gleich eure Hilfe, denn wir suchen ein Wort. Ein Wort für einen bestimmten Anziehvorgang. Krempelt schon mal die Ärmel hoch. Der Wortfindungsprozess startet in ein paar Minuten.
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0: Hallo und herzlich willkommen. SWR 3 Now ist hier am Donnerstagvormittag. Wir sind die Anlaufstelle für alles, ist doch klar. Einfach kurz melden, so wie Andreas aus München, der braucht Hilfe. Erzähl.
1: Ich suche ein Wort. Wenn man ein langärmliches Hemd anhat und darüber einen Pullover anzieht, einen langärmlichen, dieses Anfassen mit der Hand des Dünnchens unten vom Hemd, dass das nicht raufrutscht. Wie nennt man das?
0: Na ja, festhalten.
1: Ja.
0: Hä?
1: Nein, also, wenn du zu jemandem sagst, mach mal,
0: ja,
1: damit der Ärmel nicht hochrutscht.
0: Ja, das habe ich schon öfter gesagt. Halt mal deine Bluse unten am Bündchen fest, damit der Ärmel nicht hochrutscht.
1: So, und gibt es da ein spezielles Wort für oder gibt es da Dialektausdrücke für?
0: Fühlst du einfach die Notwendigkeit, dass so ein Wort geschaffen wird?
1: Also ich überlege, ob es so ein Wort gibt und
0: okay. Vielleicht
1: können wir ja ein Wort finden.
0: Verstehe. Also ich würde einfach sagen, halt dein Bündchen fest. Aber was weiß ich denn schon?
1: Ja.
0: Und deswegen geben wir das jetzt natürlich weiter an SWR3-Land. Kennt ihr ein Wort, das diesen Akt des Drüberziehens beschreibt? Und wenn nicht, gerne auch eins erfinden bzw. neu schöpfen. Wir sind offen für alles. Und es ist ja echt so, merke ich gerade selber, es fängt sofort an im Kopf zu rattern. Wie wäre es zum Beispiel mit mach mal den Ärmelgriff oder mach mal den Bündchengriff? 07221 2011. Einfach anrufen, gerne auch eine WhatsApp-Sprachnachricht schicken, dieselbe Nummer 07221 2011 oder einfach mailen ins Studio über swr3.de. Wir suchen ein Wort fürs Bündchen festhalten, damit das Hemd nicht hochrutscht. Heute hier in SWR 3 Now.

0: Wir sind gerade auf Ausdruckssuche hier in SWR 3 Now, denn wir suchen ein Wort fürs Bündchen festhalten, damit das Hemd nicht hochrutscht. Viele Reaktionen dazu. Mechtelt aus Worms, wie sagt ihr dazu?
1: Den Ärmeltrick. Vorne festhalten und in das lange Teil reinschlüpfen.
0: Und dann weiß jeder sofort, was gemeint ist.
1: Ja, mach mal, also Karl, mach mal bitte den Ärmeltrick und dann weiß man, okay, er muss vorne festhalten, dass er in den langen Ärmel reinkommt.
0: Super, ist notiert.
1: Okay, danke.
0: Der nächste, 07221 2011, hallo, wer ist denn da?
2: Hallo, hier ist der Rüdiger von der A5 bei Frankfurt, komme gerade vom Flughafen.
0: Hallo Rüdiger, was sagst du denn, wie sollen wir es denn nennen?
2: Ja, ganz einfach, mach mal bündig.
0: Mach mal bündig.
2: Ja, ist mir eben so eingefallen.
0: Ich wollte gerade fragen, hast du es gerade neu erfunden oder ist das in deinem Sprachgebrauch fest verankert?
2: Nee, das ist gerade eben mir eingefallen.
0: Frisch entstanden. Mach mal bündig.
2: Ja.
0: Wir freuen uns über weitere Vorschläge und Wortschöpfungen hier in SWR 3 Now. 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

ganz neu in SWR3 von Miles Smith, Heaven. Und hier kommt noch ein Wortvorschlag für den Anziehvorgang, bei dem ein Langärmel über einen anderen Langärmel gezogen wird, ohne dass der untere Langärmel hochrutscht. Frank hat gewhatsappt an die 0722 1211 und er schlägt vor, Unterteilfixierung.

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7: 10.30 Uhr, das Neueste aus dem SWR3-Verkehrszentrum mit Malte Dedicek. Es gibt einen neuen langen Stau auf der A3.
8: Von Frankfurt nach Würzburg zwischen Rohrbrunn und Markt Heidenfeld, das sind Löscharbeiten, deshalb sind da nur 2 Spuren frei. 5 Kilometer Stau dauert rund eine Dreiviertelstunde länger. Bitte Vorsicht, ein defekter Pkw steht auf der A61 Koblenz Richtung Ludwigshafen zwischen Worms-Mörstadt und Worms auf der linken Spur. Und Vorsicht, ein defektes Fahrzeug steht auf der A81 Singen Richtung Stuttgart zwischen Böblingen-Sindelfingen und Böblingen-Ost. A5 Frankfurt Richtung Karlsruhe zwischen Karlsruhe-Mitte und Dreieck Karlsruhe 2 Kilometer Stau. A8 Stuttgart Richtung Karlsruhe zwischen Pforzheim-Süd und Ost 3 Kilometer stockend. In der Gegenrichtung von Karlsruhe nach Stuttgart gibt es zwischen Pforzheim-West und Ost wegen der Baustelle 5 Kilometer stockenden Verkehr, dauert dort rund eine Viertelstunde länger. A81 Heilbronn Richtung Stuttgart zwischen Pleidelsheim und Ludwigsburg-Nord wegen eines Unfalls auf der rechten Spur 2 Kilometer Stau. Und weiter von Stuttgart nach Singen zwischen Hildritzhausen und Herrenberg, da ist auch nochmal ein Unfall, nochmal 3 Kilometer mit einer Viertelstunde Dauer. Außerdem gibt es noch in Nordrhein-Westfalen auf der A4 Köln Richtung Aachen zwischen Dreieck-Heumar und Kreuzköln-Süd wegen Bauarbeiten 3 Kilometer, da dauert es eine Viertelstunde länger. Die Infos gibt es auch immer aktuell bei der Stau-Hotline unter 07221 9282. Gute Fahrt.
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9: Wegen eines verwaisten Koffers ist der Hauptbahnhof von Landau am Abend sicherheitshalber abgeriegelt worden. Fast 3 Stunden lang fielen sämtliche Züge aus. SWR3-Reporter Martin Gärtner.
10: Wie die Bundespolizei mitteilt, hatten Passanten den Koffer gegen 17 Uhr am Fahrradabstellplatz auf dem Landauer Bahnhofsvorplatz entdeckt. Da nicht auszuschließen war, dass von dem Koffer eine Gefahr ausgeht, wurde das Bahnhofsareal weiträumig abgesperrt. Experten der Bundespolizei aus Frankfurt am Main fuhren nach Landau und entschieden, den Koffer vor Ort zu röntgen. Gegen 19.50 Uhr stand fest, das Gepäckstück ist völlig leer. Jetzt versucht die Bundespolizei zu ermitteln, wer den leeren Koffer am Landauer Hauptbahnhof abgestellt hat.
9: Im Einzel- und Versandhandel in Baden-Württemberg gibt es heute landesweite Warnstreiks. Dazu hat die Gewerkschaft Verdi aufgerufen. SWR3-Reporter Marcel Fehr.
11: Gestreikt wird unter anderem in Heilbronn, Tübingen, Freiburg, Konstanz sowie in Karlsruhe und Pforzheim. Betroffen sind laut Verdi Kaufland, Primark, IKEA, H&M und das DM-Verteilzentrum in Waghäusel. Nach Angaben von Verdi sind auch in den kommenden Tagen weitere Warnstreiks möglich. Hintergrund ist der festgefahrene Tarifkonflikt im baden-württembergischen Einzel- und Versandhandel. Die Gewerkschaft fordert eine Erhöhung der Löhne um 300 Euro, eine Aufstockung der Ausbildungsvergütung um 150 Euro und eine Laufzeit von 12 Monaten. Die Arbeitgeber hingegen bieten bislang 2% mehr Lohn ab Oktober und weitere 1,5% ab Juli des kommenden Jahres.
9: In Neustadt an der Weinstraße hat der Bau eines großen Solarparks begonnen. Damit sollen in Zukunft rund 7000 Haushalte mit Strom versorgt werden. SWR3-Reporter Florian Busch.
12: Auf einer Fläche von rund 24 Hektar sollen dort über 42.000 Solarmodule errichtet werden. Wie die Stadt mitteilte, fließt der erzeugte Strom direkt in das Neustädter Stromnetz. Für die Stadtwerke ist es das größte Investitionsprojekt ihrer Geschichte. Es soll rund 17 Millionen Euro kosten. Im kommenden Frühjahr soll der Solarpark in Betrieb genommen werden.
9: Das war der SWR3 Regio-Ticker. Die nächsten Nachrichten um 11.
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0: Ärmeltrick, mach mal bündig oder auch Unterteilfixierung. Vielen Dank, SWR3-Land, für all die tollen Vorschläge, die reinkommen. Wir suchen nämlich hier in SWR3-Now ein Wort für diese Bewegung. Wenn man mit einem langärmeligen Teil durch den Jacken- oder Pulloverärmel schlüpft und der soll nicht hochrutschen. Ein Name ist gesucht für diesen Festhaltegriff, der dann nötig ist. Mach mal die Bündchenbremse. Ein Vorschlag von Volker aus Hetten-Leidelheim per WhatsApp an die 0721-2011. Vanessa, was sagst du?
1: Wir sind ja der Meinung, ein perfekter Ausdruck für dieses Bündchenfesthalten wäre der Dreifingergriff. Denn meistens fixiert man das doch dann mit Daumen, Zeigefinger und Mittelfinger.
0: Das stimmt, aber vielleicht nicht immer. In die gleiche Richtung geht auch Daniel aus Villingen, der schreibt, das ist nicht so einfach. Der Fachterminus hängt davon ab, welchen Finger man benutzt. Sein Vorschlag? Kleinfingrige, temporäre Bundklemme.

0: Donnerstagvormittag, hier ist SWR 3 Now und eine der neuen Reformmaßnahmen der Bundesregierung, ihr habt es mitbekommen, die Krankschreibung per Telefon, die soll wieder wegfallen. Es hat einfach auch nicht so richtig funktioniert.
1: Praxis Dr. Frank, guten Tag, wie darf ich Ihnen weiterhelfen?
2: Ja, hallo, gibt es bei Ihnen auch dieses Krankschreiben per Telefon?
1: Ja klar, haben Sie Ihr Telefon?
2: Darüber rufe ich ja gerade an.
1: Ah, dann legen Sie sich bitte einen Stift und ein Papier zurecht.
2: Aha, und wieso das?
1: Ja, weil es jetzt mit dem Krankschreiben gleich losgeht.
2: Aha.
1: Gut, wir fangen an. Also, großes K.
2: K.
1: R.
2: A.
1: Entschuldigung. Ja, bitte.
2: Sie haben das, glaube ich, falsch verstanden.
1: Wieso?
2: Ich muss doch nicht krank schreiben. Sie müssen doch mich krank schreiben.
1: Ach so, ja klar. Entschuldigung.
2: Also?
1: M-I-C-H-G-R.
2: Also?
1: Hallo? Hallo? Schaufsäckel.
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5: Die Themen des Tages um 11 Uhr mit Bertram Quatt.
6: Merz will Deutschland wieder flott kriegen. Europol geht gegen Missbrauchsnetzwerke vor. Das Wetter erst Sonne, dann Wolken und örtlich Regen bei maximal 30 Grad. Wir wollen Deutschland wieder flott kriegen, sagt Bundeskanzler Merz nach dem Koalitionsausschuss. Rund 30 Punkte hat die Bundesregierung vorgestellt, unter anderem eine Steuerreform, von der vor allem Familien profitieren sollen, das berichtet Tim Aßmann aus dem Hauptstadtstudio.
7: Spätestens 2028 soll eine Familie mit einem Haushaltseinkommen von rund 60.000 Euro dann jährlich rund 600 Euro weniger Steuern zahlen als jetzt. Auch kleine Gewerbeunternehmen wie Handwerksbetriebe sollen durch die Einkommensteuerreform entlastet werden. Etwas stärker belastet werden sollen sehr hohe Einkommen. Die Reichensteuer von 45% will die Bundesregierung künftig schon ab einem Jahreseinkommen von 250.000 Euro gelten lassen. Jetzt ist das erst bei knapp 280.000 der Fall. Für Einkommen in dieser Höhe soll die Reichensteuer auf 47% angehoben werden.
6: Zur Gegenfinanzierung gehört auch, dass der Handwerkerbonus von 20% auf 15% gekürzt wird und Minijobs mit 5 statt wie bisher 2% besteuert werden. Merz will auch gegen die aus seiner Sicht zu vielen Krankheitstage vorgehen. Künftig soll man bereits am ersten Tag eine Krankschreibung vorlegen müssen, berichtet Christina Nagel aus Berlin.
8: Da es auch keine telefonischen Krankschreibungen mehr geben soll, müssen Menschen, die sich krank fühlen, also eine Praxis aufsuchen. Kanzler Merz stellte allerdings klar, dass Betriebe weiterhin etwas Spielraum haben, ab welchem Tag sie eine Krankschreibung verlangen. Heißt, selbst wenn das Parlament am Ende beschließt, dass die Vorlage einer Arbeitsunfähigkeitsbescheinigung ab dem ersten Tag verbindlich ist, können Unternehmen Ausnahmen vereinbaren.
6: Internationale Ermittler sind zum ersten Mal gezielt gegen Online-Netzwerke von Männern vorgegangen, die ihre Partnerinnen betäuben und dann sexuell missbrauchen. Das berichtet Europol. 156 mutmaßliche Opfer und Täter wurden demnach identifiziert. In den Netzwerken hätten Männer Videos der Missbräuche geteilt und sich gegenseitig Tipps dazu gegeben. Das Europol-Projekt Medusa war im April gestartet, seitdem habe es 57 Festnahmen gegeben. Die Wasserschutzpolizei in Baden-Württemberg warnt eindringlich vor dem Baden in Rhein und Neckar. Obwohl das Schwimmen in den Flüssen grundsätzlich erlaubt sei, müsse man auf die Gefahren für Gesundheit und Leben aufmerksam machen. Die Wasserqualität der Flüsse sei schlecht. Ein Großteil des Wassers, speziell im Unterlauf des Neckars, stamme aus Kläranlagen. Es gäbe auch keine Badeaufsicht, sodass Notfälle oft unbemerkt blieben, so die Behörde. Mehr regionale Nachrichten gibt es um 11:30 im SWR 3 Regio-Ticker.
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5: Auch wenn es heute Morgen teilweise recht kühl war, es wird wieder warm bzw. heiß. 23 Grad in der Eifel bis 30 Grad heute in der Kurpfalz. Am Nachmittag in Rheinland-Pfalz teilweise etwas Regen. Morgen auch wieder ein Sonne-Wolken-Mix bei Temperaturen bis maximal 27 Grad. 11.03 Uhr, das Neueste aus dem SWR3-Verkehrszentrum mit Malte Dedicek. Etwas länger dauert es auf der A3.
9: Und 20 Minuten länger von Frankfurt nach Würzburg zwischen Rohrbrunn und Markt Heidenfeld. Das sind noch Löscharbeiten, deshalb sind da nur 2 Spuren frei. 5 Kilometer Stau gibt es dort. Bitte Vorsicht, auf der A5 Kassel Richtung Frankfurt zwischen Obermölln und Friedberg, da liegen eine Metallstange und mehrere Holzlatten auf der Straße. Auf der A6 Nürnberg Richtung Heilbronn ist zwischen Jagsthalbrücke und Rastplatz Reußenberg eine ungesicherte Unfallstelle auf der rechten Spur. Und Vorsicht, ein Holzteil liegt auch auf der A96 Lindau Richtung Bregenz zwischen Sigmarzell und dem Grenzübergang Lindau. A5 Frankfurt Richtung Karlsruhe zwischen Karlsruhe-Durlach und Dreieck Karlsruhe wegen der Baustelle 3 Kilometer stockend. A6 Nürnberg Richtung Heilbronn zwischen Crailsheim und Kirchberg ein Unfall auf der rechten Spur 2 Kilometer. Hier dauert es rund eine Viertelstunde länger. A8 Stuttgart Richtung Karlsruhe zwischen Pforzheim Süd und Ost 3 Kilometer stockend. In der Gegenrichtung von Karlsruhe nach Stuttgart zwischen Pforzheim West und Ost wegen der Baustelle 4 Kilometer. Hier rund eine Viertelstunde mehr Zeit einplanen. A81 Stuttgart Richtung

0: Richtung Singen zwischen Hildritzhausen und Herrenberg 3 Kilometer stockend. Und gerade ist noch reingekommen die A1 Trier Richtung Saarbrücken. Die ist in Höhe Eppelborn jetzt wegen einer Ölspur gesperrt. Die Infos gibt es auch immer aktuell auf swr3.de. Gute Fahrt!
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2: Mit Nicola Müntefering, hallo zusammen. Wenn man in den Wald hineinruft, kommt vielleicht nichts mehr heraus. Der wohl gruseligste Wald Europas ist in der Slowakei im Tribec-Gebirge. Angeblich hat dieser Wald im Laufe der letzten Jahrhunderte schon einige Menschen verschluckt. Und unsere SWR3-Korrespondentin hat sich reingetraut auf den neuen Gruselwanderweg und wird uns davon erzählen in ein paar Minuten.
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Jetzt wird es gruselig hier in SWR 3 Now, denn wir betreten den Horrorwald. Einen echten Wald, der als einer der mysteriösesten in ganz Europa gilt. Er ist in den Westkarpaten in der Slowakei und es fängt schon damit an, dass es dort natürlich keinen Handyempfang gibt. Und angeblich sind da schon viele Menschen verschwunden.

0: reingegangen und nie mehr zurückgekommen. Marianne Alweis, SWR3-Korrespondentin für die Slowakei, dich hat es in diesen Wald gezogen, weil es da einen neuen Mystery-Wanderweg gibt. Wie war's? Marianne?
1: Kleiner Scherz. Ich bin natürlich gut zurückgekommen aus dem Wald, aber doch ziemlich kaputt, muss ich sagen.
0: Wie gruselig fühlt es sich in diesem Wald denn an?
1: Das ist vor allem so ein wunderschöner, einsamer, richtig, richtig alter Wald. Dunkle, dichte Nadelwälder an einigen Stellen und so richtig alte, geheimnisvolle, knorrige Laubbäume dazwischen. Es gibt immer mal wieder auch Gedenkkreuze, Burgruinen, eine Schutzhütte, ein verlassener Bauwagen. Und dieses Tribetsch-Gebirge, das bildet wirklich so eine Art Dreieck in den Westkarpaten. Und daher kommt auch der Spitzname, das slowakische Bermuda-Dreieck. Es gibt da wirklich Felsspalten, etwas weiter weg auch alte versteckte Goldminen, also einiges zu entdecken. Und Schilder, die warnen auch vor Bären. Das allein wäre eigentlich schon ein Kick genug. Aber jetzt gibt es eben auch diesen Mystery-Wanderweg, auf Englisch auch. Und der klingt dann so.
2: You've chosen the main route of the mysterious trail.
1: Und diesen Weg, den haben wir ausprobiert zusammen mit ein paar jungen Slowaken.
0: Sind denn alle wieder angekommen? Denn es sollen ja Menschen verschwunden sein in diesem Wald. Welche spektakulären Fälle werden sich denn da so weitererzählt?
1: Also wir sind alle zurückgekommen, aber es sind wirklich 20 Fälle dokumentiert. Einige, die werden auch in diesem Audioguide nacherzählt, und zwar an den Orten, wo die Menschen zuletzt gesehen wurden. Es gibt den Fall von Walter Fischer, der wird in dem Audioguide erwähnt. Der Arbeiter ist vor fast 100 Jahren spazieren gegangen. Er wollte eine Ruine besichtigen, ist dann aber erst 3 Monate später wieder gefunden worden, völlig am Ende, also hat noch gelebt, aber Gesicht zerkratzt, Haare ausgefallen, und er hat von da an nie wieder ein Wort gesprochen. Bis heute weiß man nicht, was ihm passiert ist. Und der letzte Mensch, der ist Mitte der 90er verschwunden, ein junger Slowake. Sein Auto wurde gefunden im Wald, Radio war noch an, 1 Million Kronen im Auto, aber seine Leiche, die ist nie aufgetaucht. Also das sind wirklich Steilvorlagen, nicht nur für den Wanderweg. Es gibt auch einen Thriller, der ist auch verfilmt worden. Beides war sehr erfolgreich in der Slowakei.
0: Das ist natürlich schon alles ein bisschen gruselig. Ist es denn ein Tipp für einen Familienurlaub oder eher was, wenn ich die Schwiegermutter loswerden will?
1: Also ich würde sagen, wenn die Schwiegermutter gut zu Fuß ist, dann wird sie auf jeden Fall auch wieder zurückkommen. Die einen haben halt Graf Dracula in ihrem Land, die anderen einen Horrorwald. Der ist auf jeden Fall noch ein Geheimtipp. Da waren kaum Leute unterwegs, wirklich eine Reise in die Slowakei wert, auch für Familien. Und man braucht nicht unbedingt einen Tracker, aber wir hatten einen Wanderführer dabei. Wir waren mit Pavol Dragun unterwegs vom lokalen Wanderverein. Der hat sich selber auch schon mal verirrt, obwohl es damals schon GPS gab. Er liebt den Wald, aber er empfiehlt wirklich allen eben wirklich gute Vorbereitung.
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0: Wolfgang.
1: Blauer Himmel, Sonnenschein. Wir brauchen den perfekten Soundtrack dazu und der kommt jetzt von Sienna Spyro. Material Lover. Neu in SWR 3.

0: 11.30 Uhr.
1: Das Neueste aus dem SWR3-Verkehrszentrum mit Malte Dedecek. Die A1 ist gesperrt.
2: Und zwar von Trier nach Saarbrücken. Da ist zwischen Eppelborn und Illingen die Strecke wegen einer Ölspur gesperrt. Die wird da gerade beseitigt. Vor der Abfahrt Eppelborn stockt es aktuell leicht. Bitte Vorsicht auf der A5 Karlsruhe Richtung Frankfurt. Zwischen Kronau und Kreuzwaldorf ist eine ungesicherte Unfallstelle. Eine Plane liegt auf der A66 Frankfurt Richtung Wiesbaden zwischen dem Nordwestkreuz Frankfurt und dem Eschborner Dreieck. Vorsicht auch auf der A661 Egelsbach Richtung Oberursel. Zwischen Frankfurt Ost und Frankfurt Friedberger Landstraße liegt eine Jacke und ein Brett liegt auf der B29 Stuttgart Richtung Aalen zwischen Lorch Ost und Schwäbisch Gmünd West. A3 Frankfurt Richtung Würzburg. Zwischen Rohrbrunn und Marktheidenfeld, da sind noch Bergungsarbeiten, sind nur 2 Spuren frei. 5 Kilometer Stau dauert knapp 20 Minuten länger. A5 Frankfurt Richtung Karlsruhe. Zwischen Karlsruhe-Durlach und Dreieck Karlsruhe wegen der Baustelle 3 Kilometer stockender Verkehr. A6 Nürnberg Richtung Heilbronn. Zwischen Crailsheim und Kirchberg, da ist ein Unfall auf der rechten Spur. 3 Kilometer Stau dauert über 20 Minuten länger dort. A8 Karlsruhe Richtung Stuttgart, zwischen Pforzheim West und Ost wegen der Baustelle 4 Kilometer stockend. A81 Stuttgart Richtung Singen, zwischen Hildritzhausen und Herrenberg 3 Kilometer stockend. In der Schweiz gibt es auf der A2 Luzern Richtung Gotthard zwischen Wassen und Göschnen 2 Kilometer Stau, da dauert es rund 20 Minuten länger. Und gerade noch eingekommen, Vorsicht auf der A5 Kassel Richtung Frankfurt, am Nordwestkreuz Frankfurt, auf der Überleitung zur A66 Richtung Frankfurt. Da ist eine ungesicherte Unfallstelle mit einem LKW auf der Verzögerungsspur. 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
4: mit Anno Wilhelm. In einem Gewerbegebiet in Marxzell-Pfaffenroth nahe Karlsruhe hat bis in den Morgen eine Lagerhalle gebrannt. Die Feuerwehr hat den Brand mittlerweile weitgehend gelöscht. SWR3-Reporterin Patricia Walters.
5: Nach Angaben der Feuerwehr laufen die Nachlöscharbeiten aktuell noch. Das technische Hilfswerk zieht mit schwerem Gerät die Trümmer auseinander und sucht nach Brandnestern. Wegen der starken Rauchentwicklung sollten Anwohnerinnen und Anwohner Fenster und Türen geschlossen halten. In der Lagerhalle standen laut Feuerwehr unter anderem Wohnmobile. Es habe mehrere Explosionen gegeben, vermutlich wegen Gasflaschen in den Wohnmobilen. Der Schaden wird auf über 1 Million Euro geschätzt. Verletzt wurde nach aktuellem Kenntnisstand niemand. Die Brandursache ist noch unklar.
4: In Kaiserslautern beginnt der Prozess gegen einen 19-Jährigen, der einen Mann mit einem Messer getötet und einen anderen schwer verletzt haben soll. Dem Angeklagten wird unter anderem Totschlag vorgeworfen. SWR3-Reporterin Christina Fleisch-Handal.
6: Die Staatsanwaltschaft geht davon aus, dass der mutmaßliche Täter einem seiner Opfer ein verschreibungspflichtiges Medikament verkaufen wollte. Als dieser ablehnte, eskalierte die Situation. Laut Anklage zog der Beschuldigte ein Jagdmesser und verfolgte die beiden Männer. Obwohl sich einer der Männer mit Pfefferspray wehrte, soll der Angeklagte ihm in die Brust gestochen haben. Anschließend soll er das zweite Opfer verfolgt und ihm zweimal in den Rücken gestochen haben. Der junge Mann starb 2 Tage später im Krankenhaus. Der Mann mit der Stichwunde in der Brust überlebte schwer verletzt.
4: Während sich im Rhein die Situation für die Fische wegen der inzwischen etwas niedrigeren Temperaturen entspannt, ist sie in anderen Gewässern weiter schwierig. In Gensingen bei Mainz wird der Weiher mit Lüftern heruntergekühlt. SWR3-Reporter Alexander Dietz.
7: Durch die Lüfter soll mehr Sauerstoff in den Weiher gebracht werden. Je wärmer nämlich das Wasser ist, desto weniger Sauerstoff kann es aufnehmen. In der letzten Woche waren dort die ersten Fische gestorben. Auch wenn es mittlerweile etwas weniger heiß ist, wird es noch einige Tage dauern, bis der Weiher abgekühlt ist. Ähnlich schätzt auch der NABU die Lage im Naturschutzgebiet Rheinauen bei Bingen ein. Im Rhein selbst ist die Wassertemperatur zuletzt etwas zurückgegangen. Laut dem Landesamt für Umwelt könnten die Fische im Rhein nach der kritischen Situation in der letzten Woche aktuell etwas zur Ruhe kommen. Das Amt will die Wasserwerte in den nächsten Tagen aber weiter genau beobachten. In der kommenden Woche könnte es nämlich wieder heißer werden.
4: Das war der SWR3 Regio-Ticker. Die nächsten Nachrichten um 12.
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Nach wie vor einige Wort- bzw. Ausdrucksvorschläge für den Anziehvorgang, bei dem ein Langärmel über einen anderen Langärmel gezogen wird, ohne dass der untere hochrutscht. Schlupfstausicherung. Ein Vorschlag von Kilian Eberle aus Konstanz. Und Manni schreibt: Was haltet ihr von Zwiebellook Rutschklemmen?

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1: Die Themen des Tages um 12 Uhr mit Bertram Quatt.
2: Die Bundesregierung präsentiert 30 Reformvorschläge. Erste Reaktionen aus der Wirtschaft fallen gemischt aus. Das Wetter: erst Sonne, dann Wolken und örtlich Regen bei maximal 30 Grad. Reformen hat die schwarz-rote Bundesregierung versprochen, jetzt will sie liefern. Der Koalitionsausschuss hat 30 Punkte dazu beschlossen. Bundeskanzler Merz sagte bei der Vorstellung:
3: Wir sind uns alle einig, dass die Mitte, die politische Mitte, hier und heute zeigen muss, wir gestalten unser Land, wir modernisieren unser Land und wir führen unser Land in die Zukunft.
2: Neben einer Steuerreform, die vor allem Familien um bis zu 600 Euro im Jahr entlasten soll, den Reformen von Rente und gesetzlicher Krankenversicherung und einem Wohnbauprogramm geht es auch um Bürokratieabbau. Ein Drittel der Berichts- und Dokumentationspflichten soll wegfallen, berichtet Frank Eichmann aus dem Hauptstadtstudio.
4: Der neue Ansatz: risikobasierte Aufsicht. Unternehmen und Bürger werden weniger und stichprobenartig kontrolliert, Verstöße dann aber stärker als bislang bestraft. Verwaltungs- und Steuerverfahren des Bundes werden beschleunigt und vereinfacht. Bei Bundesbehörden gilt ein Antrag künftig nach 4 Monaten automatisch als genehmigt, falls sich die zuständige Behörde nicht zurückgemeldet hat. Das nennt sich Genehmigungsfiktion. Große Einsparungen soll der Bürokratieabbau bei allen Bundesbehörden bringen. Als sogenannte Digitalisierungsdividende sind konsequente Personaleinsparungen von 8% geplant.
2: Die Reformbeschlüsse stoßen bei Wirtschaftsexperten auf gemischte Reaktionen. Der Präsident des Deutschen Instituts für Wirtschaftsforschung, Fratscher, hat sich in der Rheinischen Post eher kritisch geäußert. Das Reformpaket sei ein Symbolpaket und werde der deutschen Wirtschaft nicht den gewünschten Wachstumsimpuls geben. Der Wirtschaftsweise Felbermayr dagegen hat im Handelsblatt von einer guten Nachricht gesprochen. Sexpuppen, die ein kindliches Erscheinungsbild haben, bleiben weiterhin verboten. Das hat das Bundesverfassungsgericht entschieden und damit 2 Beschwerden zurückgewiesen. Die haben sich gegen das Verbot von 2021 gerichtet, solche Puppen auf den Markt zu bringen, zu kaufen oder zu besitzen. Im Nordosten von Thailand ist ein 11-jähriger Junge mit einem Pickup in eine Gruppe von Mönchen gefahren. 8 von ihnen sind gestorben, wie Behörden berichten. 13 weitere wurden demnach teils schwer verletzt. Nach ersten Ermittlungserkenntnissen soll der Jugendliche das Fahrzeug ohne Erlaubnis der Eltern genommen haben. Medien berichten, dass er dann die Kontrolle über den Pickup verloren haben soll. 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
1: Das Wetter für SWR Rheinland vom Rheinland bis zum Bodensee. Bei den meisten ist es sonnig. SWR 3 Wetterfrau Lea Spindler.
5: So ein paar dickere Quellwolken ziehen heute mal durch. Vor allem in Baden-Württemberg bleibt es aber noch bis zum Abend ziemlich sonnig. In Rheinland-Pfalz ziehen jetzt in den nächsten Stunden immer dichtere Wolken von Norden her auf. Und dann kann es auch mal so ein bisschen regnen. Am Abend und in der Nacht breitet sich diese Front dann auch nach Baden-Württemberg aus. Morgen ist es dann bei fast allen wieder sehr sonnig. Im Südosten von Baden-Württemberg hängen aber bis zum Mittag noch so ein paar Restwolken rum. 21 Grad gibt's morgen am Nachmittag in der Eifel und bis zu 28 Grad werden's am Oberrhein. Und der Freitag ist dann wieder bei allen sonnig und noch mal ein bisschen wärmer.
1: 12.03 Uhr, das Neueste aus dem SWR3-Verkehrszentrum mit Michael Splet. Etwas mehr Zeit braucht man auf der A6 Nürnberg Richtung Heilbronn.
6: Ja, mittlerweile eine Dreiviertelstunde länger zwischen Schnelldorf und Kirchberg. 6 Kilometer Stau wegen einer Unfallaufnahme auf der rechten Spur und dem Standstreifen. A3 Frankfurt Richtung Würzburg. Zwischen Rohrbrunn und Marktheidenfeld Bergungsarbeiten. Defektes Auto, hier sind nur 2 Spuren frei. 3 Kilometer stockender Verkehr. Auch auf der A5 Karlsruhe-Frankfurt zwischen Kronau und Waldorf ebenfalls Unfallaufnahme, 3 Kilometer stockender Verkehr. A5 Frankfurt Richtung Karlsruhe. Zwischen Karlsruhe Nord und 3 Karlsruhe defektes Fahrzeug, 3 Kilometer Stau, für eine Stunde plus. Auf der A8 Karlsruhe-Stuttgart zwischen Pforzheim West und Pforzheim Ost Baustelle, 4 Kilometer stockender Verkehr. B256 Bruchert Seifen, Siegener Straße bis Koblenzer Straße. Zwischen Birkenweg und auch auf der Hart ein Brand. Und zwar in beiden Richtungen, deswegen ist der Abschnitt gesperrt. Feuerwehr und Rettungskräfte sind vor Ort. Anwohner werden gebeten, Fenster und Türen geschlossen zu halten. Im Kreis Tübingen ist die B28 zwischen Abzweig nach Kiebingen und Rottenburg wegen einer Unfallaufnahme gesperrt. Schweiz A2 Luzern Richtung Gotthard. Zwischen Wassen und Göschenen 2 Kilometer Stau. Hier braucht man 20 Minuten länger. Alle Infos auch auf swr3.de. Allen unterwegs eine gute Fahrt.
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0: Mit Nicola Müntefering. Weniger Papierkram und mehr Geld für Familien. Das ist wirklich sehr kurz zusammengefasst, was im neuen Reformpaket der schwarz-roten Koalition steht. 33 Punkte sind es insgesamt. Und wann wir was von diesen Reformen im Alltag spüren könnten, darüber sprechen wir im SWR3-Top-Thema gegen 11:45.
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1: Keine telefonische Krankschreibung mehr, bis zu 600 Euro im Jahr Steuererleichterung für Familien und teilweise längere Öffnungszeiten am Sonntag. Das sind nur drei der vielen Punkte aus dem Reformpaket, das heute Vormittag CDU, CSU und SPD vorgestellt haben. SWR 3 Korrespondentin Efi Seibert live in Berlin. Welche Punkte von diesen ganzen Reformen werden wir denn im Alltag wirklich spüren?
2: Ja, das war eine Überraschung, was der Kanzler da gesagt hat. Diesen Punkt werden wir alle spüren, weil wir ja alle mal krank werden.
3: Wir schaffen die telefonische Krankschreibung ab und führen die Vorlage einer Arbeitsunfähigkeitsbescheinigung ab dem ersten Krankheitstag ein. Das ist eine harte Entscheidung, das wissen wir.
2: Und das werden auch alle merken. Zweiter Punkt,

0: Normalverdiener, also normale Haushalte, die werden am Ende ungefähr 600 Euro weniger Steuern pro Jahr zahlen. 600 Euro sind auf der einen Seite viel, aber viele werden sicherlich auch sagen, bei diesen wahnsinnigen Preisen, die wir überall haben, hätte es ein bisschen mehr sein können als 600 Euro. Außerdem befristete Arbeitsverträge für alle, die anfangen zu arbeiten im Unternehmen. Da kann man jetzt 4 Jahre lang immer nur befristete Arbeitsverträge bekommen. Hintergrund ist, dass Startups und so mehr Mut haben können, mal was zu wagen, wo man nicht weiß, existiert meine Firma überhaupt noch in 2 Jahren. Das soll die Wirtschaft flott machen. Und am Schluss vielleicht noch für so normale Betriebe wie Bäcker etc. Die haben ja schon oft gesagt, wir ersticken in solchen Berichten an Ministerien, an Behörden. Wir kommen überhaupt nicht mehr zum Arbeiten. Die sollen alle abgeschafft werden, wenn sie nicht von der EU vorgeschrieben werden.
1: Wie kommt denn der Reformplan bis jetzt so an?
0: Geht so. Das ist eigentlich normal. Alle sagen immer, es reicht nicht für uns. Also viele sagen zum Beispiel, das ist eher so ein Symbolpaket. Das ist jetzt nicht so der ganz, ganz große Wurf. Viele sagen auch, zum Beispiel bei den Gewerkschaften, das geht eher zu Lasten von den kleinen Leuten. Die Gewerkschaft IG Metall hat einen sehr schönen Satz dazu. Ist eine bunte Tüte, Süßes und Saures. Aber am wichtigsten ist, glaube ich, der Protest der Hausärzte, weil die sagen, seid ihr verrückt? Wir sind eh schon voll überlaufen. Wenn jetzt jeder an Tag 1 seines Schnupfens auch noch bei uns in der Praxis aufläuft, wie sollen wir das denn stemmen? Also da wird sicherlich noch diskutiert werden.
1: Insgesamt sollen 34 Punkte auf den Weg gebracht werden. Das Ganze muss ja auch noch durch den Bundestag. Wann kommen die Veränderungen wohl bei uns an?
0: Das dauert immer eine Weile. Es hat ja so einen Gesetzgebungsprozess in sich. Aber manchmal geht es auch schnell. Also zum Beispiel, was die Gesundheitsministerin vor kurzem als Sparplan für die Krankenkassen vorgelegt hat, das ist jetzt nächste Woche schon im Bundestag und wird entschieden. Also das geht manchmal ganz schnell. Ich denke mal, die wichtigsten Punkte sollen bis Ende des Jahres dann entschieden werden und in Gesetz entschieden werden sein.
1: Bisher ist die Koalition eher mit Streitereien aufgefallen. Was war dein Eindruck? Wie sind die denn heute aufgetreten?
0: Die haben gelernt. Wir erinnern uns an diese Villa Borsig, das war ja der letzte große Koalitionsausschuss. Da haben sie sich nachts gestritten, dann haben sie so lange getagt, bis irgendeine merkwürdige Regelung, weißt du noch, dass man bekommt bis zu 1000 Euro Unterstützung und dann stellte sich raus, das sollen die Firmen zahlen. Und die haben gesagt, was? Wir wurden nicht mehr gefragt. Also solche Sachen passieren, wenn man sich nicht gut vorbereitet. Das haben sie gelernt. Sie haben mit vielen Sherpas, also Unterhändlern, angefangen. Am Wochenende haben sie auch schon alle die Parteichefs zusammengesessen und vorverhandelt, sodass das gestern tatsächlich einig in 8 Stunden über die Bühne ging bei diesen vielen Punkten. Es ist nichts vor herausgedrungen. Das ist wirklich zusammen mit diesem Rentenpaket, wo sie sich ja auch schon sehr einig gezeigt haben, glaube ich, ein ganz gutes Zeichen, was sie da abgeliefert haben.
1: Live aus Berlin, SWR3-Korrespondentin Efi Seibert über das große Reformpaket der Bundesregierung.
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Wie klingt eigentlich die Farbe Rot? Hören wir jetzt. Denn wenn Newcomer Siku seinen Sound mit einer Farbe beschreiben müsste, ist es für ihn ganz klar, Rot steht für Feuer, Leidenschaft und Ursprünglichkeit, sagt er. Dangerous Lover, ganz neu in SWR3.

0: Wetterupdate für SWR 3 Land in Enkenbach-Alsenborn. Leichte Bewölkung, dazu 26 Grad. Gilt auch für Nürtingen, auch hier 26 Grad mit ein paar Wolken. Und in Lampertheim richtig leichte Bewölkung bei 27 Grad. 12.30 Uhr, das Neueste aus dem SWR 3 Verkehrszentrum mit Michael Splitt. Etwas mehr Zeit braucht man auf der A6 Nürnberg Richtung Heilbronn.
1: Immer noch so eine Dreiviertelstunde Verzögerung zwischen Schnelldorf und Kirchberg. 6 Kilometer Stau wegen einer Unfallaufnahme. Auf der rechten Spur und dem Standstreifen, die rechte Spur ist gesperrt. A3 Frankfurt Richtung Würzburg zwischen Rohrbrunn und Marktheidenfeld. Bergungsarbeiten, auch hier 3 Kilometer stockender Verkehr. A5 Frankfurt-Karlsruhe zwischen Karlsruhe-Nord und 3 Karlsruhe, defektes Fahrzeug, 3 Kilometer Stau. A8 Karlsruhe-Stuttgart zwischen Pforzheim-West und Pforzheim-Ostbaustelle, 4 Kilometer stockender Verkehr. A61 Mönchengladbach Richtung Koblenz zwischen Kreuz-Bliesheim und Mehl, 3 Kilometer Stau. Viertelstunde muss man hier mehr einplanen. Schweiz A2 Luzern Richtung Gotthard zwischen Wassen und Göschenen, 2 Kilometer Stau. Da kommen 20 Minuten hinzu. Noch Gefahrenstellen unter anderem auf der A81 Stuttgart Richtung Heilbronn zwischen Engelbergtunnel und Stuttgart-Feuerbach. Eine ungesicherte Unfallstelle auf der linken Spur. Auf der A66 Frankfurt Richtung Wiesbaden zwischen Wiesbaden-Nordenstadt und Raststätte Wiesbaden-Erbenheim. Da liegt ein Kotflügel auf der Fahrbahn. Infos jederzeit auch auf swr3.de. Allen unterwegs eine gute Fahrt.
0: SWR 3 Now ist hier am Donnerstagmittag mit Nicola Müntefering. Guten Tag.

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1: Gerade gibt's viele, die können die Nationalelf im Schlaf runterbeten. Das schaffe ich auch. Und was ich genauso gut runterbeten kann, ist das Vaterunser. An diesem Gebetsklassiker kommst du nicht vorbei. Zumindest, wenn dir Gott als Player im Leben wichtig ist. Allerdings geht's bei diesem Gebet von Jesus nicht darum, es so super auswendig drauf zu haben, dass ich gleichzeitig im Kopf auch noch den nächsten Fußballabend planen kann. Beten geht anders. Zumindest ist Jesus da ganz klar. Wenn ihr betet, dann leiert nicht irgendwas einfach herunter. Gott braucht keine großen Worte. Witzigerweise spricht er das bei seinen Leuten an, direkt bevor er ihnen das Vaterunser vorstellt. Ich glaube, dass es Gott weniger um meine Worte geht, sondern darum, was in meinem Herzen los ist, wenn ich mit ihm rede. Dass ich ihn wieder in meinen Wahnsinn reinlasse, auch wenn ich schon so lange weg war. Dass ich ihm ungeschönt und brühwarm hinschütte, wie es mir gerade geht, auch wenn mir gerade zum Schreien zumute ist. Für Gott kein Ding. Und dann gibt Jesus allen noch eine ganz entscheidende Bedienungsanleitung fürs Vaterunser mit. Wenn du betest, dann mach dir vorher klar, mit wem du da redest. Dein Gott ist für dich wie ein guter Papa,

In der größten Gerüchteküche der Welt wird gerade fleißig gearbeitet. Es geht natürlich um die anscheinend anstehende Hochzeit von Taylor Swift und Travis Kelce. Morgen im Madison Square Garden in New York. Gabelstapler sind da anscheinend im Einsatz, die Stoffbahnen anliefern und auf Teppiche. Aber vielleicht ist es auch alles nur ein großes Ablenkungsmanöver. Das Geld dazu hat sie ja. Die Taylor. I knew it, I knew you. 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
16: Die Themen des Tages jetzt um 1 mit Bertram Quandt.
17: Aus dem baden-württembergischen Landtag kommt Kritik am Reformpaket. Der Tarifstreit bei der Postbank ist beendet. Das Wetter erst Sonne, dann Wolken und örtlich Regen bei maximal 30 Grad. In Berlin hat sich die schwarz-rote Bundesregierung auf ein umfangreiches Reformpaket geeinigt. Im Fokus steht unter anderem eine Neufassung der Einkommensteuer. In Baden-Württemberg kritisiert Oppositionsführer Rothweiler von der AfD das Reformpaket als Krisenmanagement im Kleinformat, berichtet Ruben Moratz aus der Redaktion Landespolitik.
18: Einen echten Kurswechsel will Martin Rothweiler, der AfD-Fraktionschef, darin nicht erkennen.

0: Sascha Binder, der Fraktionsvorsitzende der SPD im Landtag, lobt die spürbaren Entlastungen, die die Reformen bringen sollen. Sie helfen seiner Ansicht nach besonders Familien und Beschäftigten. Die SPD-Landesvorsitzenden Isabel Kademartori und Robin Mesarosch äußern sich in einer gemeinsamen Stellungnahme kritisch zu den Plänen, sich ab dem ersten Tag krankschreiben lassen zu müssen und das nicht mehr telefonisch erledigen zu können. Es erschließe sich den beiden nicht, was es der Wirtschaft helfe, wenn sich kranke Beschäftigte in überfüllte Arztpraxen schleppen, so Kademartori und Mesarosch.
1: Der rheinland-pfälzische Wirtschaftsminister Ebling von der SPD hat die Reformvorschläge dagegen als mutig bezeichnet. Die müssten jetzt umgesetzt werden, bevor man sie wieder zerredet.
2: Je mehr man immer in die Tiefe von solchen Papieren geht, umso mehr merkt man natürlich, das eine könnte man so, das andere kann man auch so sehen. Aber ich glaube, die Zeit dafür ist nicht mehr da. Wir haben einen echten wahnsinnigen Wettbewerbsdruck. Das hat etwas mit den wettbewerblich veränderten Situationen zu tun. China greift, wenn man so will, wettbewerblich massivst an, auch in den Mittelstand hinein, auch dort, wo wir Technologieführerschaften haben. Wir können uns jetzt irgendwie, das ist, glaube ich, auch das allgemeine Gefühl, nicht mehr allzu sehr im Klein-Klein verlieren.
1: Im Tarifstreit bei der Postbank haben sich Gewerkschaften und Arbeitgeber auf einen Kompromiss verständigt. Sowohl die Deutsche Bank, zu der die Postbank gehört, als auch Verdi haben bestätigt, dass die rund 9000 Beschäftigten in zwei Stufen mehr Geld bekommen. Zuerst pauschal 175 Euro, 4,5% mehr. Im nächsten Jahr steigen die Gehälter dann um 2,9%. Wegen der erzielten Einigung hat Verdi eine bereits laufende Urabstimmung über mögliche Streikaktionen abgebrochen. Die Getreideernte könnte in diesem Jahr unter der Trockenheit im Frühjahr und unter der Hitze leiden. Der Landesbauernverband Baden-Württemberg erwartet beim Winterweizen, der Wintergerste und beim Raps einen guten Ertrag. Sorge dagegen mache der Weizen. Ähnlich sieht es auch in Rheinland-Pfalz aus. Die Körner seien klein geblieben. Da drohen Ertragseinbußen, so der dortige Landesbauernverband. In der Folge könnte das bedeuten, dass Mehlprodukte wie beispielsweise Brot teurer werden. 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
4: Das Wetter für SWR3-Land vom Rheinland bis zum Bodensee. Bei den meisten ist es sonnig. SWR3-Wetterfrau Lea Spindler.
5: So ein paar dickere Quellwolken ziehen heute mal durch. Vor allem in Baden-Württemberg bleibt es aber noch bis zum Abend ziemlich sonnig. In Rheinland-Pfalz ziehen jetzt in den nächsten Stunden immer dichtere Wolken von Norden her auf. Und dann kann es auch mal so ein bisschen regnen. Am Abend und in der Nacht breitet sich diese Front dann auch nach Baden-Württemberg aus. Morgen ist es dann bei fast allen wieder sehr sonnig. Im Südosten von Baden-Württemberg hängen aber bis zum Mittag noch so ein paar Restwolken rum. 21 Grad gibt's morgen am Nachmittag in der Eifel und bis zu 28 Grad werden es am Oberrhein. Und der Freitag ist dann wieder bei allen sonnig und noch mal ein bisschen wärmer.
4: Das Neueste aus dem SWR3-Verkehrszentrum mit Michael Spleth. Ein bisschen mehr Zeit braucht es gerade auf der A6 Nürnberg-Heilbronn, ne?
6: Ja, eine Dreiviertelstunde dauert es länger zwischen Schnelldorf und Kirchberg wegen einer Unfallaufnahme. Auf der rechten Spur und dem Standstreifen, die rechte Spur ist gesperrt, 7 Kilometer Stau. Die A66 Fulda Richtung Frankfurt ist zwischen Hanau Nord und Hanau West wegen Reinigungsarbeiten gesperrt. A8 Karlsruhe-Stuttgart zwischen Pforzheim West und Pforzheim Ost, Baustelle, 4 Kilometer stockender Verkehr. Die A8 Karlsruhe-Stuttgart ist zwischen Raststätte-Sindelfingerwald Süd und Kreuz Stuttgart nach einem Unfall mit einem Gefahrguttransporter gesperrt. 7 Kilometer Rückstau ab Leonberg West. Hier dauert es auch so eine Dreiviertelstunde länger. A81 Stuttgart-Heilbronn zwischen Engelbergtunnel und Stuttgart-Feuerbach. Unfallaufnahme auf der linken Spur, 3 Kilometer Stau. Schweiz, A2 Luzern Richtung Gotthard zwischen Wassen und Göschenen, 2 Kilometer Stau. 20 Minuten kommen dazu. Infos jederzeit über die SWR3 Stauhotline 07221 9282. Allen unterwegs eine sichere Fahrt.
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4: Mit Basti Müller, guten Tag. Ja, und dann finden wir ein neues Hobby und graben uns so richtig rein und merken vielleicht gar nicht, dass wir auch ein bisschen drüber sind. Wir reden gleich über diese Nerds in uns, die sich in Einzelheiten verlieren können. Und wenn ihr das auch könnt, freuen wir uns gleich sehr über eure Geschichten in 10 Minuten.
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0: Bruno Mars, On My Soul in SWR 3. Dieses Reinfuchsen bis ins kleinste Detail, kennt ihr das? Könnt ihr das so richtig tief reinfallen ins Rabbit Hole? Erzählt mal 07221 2011. Flo schreibt schon, ist 14 und verliert sich ständig in seinem Lego-Stadion, weil er ständig Teile sieht, die ja nicht passen. Und es ist nie so, wie man es wirklich will. Wir lieben auch Sprachis, 07221 2011, also gerne her damit, Kollege Christoph Kien.
1: Hallo.
0: Ich weiß, bei dir ist es Basketball, also du weißt ja zum Beispiel, wie viele Minuten hat Andi Obst bei der letzten EM auf dem Platz gestanden?
1: Ja, 824,5.
0: Diese Zahl ist jetzt nicht geprüft. Und du hast einen Freund, der fuchst sich so richtig hart in Fahrräder rein.
1: Ja, der ist da sehr tief drin, mit dem habe ich mal in der Kneipe gesessen und dann erzählte der so Dinge, wie dass er zum Beispiel sich, weiß ich nicht, eine Carbon-Sattelstütze kauft und dann 400 Gramm eingespart hat oder auch ein Schraubenset irgendwo, auch mit speziellen Schrauben und dann ist das Rennrad, frag mich nicht, 4 Gramm leichter und dann kann er schneller fahren. Also der ist ein bisschen sehr tief drin.
0: Ja, da sagen vielleicht Leute von außen, da ist auch eine Schraube locker.
1: Definitiv,
0: ja. Aber irgendwie ist es ja schön, wenn man irgendwas hat, wo man vorm Wind segelt. Und das wollen wir jetzt von euch wissen. Was ist das bei euch? 07221 2011. Wir hoffen auf ganz schöne, kleine und auch sehr schräge Hobbygeschichten aus SWR 3.

0: Campus City in SWR 3. Bei mir sind es Pflanzen, schreibt aus Biberach. Der Peter, der ganze Garten ist bald zugepflanzt. Ich kenne mich super aus mit allem. Aber ja, andere denken, man übertreibt. Na, und so ist es ja oft. Wir verlieren uns irgendwie in Details bei manchen Dingen. Andere können das überhaupt nicht mehr nachvollziehen, aber uns macht es total Spaß. Was ist das bei euch? 07221 2011. Am liebsten eine Sprachi. Und die hat Elke geschickt.
1: Mein Hobby sind Puzzle. Allerdings nicht diese Standard, die man so kennt mit Landschaft und irgendwelchen Katzen oder so, sondern am allerliebsten einfarbige und vielleicht dann noch am besten rund oder so. Mein schönstes Puzzle war ein rein graues, einfarbig graues Puzzle, viereckig, Standard-Puzzle-Format. Genau, macht mir sehr viel Spaß und dabei fällt mir ein, das müsste ich mal wieder machen. Liebe Grüße, die Elke aus Gummering.
0: Ein einfarbiges, graues Puzzle. Danke. Sometimes.

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1: Sonne, Wolken gemischt und ganz wenig Regen. Wir haben gerade wolkige 25 Grad in Altenkirchen, 26 bewölkt in Schopfheim und in Altensteig leicht bewölkt auch 25 Grad. Hier ist das Neueste aus dem SWR3-Verkehrszentrum mit Michael Splet. Ein bisschen mehr Zeit braucht es auf der

0: A6 Nürnberg, Heilbronn.
1: Eine Dreiviertelstunde dauert es länger zwischen Schnelldorf und Kirchberg wegen einer Unfallaufnahme auf der rechten Spur und dem Standstreifen. Die rechte Spur ist gesperrt, 7 Kilometer Stau. A8 Karlsruhe, Stuttgart, zwischen Pforzheim-West und Pforzheim-Ost, Baustelle 4 Kilometer stockender Verkehr. A8 Karlsruhe, Stuttgart, zwischen Raststätte Sindelfingerwald, Süd und Kreuz Stuttgart, Unfallaufnahme. 7 Kilometer Stau vor der Ableitung am Dreieck Leonberg. Die letzte freie Ausfahrt ist Rotesheim. Dort dauert es auch so eine Dreiviertelstunde länger. Schweiz, A2 Luzern Richtung Gotthard, zwischen Wassen und Göschenen 2 Kilometer Stau. 20 Minuten kommen dazu. Dann noch eine wichtige Info für den Main-Taunus-Kreis, die Städte Hofheim und Kriftel. Dort ist voraussichtlich für längere Zeit der Strom ausgefallen. Alle Notdienste sind im Einsatz. Bitte Ruhe bewahren und alle strombetriebenen Geräte erstmal abschalten. Damit reduziert man den Stromverbrauch über Akkus und Batterien auf das Nötigste. Infos auch jederzeit auf swr3.de. Allen unterwegs eine sichere Fahrt.
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3: Guten Tag.

0: kleinen Nerds in uns, in euch allen. Also die Leute in SWR3-Land, die sich neue Schrauben fürs Rennrad kaufen, damit sie nochmal 3 Gramm Gewicht einsparen. Die Leute, die mit Wonne einfarbige, graue, tausendteilige Puzzle puzzeln, wie wir es schon gehört haben. Und die, die sogar Tabellen und Formatieren lieben.
1: Hallo, also dem grauen oder auch pinken Puzzle kann ich zustimmen. Genauso verliebe ich mich aber immer in Excel-Tabellen und Formatierungen von Word und so Sachen. Das versteht immer keiner, dass ich da so Spaß dran habe, da mich stundenlang mit zu verkünsteln, mit Formatierungen.
0: Ja, mein Hobby sind Tabellen und Formatierungen. Also den Satz habe ich jetzt zumindest noch nicht gesagt, Katharina aus Pfinsthal-Berghausen. Aber es ist so schön, was sie uns erzählt per 07221 2011. Thomas aus Laupheim ist Hobby-Sportschütze und in dieser Sportart sind auch einige sehr nerdig schräge Kollegen unterwegs.
2: Unter den Sportschützen haben wir einen dabei, der macht die Munition selber, ist sehr üblich. Aber da geht es jetzt darum, bei 100 Meter Sportplatzlänge ein Ziel in der Größe eines 1-Euro-Stückes mehrmals so zu treffen, dass das gesamte Trefferbild, nennen wir das, nicht größer ist als dieses Euro-Stück, also keine Ausreißer. Und der macht die Munition, er sagt, das kriegt er nur hin, wenn er die Munition auf das 100stel Gramm genau füllt mit Pulver und was weiß ich. Ja, und dann misst er noch die Geschwindigkeit der Projektile nach dem Verlassen des Laufes. Und nur wenn das alles immer gleich ist, sagt er, und ich sage natürlich immer, wenn du einen schlechten Tag hast und zitterst, ja, das spielt keiner an. Leute, so ist das.
0: Ja. Rabbit Hole durchgespielt. Sekunde. Singt da Harry Styles am Anfang Rabbit Hole? Ich habe noch nie drauf geachtet, aber Rabbit Hole durchgespielt, sage ich gerade. Und ist nicht das erste Wort von Harry Styles? Ich mach das nochmal. Rabbit Hole.

0: Das ist neu und ganz schön groovy, oder? Almost Monday. No More Regrets in SWR 3. Wir hatten es gerade von den Nerds in uns. Und ach, da gibt es einfach so wunderschöne Ausprägungen. Andi.
1: Hallo SWR 3. Ich bin absoluter Hörspielfan, speziell von den drei Fragezeichen. Wusstet ihr eigentlich, dass Andreas Fröhlich, der den Bob Andrews spricht, ja, unter anderem auch die Hollywood-Synchronstimme von Edward Norton ist, okay, und dass er sogar in der Herr-der-Ringe-Trilogie den Gollum gesprochen hat. Aha. Oliver Rohrbeck, der den Justus Jonas spricht, ist die Fest-Synchronstimme von Ben Stiller, ja, und er wurde höchstpersönlich sogar von Ben Stiller als seine deutsche Synchronstimme ausgesucht. So bin ich.
0: Ein Stimmenfan.

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17: Jetzt ist 2, die Themen des Tages mit Bertram Quatt.
18: Die Regierung will Krankschreibungen ab dem ersten Tag einführen. Die Ukraine braucht mehr Hilfe bei der Flugabwehr. Das Wetter erst Sonne, dann Wolken und örtlich Regen bei maximal 30 Grad. Die Gewerkschaft Verdi Rheinland-Pfalz-Saarland kritisiert zentrale Beschlüsse des Koalitionsausschusses scharf. Besonders die geplante Ausweitung von Befristungen und die Verschärfungen bei der Krankschreibung stoßen auf deutlichen Widerstand. Aus unserer Wirtschaftsredaktion Marcel Fehr.
19: Landesleiterin Marion Paul spricht von einem massiven Angriff auf die Beschäftigten. 4 Jahre befristete Arbeitsverträge schafften Unsicherheit statt Perspektiven. Auch die geplante Abschaffung der telefonischen Krankschreibung und die Pflicht, bereits ab dem ersten Krankheitstag eine Arbeitsunfähigkeitsbescheinigung vorzulegen, lehnt Verdi ab. Verdi fordert die Landesregierung in Rheinland-Pfalz auf, die geplanten Verschärfungen im Bundesrat nicht mit zu unterstützen und stattdessen sichere Beschäftigung, Mitbestimmung und gute Arbeitsbedingungen zu stärken.
18: Der Sozialverband VdK ist mit dem Wegfall der telefonischen Krankschreibung nicht einverstanden. VdK-Präsidentin Bentele sagte, die Regierung unterstelle den Menschen wieder mal, den Sozialstaat zum Blaumachen auszunutzen. Die Kassenärztliche Bundesvereinigung befürchtet, dass abertausende Menschen

0: zusätzlich zum reinen Ausfüllen von Zetteln in die Praxen kommen. Der Arbeitgeberverband BDA dagegen argumentiert, die Koalition reagiere zu Recht auf den im internationalen Vergleich hohen Krankenstand. Österreichs oberster Gerichtshof hat ein Urteil gegen den Signa-Gründer Benko bestätigt. Er ist damit erstmals rechtskräftig schuldig gesprochen. Das Landesgericht Innsbruck hatte Benko zu 2 Jahren Haft wegen betrügerischen Bankrotts verurteilt. In Deutschland gehörten ihm zahlreiche Immobilien der Galeria Karstadt-Kaufhof-Kette. Der deutsche Chiphersteller Infineon hat ein neues Werk in Dresden eröffnet. Es sei mit rund 5 Milliarden Euro die größte Einzelinvestition in der Geschichte des Unternehmens, sagte Vorstandschef Hanebeck. Etwa 1000 neue Arbeitsplätze sollen entstehen. Infineon will in Dresden Halbleiter herstellen, die unter anderem für Elektroautos, erneuerbare Energien, Rechenzentren und Industrieanlagen gebraucht werden. Die Bundesliga hat den Spielplan für die neue Saison bekannt gegeben. Der VfB Stuttgart startet am 28. August im Bundesliga-Auftaktspiel gegen den Meister Bayern München. Die TSG Hoffenheim beginnt die Saison mit einem Auswärtsspiel in Köln und empfängt danach Borussia Dortmund zum Topspiel des zweiten Spieltags. Der SC Freiburg startet daheim gegen Werder Bremen in die neue Runde, muss danach beim Aufsteiger in Paderborn spielen. Und Mainz spielt am ersten Spieltag zu Hause gegen Paderborn. Danach geht's nach Hamburg. Mehr regionale Nachrichten gibt's um 2:30 im SWR 3 Regio-Ticker.
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2: Das Wetter für SWR 3 Land vom Rheinland bis zum Bodensee. Bei den meisten ist es sonnig. SWR 3 Wetterfrau Lea Spindler.
3: So ein paar dickere Quellwolken ziehen heute mal durch. Vor allem in Baden-Württemberg bleibt es aber noch bis zum Abend ziemlich sonnig. In Rheinland-Pfalz ziehen jetzt in den nächsten Stunden immer dichtere Wolken von Norden her auf. Und dann kann es auch mal so ein bisschen regnen. Am Abend und in der Nacht breitet sich diese Front dann auch nach Baden-Württemberg aus. Morgen ist es dann bei fast allen wieder sehr sonnig. Im Südosten von Baden-Württemberg hängen aber bis zum Mittag noch so ein paar Restwolken rum. 21 Grad gibt es morgen am Nachmittag in der Eifel und bis zu 28 Grad werden es am Oberrhein. Und der Freitag ist dann wieder bei allen sonnig und noch mal ein bisschen wärmer.
2: Das Neueste aus dem SWR3-Verkehrszentrum, jetzt um kurz nach 2. Wir hoffen, ihr habt alle ein bisschen Geduld auf dem Beifahrersitz sitzen. Auf der A8 Karlsruhe-Stuggi, Michael Splet mit allen Infos.
4: Ja, da braucht man eine Dreiviertelstunde länger zwischen Raststätte-Sindelfinger-Wald Süd und Kreuz Stuttgart wegen einer Unfallaufnahme. Deswegen ist der Abschnitt gesperrt nach einem Gefahrguttransporterunfall. 7 Kilometer Stau vor der Ausleitung ab Dreieck Leonberg. Die letzte freie Ausfahrt ist Rutesheim. Dort, wie gesagt, eine Dreiviertelstunde mehr Zeit einplanen. Auch auf der A6 Nürnberg Richtung Heilbronn zwischen Schnelldorf und Kirchberg. Unfallaufnahme auf der rechten Spur im Standstreifen. 7 Kilometer Stau, auch hier eine Dreiviertelstunde Verzögerung. Schweiz A2 Luzern Richtung Gotthard zwischen Wassen und Göschenen 2 Kilometer Stau. Sind 20 Minuten, die man da oben drauf rechnen muss. Dann noch eine Gefahreninfo für den Main-Taunus-Kreis, für die Städte Hofheim und Kriftel. Da ist für längere Zeit voraussichtlich der Strom ausgefallen. Alle Notdienste sind im Einsatz. Bitte Ruhe bewahren und alle strombetriebenen Geräte abschalten. Das reduziert den Stromverbrauch über Akkus und Batterien. Dann auch das Nötigste. 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Allen unterwegs eine sichere Fahrt.
2: Hört uns per Kurbelradio dort, oder?
4: Genau. So, ja, genau.
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2: Mit Basti Müller, hallo.
5: Herst, Aschas, die gängern in die Verlängerung.
2: Endlich gibt's einen Grund, mal wieder, hier im Programm für Wiener Schmäh. Vor dem Spiel Spanien-Österreich werden wir gleich mal hören, wie der Österreicher klingt, wenn er so richtig mitfiebert. In 10 Minuten.
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0: Können die Österreicher was reißen gegen La Furia Roja? Hallo, hier ist SWR 3 Push, die Nachmittagsshow mit Basti Müller. Es gibt heute ein Topspiel zu einer humanen Zeit, 21 Uhr bei dieser Fußball-Weltmeisterschaft, wo, wir geben es zu, die Euphorie natürlich längst verflogen ist, wenn sie überhaupt da war. Ne? Heute Abend um 9, und wir benutzen das nur, um mal wieder Wiener Schmäh zu hören im Radio, heute Abend um 9 also die eigentlich immer favorisierten Spanier, die aber jetzt auch schon nicht mehr so viel gerissen haben, im 16. Finale gegen Österreich. Und da ist schon die Frage, wie weit kannst du fürs Nachbarland gehen? Die Österreicher, die lange nicht mehr dabei waren bei einer Weltmeisterschaft. Da müssen wir doch vielleicht ein bisschen für die Kollegen mitfiebern. Und wenn ihr das tun wollt, ja, quasi als Original-Wiener, dann gibt es hier die kurze Nachhilfestunde. Also, wenn ihr zum Beispiel sagen wollt, vielen Dank an der Stelle an Bertram Quadt, ach du Mist, es gibt Verlängerung, dann klingt das so.
1: Herst, Aschas, die gängen in die Verlängerung.
0: Ja, das ist schon mal drin. Wie wär's mit dem Satz, ey Schiri, bist du blind? Das war niemals ein Foul.
1: Bist deppert, du Hon Kasperl? Das war nie kein Foul, nicht. Der hat sich eh nicht rat. Das war ein Schwalm, eine Schwalbe.
0: Und dann nehmen wir uns noch den dritten Satz. Wie wär's mit, diese überbezahlten Fußballprofis kriegen mal wieder gar nix gebacken.
1: 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Die Antenkicker mit ihren zwei linken Fürst, die Würstel, die Znichting.
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0: Ja, wenn ihr unbedingt nochmal wollt.
1: Bist deppert, du Onkasperl. Das war nie kein Fall nicht. Der hat sich eh nicht rat. Das war ein Schwalm, eine Schwalbe.
2: Österreich, Spanien, heute im Norden. Oh.

0: Tuesday und wir spielen seit einem Thursday. Wir sind so wahnsinnig verrückt. Temperaturen für SWR 3 Land in Gensingen leicht bewölkte 28 Grad, in Ettlingen sonnig 28 und in Gemünden wolkig 25 Grad. 14:30 hier ist das Neueste aus dem SWR 3 Verkehrszentrum mit Michael Splet. Und Geduld braucht er gerade auf der A8 Karlsruhe nach Stuttgart.
1: Ja, zwischen Raststätte Sindelfinger Wald Süd und Kreuz Stuttgart wegen einer Unfallaufnahme mit einem Gefahrguttransporter. Laut Polizei wird die Sperrung noch einige Zeit andauern, aber es gibt einen Lichtblick für alle, die da jetzt innerhalb der Sperrung warten mussten. Die sollen aktuell an der Unfallstelle vorbeigeleitet werden. 7 Kilometer Stau haben wir da zurzeit vor der Ableitung am Dreieck Leonberg. Die letzte freie Ausfahrt wäre Rutesheim. Es dauert insgesamt so eine Dreiviertelstunde länger. A6 Nürnberg Richtung Heilbronn zwischen Crailsheim und Kirchberg. Unfallaufnahme auf der rechten Spur und im Standstreifen. Die rechte Spur ist gesperrt. 3 Kilometer Stau, Verzögerung 20 Minuten. A2 Luzern Richtung Gotthard zwischen Wassen und Göschenen. Auch 20 Minuten Verzögerung. Infos jederzeit.

0: auf swr3.de. Allen unterwegs eine sichere Fahrt.
1: Das war's schon.
0: Ja, wir können noch ein paar Gefahrenstellen nehmen, aber das ist ein kleiner voller Fahrzeugteile auf der A61. Koblenz Richtung Mönchengladbach zwischen Mendig und Wehr.
1: Okay, cool. Danke, gute Fahrt.
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1: Mit Anno Wilhelm.
3: Streitigkeiten über die Besitzverhältnisse eines Hauses sollen der Grund für den Brand in Ingersheim im Kreis Ludwigsburg sein. Ein Mann soll da zuerst einen Brandsatz vom Balkon des Hauses geworfen haben. SWR3-Reporter Fabian Zier.
4: Dabei wurde eine 42-jährige Verwandte des Verdächtigen und ihr Begleiter, die unter dem Balkon standen, leicht verletzt. Kurz darauf wurden laut Polizei Knallkörper aus dem Haus geworfen und der Dachstuhl fing an zu brennen. Am Nachmittag konnte ein dazugerufenes Spezialeinsatzkommando den Verdächtigen festnehmen. Der Mann war vermutlich während des gesamten Einsatzes im Haus. Er wird verdächtigt, den Brandsatz absichtlich auf seine Verwandte und deren Begleiter geworfen und den Dachstuhl angezündet zu haben. Der Verdächtige kam selbst verletzt ins Krankenhaus. Die Polizei ermittelt jetzt wegen des Verdachts des versuchten Mordes und der schweren Brandstiftung.
3: Die Auffahrt zur Autobahn 6 bei Wattenheim in Rheinland-Pfalz ist heute gesperrt worden, weil ein Getränkelaster fast seine komplette Ladung verloren hat. SWR3-Reporterin Katrin Illich.
5: Insgesamt hatte der Laster 170 Getränkekisten mit vollen Wasserflaschen geladen. Und weil die einfach nur auf Paletten gestapelt auf der Ladefläche standen und nicht etwa mit Spanngurten gesichert waren, kamen die Wasserkisten in der Kurve der Autobahnauffahrt Wattenheim ins Rutschen, drückten die Seitenwand des Lasters auf und fielen auf die Auffahrt und in den Grünstreifen. Die Glasflaschen zersplitterten und mussten jetzt erstmal von Hand weggekehrt werden. Ein spezielles Reinigungsfahrzeug wurde angefordert. Damit wird die Fahrbahn nochmal gesäubert. Die Kosten der Reinigungsaktion werden der Spedition in Rechnung gestellt. Gegen den Lkw-Fahrer gibt es ein Ordnungswidrigkeitsverfahren.
3: In Mainz ist ein Streit um einen freilaufenden Hund komplett eskaliert. Dabei sind zwei Männer verletzt worden. SWR3-Reporterin Sarina Fischer.
6: Zwei Männer und eine Frau waren laut einem Polizeisprecher abends am Mainzer Hartenberg mit ihrem angeleinten Hund unterwegs. Als sie in der Wallstraße an einem Innenhof vorbeiliefen, kam von dort ein anderer, nicht angeleinter Hund auf sie zu und bellte ihren eigenen Hund an. Auch weil ihr Hund sehr ängstlich reagiert habe, hätten die drei Gassigeher sich daraufhin bei den Hundehaltern im Innenhof beschwert und sie aufgefordert, den bellenden Hund anzuleinen, so der Polizeisprecher. Daraus habe sich ein Streit entwickelt, zu dem immer mehr Bewohner aus den umliegenden Häusern dazugekommen seien. Schließlich sei eine Gruppe von mehr als 20 Leuten auf die beiden Männer losgegangen. Die zwei mussten unter anderem mit blutiger Nase und Schürfwunden ins Krankenhaus.
3: Das war der SWR3 Regio-Ticker. Die nächsten Nachrichten um 15 Uhr.
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0: Gute Koop, Gentleman, Michael Patrick Kelly, Wildfire.
1: Und jetzt die Begeisterungswelle mit Onkel Fisch. Überall wieder nur gute Nachrichten. Zum Beispiel der Tankrabatt.
2: Ja, danke, Markus. Jetzt ist die Spritpreisbremse wieder gelöst. Wir brauchen den Tankrabatt nicht mehr. Alles wieder gut. Stimmung an der Tankstelle, super.
1: Und im Nachhinein ist festzustellen, das war eine Win-Win-Situation. Die 16,7 Cent sind größtenteils an die Konsumenten weitergegeben worden. Und die Mineralölkonzerne haben sich trotzdem noch einen feinen Extragewinn eingesteckt. Der Benzinprofi sagt, raffiniert.
2: Und für alle Statistikfreunde, wenn der Tankrabatt vollständig weitergegeben worden wäre, also ein Dieselfahrer mit 17.000 Kilometer pro Jahr, Durchschnittsverbrauch 7 Liter, was hätte der am Ende gespart? Unfassbare 33 Euro!
1: Ist doch egal, die symbolische Geste zählt. Laut Auswertungen der Navigationsgeräteindustrie sparen Deutsche sowieso kein Benzin, fahren genauso viel und gleichbleibend schnell. Hauptsache eine gefühlte Happy Hour beim Zapfen.
2: Prost! Das ist unsere Kompetenzregierung in Berlin. Die weiß, wenn der Wirtschaftsmotor stottert, einfach mal ein bisschen Zucker in den Tank. Klingt für mich ein ganz klein wenig nach Nationalmannschaft.
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Okay, Jason Derulo, erzähl nochmal, wie geht der Tanz zu deinem neuen Song? Ja? Ja, ist ja super, vielen Dank. Dann können jetzt alle mittanzen, denn wir spielen Meet Chico von Jason Derulo. Neu in SWR3.

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14: Jetzt um 3 die Themen des Tages mit Bertram Quatt.
15: Die Regierung will Familien steuerlich entlasten. Im Bundesrat wird über einen Spritpreisdeckel diskutiert. Das Wetter erst Sonne, dann Wolken und örtlich Regen bei höchstens 30 Grad. Wir wollen Deutschland wieder flott machen, sagt Bundeskanzler Merz nach dem Koalitionsausschuss. 30 Punkte hat die Bundesregierung vorgestellt, unter anderem eine Steuerreform, von der vor allem Familien profitieren sollen, berichtet Tim Aßmann aus Berlin.
16: Spätestens 2028 soll eine Familie mit einem Haushaltseinkommen von rund 60.000 Euro dann jährlich rund 600 Euro weniger Steuern zahlen als jetzt. Auch kleine Gewerbeunternehmen wie Handwerksbetriebe sollen durch die Einkommensteuerreform entlastet werden. Etwas stärker belastet werden sollen sehr hohe Einkommen. Die Reichensteuer von 45% will die Bundesregierung künftig schon ab einem Jahreseinkommen von 250.000 Euro gelten lassen. Jetzt ist das erst bei knapp 280.000 der Fall. Für Einkommen in dieser Höhe soll die Reichensteuer auf 47% angehoben werden.
15: Zur Gegenfinanzierung gehört auch, dass der Handwerkerbonus von 20% auf 15% gekürzt wird und Minijobs mit 5 statt wie bisher mit 2% besteuert werden. Die Bundesländer sind nach dem Ende des Tankrabatts offenbar dafür, den Spritpreis zu deckeln. Der Wirtschaftsausschuss des Bundesrats sei für eine solche feste Obergrenze, nach dem Vorbild Luxemburg, berichtet die Rheinische Post. Es sollten dadurch überhöhte Gewinne der Mineralölkonzerne verhindert werden. Der Bundesrat könnte auf seiner Sitzung am 10. Juli über die Initiative des Saarlands entscheiden. Auch der Bundestag müsste zustimmen. Die Getreideernte beginnt dieses Jahr unter schwierigen Vorzeichen. Der Deutsche Bauernverband erwartet bundesweit zwar eine durchschnittliche Ernte, Frühjahrstrockenheit und Hitzestress könnten aber Menge und Qualität vielerorts belasten. SWR3-Umweltredakteurin Sabine Stöhr über die Aussichten für Baden-Württemberg und Rheinland-Pfalz.
17: In Baden-Württemberg ist die Lage nach Angaben des Landesbauernverbandes gemischt. Winterweizen, Wintergerste und auch Raps fürs Öl haben sich zunächst gut entwickelt. Sorgenkind im Ländle ist der Weizen, der vor allem für Brot gebraucht wird. Durch die Hitze im Mai und Juni drohen Ertrags- und Qualitätseinbußen. In Rheinland-Pfalz rechnet der Landesbauernverband vielerorts schon jetzt mit merklichen Ernteverlusten. Vor allem im Süden beginnt die Ernte rund 2 Wochen früher als üblich, wegen Hitze, warmer Nächte, zu wenig Regen und trockenwarmen Wind.
15: Mehr regionale Nachrichten gibt's um 3:30 im SWR3 Regio-Ticker.
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5: Das Wetter für SWR 3 Land vom Rheinland bis zum Bodensee. SWR 3 Wetterfrau Lea Spindler, es liegen ziemlich angenehme Sommertage vor uns.
7: Ja, auch einfach, weil es lang nicht mehr so schwül ist. Heute scheint bei vielen die Sonne, von Norden her drücken aber auch dichte Wolken rein und aus denen kann es dann auch mal ein bisschen regnen. Nach einer frischen Nacht geht es morgen wieder sonnig durch den Tag. Im Südosten von Baden-Württemberg hängen aber bis zum Mittag noch dichte Wolken. Das Ganze bei höchstens 21 Grad im Sauerland und bis zu 28 Grad im Markgräfler Land. Das Wochenende ist dann ziemlich freundlich und warm.
5: Kurz nach drei, hier ist das Neueste aus dem SWR 3 Verkehrszentrum mit Michael Spleth auf der A8. Karlsruhe-Stuttgart braucht ihr gerade wesentlich länger.
11: Ja, da dauert es einmal zwischen Rutesheim und Dreieck-Leonberg. Sehr lange, dreiviertel Stunde muss man mehr einplanen. 7 Kilometer Stau wegen der Sperrung im weiteren Verlauf. Die kommt dann zwischen Raststätte Sindelfingerwald Süd und Kreuz Stuttgart. Unfallaufnahme wegen eines Gefahrguttransporters. Laut Polizei wird die Sperrung noch einige Zeit andauern. Ein Lichtblick für alle, die bis jetzt innerhalb der Sperrung waren. Die sollen aktuell an der Unfallstelle vorbeigeleitet werden. 7 Kilometer Stau im Moment vor der Ableitung am Dreieck Leonberg. Die letzte freie Ausfahrt ist Rutesheim. Dort dauert es auch eine Dreiviertelstunde länger. Jetzt eine Gefahreninfo für Stuttgart, Ortsteil Bad Cannstatt. In Stuttgart-Bad Cannstatt wurde eine Weltkriegsbombe gefunden im Bereich Wildbader Straße zwischen Daimlerstraße und Martin-Luther-Straße. Da wurde ein Sperrbereich eingerichtet. Alle Bewohner müssen diesen Bereich umgehend verlassen. Weitere Informationen gibt es über das Bürgertelefon der Stadt Stuttgart unter 0711 216 91928. Ich wiederhole, Stuttgarter Vorwahl 216 91928. Bitte das betroffene Gebiet meiden. Weiter geht's. Diesmal auf die A81 Singen Stuttgart zwischen Ehningen und Sindelfingen Ost. 6 Kilometer stoppender Verkehr. 20 Minuten sollte man hier mehr einplanen. Eine knappe halbe Stunde ist es auf der A81 Heilbronn Stuttgart zwischen Stuttgart-Zuffenhausen und Dreieck Leonberg. Da haben wir 7 Kilometer Stau. Schweiz, A2 Luzern Richtung Gotthard zwischen Wassen und Göschenen. 2 Kilometer Stau, Verzögerung hier 20 Minuten. 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Ein unterwegs, eine entspannte Fahrt.
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5: 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Und es gibt Protz-Games, also Computerspiele, die knapp 1000 Dollar kosten, aber praktisch überhaupt nichts können. Videogames als Statussymbol, darüber sprechen wir gleich im SWR 3 Gamecheck.
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0: Gleich neue Musik bei uns. Martin Garrix, Ed Sheeran, Repeat It, aber davor.
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0: Unfassbare 1000 Tacken für ein Computerspiel. Das gibt's wirklich, ist jetzt erschienen auf der Vertriebsplattform Steam und heißt Congratulations on your Purchase, also Glückwunsch zu deinem Kauf. Jetzt sind ja normale Videogames schon teuer genug, ne? Kosten so zwischen 50 und 80 Euro, aber knapp 1000 Dollar. SWR 3 Gamechecker Matthias Steinwachs, gibt's zu dem Preis den PC gleich mit dazu?
2: Ja, könnte man meinen, aber für die knapp 1000 Dollar, das sind umgerechnet 858 Euro, da gibt's eigentlich noch nicht mal ein richtiges Spiel. Du marschierst da in einem Palast so an Paparazzi vorbei über einen roten Teppich und darfst am Ende dieses sehr kurzen Weges auf einer Wand deinen Namen hinterlassen und der wird dann auf der dazugehörigen Webseite veröffentlicht. Und das alles in furchtbar mieser Grafik und ganz schlecht programmiert und nach 5 Minuten ist alles schon wieder vorbei.
3: Nein, doch.
0: Oh. Alter, jetzt mal ernsthaft. Also was soll, wir reden gerne über kuriose Dinge, aber was soll der Scheiß? Das kauft ja niemand.
2: Ja, laut Publisher Worth It Studio heißt die zu Deutsch, es lohnt sich Studio, ist das wohl einfach ein digitales Statussymbol.
0: Ach.
2: In der Beschreibung heißt es maximales Prestige, minimaler Aufwand, wie bei allen Luxusmarken. Ich denke mal, die hoffen, dass es ein paar Neugierige gibt, die sich das anschauen und dann einfach die Rückgabefristen bei Steam verpassen. Und das wäre ja echt leicht verdientes Geld, selbst wenn das nur 10 Deppen machen.
0: Hey, Ideen muss man haben, ne? Hey, machen wir was falsch? Sollten wir auch mal sowas programmieren?
2: Nein, wir sind zu ehrlich für sowas.
0: Okay. Wobei, es ist ja auch nicht ganz neu, ne?
2: Ja, stimmt. Schon 2008 erschien ja diese legendäre App I Am Rich, auch für 1000 Dollar. Und dafür bekam man einfach nur ein rotes Juwel auf Smartphone-Display, das dann jedem zeigen sollte, wie reich man ist. Und es gibt ja auch immer wieder spielerisch komplett nutzlose Ingame-Käufe, so richtig für Angeber. Die reichen dann von 70 Euro für ein völlig sinnfreies Monokel in EVE Online bis hin zu diesen absurd teuren Waffenverschönerungen in Counter-Strike, die teilweise für über 1 Million Dollar gehandelt werden.
0: Und dafür bekommst du ein paar Pixel auf einen Bildschirm. Die Menschheit ist verloren.
2: Ja, wir sind wirklich alle verrückt. Aber anders aber als bei der auf ein Exemplar limitierten Super Dangerous Wet Wet Edition für das Game Saints Row 4, die ist vor gut 10 Jahren mal angeboten worden. Und zwar für 1 Million Dollar. Und dazu gehörte neben dem Game unter anderem ein Weltraumflug, ein Lamborghini und eine Schönheits-OP. Hat aber nie jemand gekauft.
0: Du nicht mal wegen der Schönheits-OP, ne?
2: Ich wusste, dass das jetzt kam. Zu naheliegend, danke.
0: Entschuldigung.
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0: Der 3, er hat's noch nie ins Wimbledon-Viertelfinale geschafft, Alexander Zverev. Vielleicht klappt das ja diesmal, das wäre sein ganz großer Traum. Letztes Jahr ist er sogar schon in Runde 1 rausgeflogen. Aber jetzt, ne, ihr wisst es, unser Tennisstar hat einen Grand-Slam-Titel im Sack, schlägt mit ordentlich Rückenwind auf, hoffentlich. Und das jetzt gleich in Runde 2 gegen den Franzosen Valentin Rouillet.
1: Er ist ein sehr, sehr guter Spieler, hat gegen Novak ein super Match in Roland Garros auch gezeigt und ist auch jemand, der die große Bühne auch, glaube ich, relativ gern hat. Aber ich werde mich darauf vorbereiten und hoffentlich ein gutes Match spielen.
0: Aktuelle Auskunft um 15:35 soll es losgehen. Das letzte Spiel gegen Rouillet hat er gewonnen. Das ist doch ein gutes Omen. Und Yannick Hanfmann ist auch noch im Wimbledon-Rennen in Runde 2 heute Nachmittag. Also natürlich haben wir auch einen Blick auf Wimbledon. 15:35 soll Zverev loslegen.

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8: Das ist doch ein Sommertag, wie wir ihn gerne haben. Aktuelle Temperaturen aus SWR3-Land in Polch. Wolkig 27 Grad. Wolkige 27 auch in Munderkingen und Hilchenbach. Leicht bewölkt 24 Grad. Hier ist das Neueste aus dem SWR3-Verkehrszentrum mit Michael Splet.
9: Auf der A8 Karlsruhe-Stuttgart hat man immer noch ein bisschen, braucht man immer noch ein bisschen Geduld zwischen Rotesheim und Dreieck-Leonberg. 7 Kilometer Stau wegen der Sperrung im weiteren Verlauf. Es dauert hier eine Dreiviertelstunde länger. Dann kommt die Sperrung zwischen Leonberg-Ost und Kreuz-Stuttgart. Umleitungsempfehlung bzw. letzte freie Ausfahrt ist Rotesheim. Es dauert auch hier ungefähr eine Dreiviertelstunde länger. 7 Kilometer Stau mehr zu diesem Unfall mit dem Gefahrguttransporter gleich im SWR3-Regio-Ticker. A81 Singen-Stuttgart zwischen Ehningen und Sindelfingen-Ost. 6 Kilometer stockender Verkehr. Da sind es 20 Minuten Verzögerung. Auf der A81 Heilbronn-Stuttgart zwischen Stuttgart-Zuffenhausen und Dreieck-Leonberg. 7 Kilometer Stau, knappe halbe Stunde muss man mehr einplanen. Schweiz, A2 Luzern Richtung Gotthard zwischen Wasten und Göschenen, 2 Kilometer Stau, 20 Minuten Verzögerung. Dann haben wir noch eine Gefahrenstelle auf der A61 Ludwigshafen Richtung Koblenz. Zwischen Bingen-Mitte und Dorsheim ein defekter LKW auf dem Beschleunigungsstreifen. Und eine Gefahreninfo für Stuttgart, Ortsteil Bad Cannstatt. In Stuttgart-Bad Cannstatt wurde eine Weltkriegsbombe gefunden im Bereich Wildbader Straße zwischen Daimlerstraße und Martin-Luther-Straße. Hier wurde ein Sperrbereich eingerichtet. Alle Bewohner müssen diesen Bereich umgehend verlassen. Weitere Infos über das Bürgertelefon der Stadt Stuttgart 0711 216 91928. Bitte das betroffene Gebiet meiden. 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Eine sichere Fahrt.
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10: Auf der A8 zwischen dem Rasthof Sindelfinger Wald und dem Autobahnkreuz Stuttgart ist im Ladebereich eines Gefahrguttransporters eine entzündbare Flüssigkeit ausgelaufen. Feuerwehr, Rettungsdienst und Polizei sind mit starken Kräften vor Ort. SWR3-Reporter Christoph Schöneberger.
11: Kurz vor 12 Uhr war der Notruf eingegangen, dass auf der Ladefläche des Sattelzugs ein Behältnis ein Leck geschlagen habe. Die brennbare Flüssigkeit hatte sich innerhalb des Gefahrguttransporters verteilt. Der Sattelzug selbst ist weiterhin intakt. Der Polizei zufolge wird das Gefahrgut gerade durch die Feuerwehr gekühlt. Akute Explosionsgefahr bestehe aber nicht, sagte eine Polizeisprecherin dem SWR. Die Bergung könne aber noch dauern.
10: Landesweite Warnstreiks heute im Einzel- und Versandhandel in Baden-Württemberg. Dazu hat die Gewerkschaft Verdi aufgerufen. SWR3-Reporter Marcel Fehr.
12: Gestreikt wird unter anderem in Heilbronn, Tübingen, Freiburg, Konstanz sowie in Karlsruhe und Pforzheim. Betroffen sind laut Verdi Kaufland, Primark, IKEA, H&M und das DM-Verteilzentrum in Waghäusel. Nach Angaben von Verdi sind auch in den kommenden Tagen weitere Warnstreiks möglich. Hintergrund ist der festgefahrene Tarifkonflikt im baden-württembergischen Einzel- und Versandhandel. Die Gewerkschaft fordert eine Erhöhung der Löhne um 300 Euro, eine Aufstockung der Ausbildungsvergütung um 150 Euro und eine Laufzeit von 12 Monaten. Die Arbeitgeber hingegen bieten bislang 2% mehr Lohn ab Oktober und weitere 1,5% ab Juli des kommenden Jahres.
10: Ab heute Abend, 21 Uhr, wird der Bahnverkehr zwischen Bonn und Köln extrem eingeschränkt werden. Das betrifft Nah- und Fernverkehr. Grund sind die Arbeiten an der linken Rheinstrecke. SWR3-Reporterin Annette Holtmeier.
13: Im Nahverkehr entfallen die Züge der Linie RE5 zwischen Köln-Süd und Remagen. Die Bahn setzt dafür Ersatzbusse ein. Auch die Linien RB26 zwischen Köln-Messe-Deutz bzw. Köln-Bonn-Flughafen und Remagen fallen aus. Genau wie die Linie RB48 zwischen Wuppertal-Oberbarmen und Bonn-Mehlem. Auch auf diesen Strecken gibt es Ersatzbusse. Im Fernverkehr werden die Züge zwischen Köln und Koblenz umgeleitet. Sie halten dann weder am Bonner noch am Kölner Hauptbahnhof, aber dafür zusätzlich in Köln-Messe-Deutz und in Bonn-Beul. Die Einschränkungen dauern bis Freitag, den 10. Juli.
10: Das war der SWR3-Regio-Ticker. Die nächsten Nachrichten um 16 Uhr.
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0: Pharrell Williams. In SWR 3. Ja, es könnte so ein schöner Donnerstag sein. Aber nein, dann geht die Studiotür auf.
1: Hallo, Herr Müller.
0: Oh nee, der Kienzle, unser Dauerpraktikant. Was willst du?
1: Heute bin ich hier, um dein Getränkewissen zu testen.
0: Mein Getränkewissen? Mhm. Ey, das klingt ja wirklich wahnsinnig spannend und so. Aber leider ist das ja hier eine Radiosendung. Und da können wir wirklich nicht
1: und
0: einfach
1: so geht's los. Welcher bekannte James-Bond-Film spielt in einem bayerischen Biergarten?
0: Welcher James-Bond-Film soll das sein?
1: Sag niemals nie.
0: Malz? Oh, Kienzle.
1: Was weitermachen?
0: Nein, bitte nicht.
1: Okay. Wie nennt man ein koffeinhaltiges Heißgetränk, das starken Harndrang verursacht?
0: Was? Keine Ahnung. Welches koffeinhaltige Heißgetränk soll das sein?
1: Nespresso.
0: Gut, dass wir das geklärt haben. Dann kannst du ja jetzt mal dem Drucker da hinten ein Facebook-Profil erstellen. Oder alle Atome im Universum zählen.
1: Welchen alkoholhaltigen Schaumwein bestellen sich Damen, die einem Techtelmechtel nicht abgeneigt sind?
0: Erlöse uns von dem Blöden. Welchen alkoholhaltigen Schaumwein bestellen sich Damen, die einem Techtelmechtel nicht abgeneigt sind?
1: Fürst von Schmettermich.
0: Okay, und jetzt reicht's. Kienzle, raus!
1: Reicht?
0: Oh, was ist denn jetzt noch?
1: Nur noch eine Frage.
0: Nein, bitte.
1: Was ist der Lieblingscocktail von Blechbläsern?
0: Kai Pirinha?
1: Nein.
0: Was ist dann der Lieblingscocktail von Blechbläsern?
1: Tuba Libre.

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4: Der kompakte News-Überblick um 16 Uhr, jetzt mit Bertram Quatt.
5: Erste Reaktionen auf das Reformpaket fallen gemischt aus. Bundestrainer Nagelsmann ist angezählt. Das Wetter von Norden her nass, morgen wieder oft sonnig bei 21 bis 28 Grad. Deutschland wieder flott kriegen, so fasste Bundeskanzler Merz die 34 Vorschläge zusammen, auf die sich die Koalitionsspitzen geeinigt haben. Die bisherigen Reaktionen durchwachsen. Die Steuersenkungen für kleine und mittlere Einkommen kommen gut an. Die Wirtschaft lobt den Bürokratieabbau. Weitere Reaktionen fasst Frank Eichmann im Hauptstadtstudio zusammen.
6: Verhalten die Gewerkschaften. Eine bunte Tüte Süßes und Saures, nennt IG Metall-Chefin Benner das Koalitionspapier. Der Verdi-Vorsitzende Wernicke beklagt unter anderem das Misstrauen gegen Beschäftigte und nennt die vorgesehene Abschaffung der telefonischen Krankschreibung die Erfüllung unsozialer Arbeitgeberwünsche. Absolut katastrophal, ergänzt der Hausärzteverband. Die Krankschreibungspflicht ab Tag 1 werde die Arztpraxen mit Millionen Menschen füllen, die sich die Krankschreibung abholten, ohne medizinischen Sinn.
5: Die Eidgenössische Technische Hochschule Zürich hat ihren ersten eigenen Standort in Deutschland eröffnet. Er ist neben anderen Bildungseinrichtungen auf dem Heilbronner Bildungscampus angesiedelt. SWR3-Wirtschaftsredakteur Thorsten Weick.
7: Der ETH Zürich Campus Heilbronn soll Forschung und Lehre in den Bereichen digitaler Transformation und künstlicher Intelligenz, kurz KI, verstärken. Unter anderem sollen Grundlagen und Sicherheit von KI weiter erforscht werden. Insgesamt 15 Professorinnen und Professoren sollen in Heilbronn lehren. Die ersten Ausschreibungen laufen. Ab 2028 sind Masterstudiengänge geplant. Langfristig sollen rund 700 Studierende Platz finden. Hinter dem wachsenden Forschungs- und Bildungsangebot in Heilbronn steckt die Dieter-Schwarz-Stiftung, zu der unter anderem Lidl und Kaufland gehören.
5: Fußball-Bundestrainer Nagelsmann steht, nach einem Medienbericht, unmittelbar vor der Ablösung. Die Bild-Zeitung berichtet von einem dreistündigen Krisentreffen in der Zentrale des Deutschen Fußballbunds in Frankfurt. Nagelsmann soll bei dem Gespräch ein freiwilliger Rücktritt nahegelegt worden sein. Eine Entscheidung soll noch diese Woche fallen. Die deutsche Fußballnationalmannschaft war bei der WM im 16. Finale gegen Paraguay ausgeschieden.
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5: Der deutsche Leitindex, der DAX, ist zum ersten Mal nach gut einem halben Jahr wieder auf einen Rekordwert gestiegen. Das Börsenbarometer erreichte am 25.517 Punkte und lag damit fast 2% im Plus. Das US-Unternehmen Google muss in der EU mehr als 4 Milliarden Euro Wettbewerbsstrafe zahlen. Und 8 Tage nach dem schweren Erdbeben mit tausenden Toten in Venezuela haben Rettungskräfte einen Mann lebend gerettet. Mehr regionale Nachrichten gibt's um 16:30 im SWR3-Regio-Ticker.
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8: Das Wetter für SWR3-Land vom Rheinland bis zum Bodensee. Wetterfrau Lea Spindler, jetzt liegen ein paar angenehme Sommertage vor uns.
9: Ja, auch einfach, weil es lang nicht mehr so schwül ist. Heute scheint bei vielen die Sonne, von Norden her drücken aber auch dichte Wolken rein und aus denen kann es dann auch mal ein bisschen regnen. Nach einer frischen Nacht geht es morgen wieder sonnig durch den Tag. Im Südosten von Baden-Württemberg hängen aber bis zum Mittag noch dichte Wolken. Das Ganze bei höchstens 21 Grad im Sauerland und bis zu 28 Grad im Markgräfler Land. Das Wochenende ist dann ziemlich freundlich und warm.
4: Es ist 6:04, das Neueste jetzt hier. Was? 4:03. Das Neueste jetzt hier aus dem SW3-Verkehrszentrum mit Michael Spleth. Geht gut los. Auf der A8 Karlsruhe-Stuttgart, da braucht es ein bisschen länger.
10: Da wird man wieder ausgebremst hier auf der A8 zwischen Rutesheim und Dreieck-Leonberg. 7 Kilometer Stau wegen der Sperrung im weiteren Verlauf. Zwischen Leonberg-Ost und Kreuz-Stuttgart eine Unfallaufnahme mit einem Gefahrguttransporter. Hier dauert es noch mehr Zeit, aber ein Lichtblick für alle, die innerhalb der Sperrung warten müssen. Die sollen aktuell an der Unfallstelle vorbeigeleitet werden. Im Moment noch 7 Kilometer Stau vor der Ableitung am Dreieck Leonberg. Die letzte freie Ausfahrt ist Rutesheim. Es dauert hier so eine Dreiviertelstunde länger. Auf die A5 Karlsruhe-Frankfurt zwischen Karlsruhe-Nord und Bruchsal. 7 Kilometer stoppender Verkehr, Viertelstunde plus. Im weiteren Verlauf zwischen Bruchsal und Kreuzwaldorf 5 Kilometer stockender Verkehr. A81 Singen-Stuttgart zwischen Ehningen und Sindelfingen-Ost 6 Kilometer stockender Verkehr. 20 Minuten kommt da oben drauf. A81 Heilbronn Richtung Stuttgart zwischen Stuttgart-Zuffenhausen und Dreieck-Leonberg. 8 Kilometer Stau, Verzögerung hier eine halbe Stunde. Schweiz, A2 Luzern Richtung Gotthard zwischen Wasten und Göschenen 2 Kilometer Stau. Auch dort muss man 20 Minuten mehr einplanen. 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Allen unterwegs eine stressfreie Fahrt.
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4: Mit Volker Janitz, hallo zusammen. Sonnenmilch in Deutschland, 100 Milliliter, 3,95. Sonnenmilch in Spanien, Frankreich oder Italien, 100 Milliliter, 395 Euro. Gefühlt. Warum eigentlich ist die Sonnenmilch in anderen Ländern so viel teurer als hier? Sprechen wir gleich drüber hier, nach 3 Hits.
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0: Bibi Rexha, SWR3 Move, New Religion. Hier ist eure Feierabendshow. Vergesst bloß nicht, euch einzuschmieren, wisst ihr alles. Aber eine Flasche Sonnenmilch kaufen auf Mallorca und schon ist die Urlaubskasse leer. Und das muss noch nicht mal am Strandkiosk sein. Auch im Supermarkt ist Sonnenmilch viel teurer als hier bei uns. Florian Dötsch aus der SWR3 Wirtschaftsredaktion. Bevor wir über die Gründe sprechen, wie groß sind denn die Preisunterschiede tatsächlich, wenn ich zum Beispiel, sagen wir mal, Frankreich oder Marokko meine Sonnencreme nachkaufen muss, statt sie von zu Hause mitzubringen?
1: Ja, also die Unterschiede sind wirklich beträchtlich. Es gibt jetzt keine riesigen Auswertungen dazu. Aber wenn man den Ergebnissen einer Online-Apotheke Glauben schenkt, dann ist die Range schon relativ groß. Von vergleichsweise günstiger Sonnencreme in Deutschland, Kanada oder Spanien zwischen 5 bis 7 Euro pro 200 Milliliter. Auf der anderen Seite bis zu über 20 Euro für die gleiche Menge, etwa in Frankreich oder Kroatien. Ich habe auch online mal geguckt, da wundern sich auch echt viele User und eben Urlauber über die großen Unterschiede. Und habe dann noch mal bei DM zum Beispiel geguckt auf der Seite. Da kosten 200 Milliliter von der Eigenmarke in Deutschland knapp 3,50 Euro. In Österreich sind es dann schon knapp 7 Euro. Also ja, man sieht, die Unterschiede sind da schon ziemlich groß.
0: Warum ist das so? Warum ist die Sonnencreme in Deutschland vergleichsweise günstig, je nachdem, wo ich sie kaufe und welche ich kaufe natürlich auch, aber dann im Ausland so teuer?
1: Also das liegt vor allem an zwei Dingen. Es ist wie bei allen anderen Produkten natürlich auch von der Marktsituation abhängig. In Deutschland herrscht da bei den Drogeriemärkten ein ziemlich scharfer Preiskampf. Wir haben DM, Rossmann, Müller, die kämpfen eben mit günstigen Eigenmarken um Kundschaft und auch die Lebensmitteldiscounter mischen da teilweise mit. Und wenn wir dann auf die Urlaubsorte gucken, da wird die Sonnencreme natürlich auch direkt an Touristen verkauft, im Hotel oder auch am Strandkiosk und oft ist die Konkurrenz dann ein bisschen geringer und die Preise werden häufig weiter oben einfach angesetzt. Deswegen auch ganz klar der Tipp, sich in Deutschland dann schön einzudecken und eben die Sonnencreme mit in den Urlaub zu nehmen. Und eine Sache noch, eine gute Sonnencreme, die muss auch laut der Stiftung Warentest zum Beispiel nicht teuer sein. In einer neuen Untersuchung schneiden da besonders die Discounter und auch die Drogerien ziemlich gut ab.
0: Also im Ausland brauchen wir auf jeden Fall eine Sonnenmilchpreisbremse, 17 Cent.
1: So sieht's aus, ja, ganz genau.

Der Donnerstagnachmittag. Hier in SWR 3, wir haben gleich ganz neue Musik für euch von Mile Horan, Tastes So Good. Aber vorher, weil wir der Meinung sind, es wird zu wenig nachgedacht in Deutschland, vielleicht für euch ganz gut was zum Nachdenken an diesem doch sehr milden Donnerstagnachmittag. Guck mal, wie lange er braucht für das, was X-User Frank Zockt hier aus Baldowert hat. Er hat nämlich geschrieben, egal wie lange du suchst, nichts fängt mit einem N an und endet mit einem S. So, jetzt seid ihr dran. Muss ich mal, denkt mal drüber nach. Und in der Zwischenzeit hört ihr Musik von Niall Horan, Tastes So Good, neu in SWR 3.

Mile Horan, Tastes So Good. Für die meisten hat es gelangt, also zeitlich, der neue Hit von Niall Horan, um diese kleinen, den kleinen Jokus hier rauszufinden. Also es hieß ja, egal wie lange du suchst, nichts fängt mit N an, hört mit S auf. Und da kamen ganz tolle Wörter vor euch, muss man sagen. Hier, Nikolaus zum Beispiel war dabei oder Nagelstudios. Aber klar, die meisten von euch haben es dann doch rausgekriegt. Das Wort nichts fängt mit N an und hört mit S auf. Genug nachgedacht für heute, schnell wieder Musik.

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8: Von Norden her wird's nass und das können wir ja wohl auch sowas von gebrauchen. In Rockenhausen leicht bewölkt, 28 Grad. Oberkirch sonnig, 29. Mandersteig wolkig, 24 Grad. Morgen dann wieder oft sonnig bei 21 bis 28 Grad. Jetzt ist es, wie spät haben wir es denn? Wir haben 16:30. Das Neueste hier aus dem SB3 Verkehrszentrum mit Michael Splech.
9: Ja, einmal haben wir viel Geduld nötig auf der A8 Karlsruhe-Stuttgart zwischen Rutesheim und Dreieck-Leonberg. 6 Kilometer Stau, über eine Stunde geht es da länger wegen der Sperrung auch zwischen Leonberg-Ost und Kreuz-Stuttgart, beziehungsweise Unfallaufnahme für alle, die da noch im Stau stehen. Es wird abgeleitet vor der Ableitung, momentan 7 Kilometer Stau auf Dreieck-Leonberg. Die letzte freie Ausfahrt ist Rutesheim und auch hier muss man Geduld haben. Auf die A3 Frankfurt Richtung Würzburg zwischen Seligenstädter Dreieck und Hößbach 9 Kilometer Stau, auch hier eine Dreiviertelstunde Verzögerung. A5 Karlsruhe-Frankfurt zwischen Karlsruhe-Nord und Bruchsal 7 Kilometer stockender Verkehr. Es dauert eine Viertelstunde länger. Im weiteren Verlauf dann nochmal 3 Kilometer stockender Verkehr zwischen Bruchsal und Kronau. A81 Singen-Stuttgart zwischen Böblingen-Hulb und Sindelfingen-Ost 6 Kilometer stockender Verkehr. Dauert 20 Minuten länger. Auf der A81 Heilbronn Richtung Stuttgart zwischen Stuttgart-Zuffenhausen und Dreieck-Leonberg 8 Kilometer Stau, halbe Stunde kommt dazu. Dann haben wir noch die Schweiz, A2 Luzern Richtung Gotthard, zwischen Wasten und Göschenen 2 Kilometer Stau, hier braucht man 20 Minuten länger. Infos jederzeit über die SWR3 Stauhotline 07221 9282, allen unterwegs eine gute Fahrt.
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10: Die Bundesanwaltschaft hat heute einen in der Ortenau nahe Offenburg lebenden Iraker festnehmen lassen. Er soll in einer terroristischen Vereinigung aktiv gewesen sein. SWR3-Reporter Ulf Seefeld.
11: Im Haftbefehl wird dem irakischen Staatsangehörigen zur Last gelegt, sich spätestens im April 2016 im Irak der terroristischen Vereinigung Islamischer Staat angeschlossen zu haben. Bis zum Frühjahr 2017 soll er in einer Kampfeinheit eingesetzt worden sein. Der Bundesgerichtshof hatte bereits am 2. Juni Haftbefehl gegen den Mann erlassen. Beamte des Landeskriminalamtes Baden-Württemberg haben ihn heute festgenommen. Er wurde anschließend dem Ermittlungsrichter des Bundesgerichtshofes vorgeführt und ins Gefängnis eingeliefert.
10: In Rehm

0: Tagen suchen Wissenschaftler ab heute bei einer Konferenz nach Antworten auf die Frage, was sich aus der Flutkatastrophe an der Ahr lernen lässt. SWR3-Reporter Konstantin Blecking.
1: Der Wiederaufbau an der Ahr soll 5 Jahre nach der Flut systematisch aufgearbeitet werden. Die Wissenschaftler wollen erarbeiten, welche Erkenntnisse man auch für andere Regionen ableiten kann. Unter anderem geht es um einen Vergleich zwischen den Flutkatastrophen an der Ahr und in Valencia vor 2 Jahren. Aber auch Bevölkerungsschutz, kommunale Zusammenarbeit und Klimawissenschaft sind Themen. Auf Exkursionen können die Teilnehmenden zusätzlich auch vor Ort Erkenntnisse sammeln.
0: Der Luchs Juro ist tot. Bei dem Tier handelt es sich um ein besendertes Luchsmännchen, das von der Forstlichen Versuchs- und Forschungsanstalt Baden-Württemberg überwacht worden ist. SWR3-Reporterin Petra Jelle.
2: Wie jetzt erst bekannt wurde, wurde Juro vor 2 Wochen in der Schweizer Grenzgemeinde Leibstadt tot aufgefunden. Im Frühjahr wanderte der junge Luchs in Richtung Süden und überquerte den Rhein. So kam es zu der ersten direkten grenzüberschreitenden Zusammenarbeit beim Wildtiermanagement zwischen dem Kanton Aargau und dem Land Baden-Württemberg. Nachdem die übermittelten Daten des Sendehalsbandes darauf hindeuteten, dass Juro zu lange an einer Stelle verweilte, wurde ein Suchtrupp losgeschickt. Die ersten Anzeichen würden darauf hindeuten, dass Juro eines natürlichen Todes gestorben sei, sagte Christian Tesini vom Kanton Aargau gegenüber dem SWR.
0: Das war der SWR3 Regio-Ticker. Die nächsten Nachrichten um 17 Uhr.
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0: David Guetta in SWR3 hat so ein riesen Glücksrad bei sich im Keller stehen. Da sind alle Namen von allen Musikerinnen und Musikern drauf. Da dreht er dran und auf wen es dann fällt, der Zeiger, der muss mit ihm zusammenarbeiten. In diesem Fall war es Jennifer Lopez. SWR3 Move ist hier am Donnerstag. Und jetzt bitten wir den Anglerfisch mal langsam aufzuwachen und sich in Zimmer 2 zu begeben.
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2: Was hat er dann?
1: Mit Dr. Hart.
2: Ein Arzt der Leidenschaft.
1: Und Dr. Zart.
3: Nicht so fest.
2: So, was haben wir dann?
3: Es ist ein Anglerfisch.
2: Was soll denn das sein?
3: Ja, das sind diese düster aussehenden Tiefseefische, die so einen leuchtenden Köder an der Angel vor dem Maul haben, um damit Beute anzulocken. Sie werden auch Laternenfische genannt.
2: Der sieht ja gruselig aus und hat immer die Lampe an. Das kenne ich allerdings. Und was hat er dann, Ihr Anglerfisch?
4: Er ist immer müde.
2: So, so. Herr, du Wasserlamp. Mach mal laut. Mach mal leise. Eigenartig, aber ich finde auch in unserer Datenbank zu dem Fisch jetzt gerade gar nichts.
3: Chef, das könnte daran liegen, dass über diese Tiere nur sehr wenig bekannt ist, weil sie erst ab einer Wassertiefe von 300 Metern abwärts zu finden sind oder weil der Laptop aus ist.
2: Ah.
3: Wie äußert sich das denn, dass Ihr Anglerfisch immer müde ist?
4: Na, Sie sehen es doch. Ihm fallen ständig die Augen zu, aber er schläft einfach nicht ein. Es ist irgendwie komisch.
3: Na, das wird an der Laterne vor dem Gesicht liegen. Wie soll er denn da schlafen können?
4: Ah.
2: Klingt logisch. Hättest du denn schon mal mit Fleischknopf versucht?
4: Die frisst er nicht.
2: Ja, nicht zum Essen. Stülpest du dem dauerwachen Wasserzippel einfach einen Fleischknopf über die Laterne drüber und schon kann er pennen. Da, guck mal.
4: Wahnsinn, er schläft. Tausend Dank.
2: Ach, so viel sind's nicht.
4: Hä?
2: Sag mal, 950.
1: Bald wieder.
2: Was hat er dann?

Dua Lipa und Dance the Night hier in SWR3 Move, eurer Feierabendshow am Donnerstagnachmittag. Hat Dua Lipa nicht auch gerade geheiratet? Man kommt ganz durcheinander, ne? Weil Taylor Swift, die walzt da alles platt mit ihrer Riesenhochzeit. Aber denkt ihr bitte immer dran, wenn ihr in diesen Tagen heiratet, eure Hochzeit ist noch viel wichtiger. 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
8: Der kompakte News-Überblick um 17 Uhr jetzt mit Bertram Quandt.
9: Die Opposition kritisiert das Reformpaket. Mercedes will womöglich das Homeoffice abschaffen. Das Wetter von morgen, von Norden her nass, morgen wieder oft sonnig bei 21 bis 28 Grad. Das Reformpaket, das die Regierung beschlossen hat, stößt auf gemischtes Echo. Die Wirtschaft lobt viel davon, vor allem den Bürokratieabbau. Die Gewerkschaften kritisieren unter anderem die Krankschreibung ab dem ersten Tag. Und die Opposition im Bundestag lässt insgesamt kein gutes Haar an den Maßnahmen. Das berichtet Frank Aischmann aus Berlin.
10: Hochtrabende Rhetorik der Koalitionäre stehe im krassen Missverhältnis zum kleinmütigen Ergebnis, so die AfD-Spitze. In weiten Teilen eine Mogelpackung und auf jeden Fall nicht auf der Höhe der Herausforderungen, dies die Bilanz der Grünen. Die Parteichefs der Linken sehen statt Lösungen nur Nebelkerzen. Die Koalition habe nicht das versprochene Programm für Aufschwung und Beschäftigung, sondern ein Programm des Misstrauens und der Ignoranz vorgelegt.
9: Mercedes will offenbar, dass die Beschäftigten künftig überwiegend im Büro und nicht zu Hause arbeiten. Das geht aus einem internen Schreiben des Betriebsrats an die Beschäftigten hervor, das dem SWR vorliegt. Zunächst hatte die Wirtschaftswoche berichtet. Weiteres jetzt von Geli Hensoldt aus unserer Wirtschaftsredaktion.
11: Laut dem Mercedes-Betriebsrat, der sich auf Informationen aus Führungskreisen beruft, soll die Rückkehr zur Präsenz an 5 Arbeitstagen pro Woche im Büro überprüft werden. Der Betriebsrat zeigt sich in dem Schreiben an die Mitarbeitenden irritiert von solchen Überlegungen und kritisiert auch die Vorgehensweise des Vorstands. Dieser vermittle den Eindruck, dass er Respekt, Verlässlichkeit und Transparenz gegenüber der Belegschaft verloren habe. Mercedes teilte auf Anfrage des SWR mit, man prüfe verschiedene Maßnahmen, um die Leistungsfähigkeit insgesamt weiter zu steigern. Dazu gehöre auch die persönliche Zusammenarbeit vor Ort.
9: Tennisprofi Jan-Lennard Struff steht beim Turnier in Wimbledon in der dritten Runde. Der 36-Jährige aus Warstein gewann gegen den US-Amerikaner Brandon Nakashima in 5 Sätzen. In Wimbledon spielen heute auch Alexander Zverev und Jannik Hanfmann um den Einzug in die dritte Runde.
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9: Das Bundesverfassungsgericht hat das 2021 eingeführte Verbot von Kindersexpuppen bestätigt. Geklagt hatten 2 Männer, die ihr Recht auf sexuelle Selbstbestimmung verletzt sahen. Die Wasserschutzpolizei in Baden-Württemberg warnt vor dem Baden in Rhein und Neckar. Ein Großteil des Wassers stamme aus Kläranlagen. Und bei der Fußball-WM will auch Spanien das Achtelfinale klarmachen. Heute Abend im Spiel gegen Österreich. 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
8: Das Wetter für SWR 3 Land vom Rheinland bis zum Bodensee. Wetterfrau Lea Spindler, jetzt liegen ein paar angenehme Sommertage vor uns.
12: Ja, auch einfach, weil es lang nicht mehr so schwül ist. Heute scheint bei vielen die Sonne.

0: schnell von Norden her, drücken aber auch dichte Wolken rein und aus denen kann es dann auch mal ein bisschen regnen. Nach einer frischen Nacht geht es morgen wieder sonnig durch den Tag. Im Südosten von Baden-Württemberg hängen aber bis zum Mittag noch dichte Wolken. Das Ganze bei höchstens 21 Grad im Sauerland und bis zu 28 Grad im Markgräfler Land. Das Wochenende ist dann ziemlich freundlich und warm.
1: 3:05, das Neueste hier aus dem SWR3-Verkehrszentrum mit Michael Spleth auf der A8 Karlsruhe-Stuttgart. Da braucht man wesentlich länger.
2: Ja, es ist eine Dreiviertelstunde, bis zu einer Stunde kann es länger gehen zwischen Rutesheim und Kreuz-Stuttgart. Wegen eines Unfalls mit einem Gefahrguttransporter immer noch Bergungsarbeiten und Reinigungsarbeiten. 8 Kilometer Stau. A3, Frankfurt Richtung Würzburg zwischen Seligenstädter Dreieck und Hößbach. 9 Kilometer Stau, auch hier eine Dreiviertelstunde mehr einplanen. A5 Karlsruhe-Frankfurt zwischen Karlsruhe-Mitte und Bruchsal. 7 Kilometer stockender Verkehr, 20 Minuten kommen dazu. Im weiteren Verlauf zwischen Bruchsal und Kronau 5 Kilometer stockender Verkehr, auch hier eine Viertelstunde extra. A5 Darmstadt Richtung Kassel zwischen Frankfurter Kreuz und Nordwestkreuz Frankfurt. 5 Kilometer stockender Verkehr, fast 20 Minuten extra. Auf der A81 Singen-Stuttgart zwischen Böblingen-Hulb und Sindelfingen-Ost. Da kommen 20 Minuten obendrauf, 6 Kilometer stockender Verkehr. A81 Heilbronn Richtung Stuttgart zwischen Stuttgart-Zuffenhausen und Dreieck-Leonberg. 8 Kilometer Stau, Verzögerung eine halbe Stunde. Dann noch die Schweiz, A2 Luzern Richtung Gotthard zwischen Wasten und Göschenen. 2 Kilometer Stau, 20 Minuten plus. Infos auf swr3.de. Allen unterwegs eine gute Fahrt.
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1: Mit Volker Janitz, hallo zusammen. Drucker spüren, wenn sie was Wichtiges drucken sollen, dann hören sie einfach auf. Oder sie erfinden irgendein Problem. Wenn ihr so ein Beispiel habt oder andere Drucker-Fails jemals erlebt haben solltet, gerne her damit. Wir sammeln gleich ein bisschen. Und wir legen vor allen Dingen vor. Gleich hier nach 3 Hits.
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hast Warren noch Zeiten, als mich keiner kannte, wird er wahrscheinlich manchmal denken, Alex Warren, Eternity, heute kann er nirgendwo mehr hingehen, ohne dass er Selfies machen muss, Autogramme geben muss und so weiter. Hier ist der SWR3 Move am Donnerstag und an der TU in Berlin, da werden im Moment keine Zeugnisse ausgegeben. Der Drucker steht im Druckerraum, das ist nicht ungewöhnlich, aber dieser Druckerraum, der ist ungünstigerweise in einem Gebäude, deswegen Baumängeln geschlossen werden musste. Anfang Mai war das schon und jetzt kannst du halt nicht drucken. Deutschland in a nutshell, würde ich sagen. Die Zeugnisse werden jetzt digital zugeschickt, bis der Drucker wieder erreichbar ist. Das nenne ich mal eine herrliche Druckerpanne, wenn irgendjemand von euch das möglicherweise auch schon erlebt hat. Drucker-Fails mit diese Biester, die schnüffeln es, wenn wir es eilig haben und funktioniert dann nicht. Also wenn ihr da so eine Drucker-Fail-Geschichte für uns habt, dann schickt sie uns gerne unter 0721 2011. Gibt da ganz böse Menschen, die sagen, Drucker sind eindeutig die Kevins unter den Maschinen.

Rage Against the Machine, die Band, die hat niemals genau gesagt, also auf welchen Maschinentyp sie da eigentlich so sauer sind, aber ich nehme an, es war ein Drucker. Hat uns Frau B. gerade hier geschickt. Vielen Dank dafür. 0721 2011. Ja, wir sprechen über Drucker, die ja im Grunde genommen machen, was sie wollen. Haben gerade gesagt, Drucker sind im Grunde die Kevins unter den Maschinen. Da kommt na. Gruß von Kevin aus dem schönen Kurort. Kell am See. Die Drucker sind, wenn, dann Justins und Chantals. Naja, gut, wie auch immer wir es nennen, lieber Kevin. Wollen ja nicht alle Kevins über einen Kamm scheren. Und Jens grüßt uns aus Freiburg und hat die Erklärung zumindest für alle Probleme, die wir jemals mit einem Drucker hatten. Schreibt, Drucker wollen die Weltherrschaft an sich reißen. Ich bin ganz sicher, dass sie das zusammen mit Katzen anstreben.

0: Metro Boomin und The Weeknd Creepin.
1: Von Norden her wird es jetzt nass. Ja, ein bisschen Feuchtigkeit können wir durchaus gebrauchen. Bollendorf bedeckt 24 Grad, Eppingen leicht bewölkt 29, Groß-Gerau wolkig 29 Grad. Morgen dann wieder oft sonnig, Temperaturen 21 bis 28 Grad. Kurz nach 5:30, das Neueste hier aus dem SWR3-Verkehrszentrum mit Michael Spleth. Mehr Zeit braucht es im Moment, unter anderem auf der A3 Frankfurt-Würzburg.
2: Ja, eine Dreiviertelstunde geht es hier länger zwischen Seligenstädter Dreieck und Hößbach. 9 Kilometer Stau. Vorsicht, die fahren bitte auf der A3 Frankfurt-Würzburg zwischen Rohrbrunn und Markthallenfeld. Da liegt ein Plastikteil auf der Fahrbahn. Auf der A5 Basel-Karlsruhe zwischen Bühl und Baden-Baden. Unfallaufnahme auf der linken Spur. Hier haben wir 2 Kilometer Stau. Auf der A5 Karlsruhe-Frankfurt zwischen Karlsruhe-Mitte und Bruchsal 7 Kilometer. Stockender Verkehr, Verzögerung 20 Minuten. Im weiteren Verlauf zwischen Bruchsal und Kronau nochmal 5 Kilometer stockender Verkehr. Da muss man so eine Viertelstunde, 20 Minuten drauf rechnen. A8 Karlsruhe-Stuttgart zwischen Rutesheim und Kreuz-Stuttgart. Immer noch die Beseitigung eines Gefahrguttransporter-Unfalls. Reinigungsarbeiten laufen. 7 Kilometer stockender Verkehr, jetzt noch so 20 Minuten Verzögerung. A81 Singen Richtung Stuttgart zwischen Böblingen-Hulb und Sindelfingen-Ost. 5 Kilometer stockender Verkehr, Viertelstunde, das man da durch. Schweiz A2 Luzern Richtung Gotthard zwischen Massen und Göschenen 2 Kilometer Stau, bis zu 20 Minuten dauert es hier länger. 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Allen unterwegs eine gute Fahrt.
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1: Wir wollen Deutschland wieder flott kriegen. Das hat Bundeskanzler Merz heute Vormittag gesagt, als die schwarz-rote Koalition das Reformpaket vorgestellt hat. 34 Vorschläge sind es, durch die 10 Milliarden Euro eingespart werden sollen. Das Ganze muss übrigens noch durch Bundestag und Bundesrat. Wir gucken uns aber mal drei geplante Änderungen an, über die gerade besonders viel diskutiert wird, zwischen Super-GAU und Aufschwung. Das ist das SB3-Top-Thema jetzt mit Caro Knape.
2: Vorschlag 1. Die telefonische Krankschreibung soll abgeschafft werden. Damit will die schwarz-rote Koalition erreichen, dass sich die Menschen seltener krank melden. Ein offizielles Attest will die Koalition ab dem ersten Tag der Erkrankung. Heißt, wir müssen uns, zum Beispiel auch mit Fieber, in die Arztpraxis schleppen. Eine absolute Vollkatastrophe, sagt die Vorsitzende des Hausärzteverbands Rheinland-Pfalz, Barbara Römer.
3: Wir werden die Formulardeppen der Nation. Das hat mit Versorgung, mit medizinischer Betreuung nichts zu tun und ist schlichtweg purer bürokratischer Overkill.
2: Und die versorgt werden müssen, sagt Römer, zum Beispiel mit einer akuten Lungenentzündung, die fallen dann hinten runter.
3: Das wird, wenn es so kommen sollte, zu einem Kollaps der Hausarztpraxen führen. Was passiert dann? Sie werden in die Krankenhäuser wandern. Sie werden die Notaufnahmen fluten wegen einer Krankschreibung. Wir lehnen diesen Passus in dem Koalitionsbeschluss in aller Schärfe ab. Dieser Passus muss raus.
2: Was sie besonders ärgert, das Misstrauen, das die Bundesregierung den Ärzten und auch den Patienten entgegenbringt. Denn direkt nach dem Satz, dass die telefonische Krankschreibung wegfallen soll, sagt Römer, steht, dass die Strafen erhöht werden sollen, wenn Atteste fehlerhaft ausgestellt werden.
3: Mehr Misstrauen geht nicht. Dann macht doch euren Kram alleine.
2: Vorschlag 2. Eine Entlastung der Einkommenssteuer. Die soll Anfang nächsten Jahres in Kraft treten und dafür sorgen, dass zum Beispiel eine Familie mit 2 Kindern und einem Gesamteinkommen von 60.000 Euro 600 Euro weniger Steuern zahlt. Gleichzeitig soll die Reichensteuer früher greifen. Reaktionen dazu von SWR3 Berlin-Korrespondentin Efi Seibert.
4: Beim Thema Steuern hätten sich viele etwas mehr Mut gewünscht. Also mehr als nur 600 Euro Steuernachlass für Durchschnittsfamilien und etwas mehr Steuern für die Superreichen. Allgemeiner Tenor ist, das ist jetzt nicht der ganz große Wurf, den Sie da abgeliefert haben, aber immerhin haben Sie gemeinsam erste Schritte zur Lösung der Probleme in Deutschland unternommen und ohne Streit bisher über die Bühne gebracht.
2: Vorschlag 3. Arbeitgeber können befristete Verträge ausweiten. Das heißt, wer bis Ende 2030 eingestellt wird, kann ohne Grund mehrmals hintereinander befristete Verträge bekommen, insgesamt 4 Jahre lang. Bisher war das nur maximal 2 Jahre erlaubt. Wer sind da jetzt Gewinner und Verlierer? Nochmal Efi Seibert.
4: Für Berufsanfänger bedeutet das Unsicherheit. Bis zu 4 Jahre lang müssen sie sich im Extremfall von Verlängerung zu Verlängerung hangeln. Für Startups wiederum ist es unter Umständen eine Erleichterung, weil sie etwas wagen können, ohne gleich beim Thema Personalkosten über Jahre festgelegt zu sein. Dadurch sind sie flexibler. Die Gewerkschaft Verdi kritisiert aber, dass dadurch das unternehmerische Risiko einfach und ausschließlich bei den Arbeitnehmern abgeladen wird.
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The Kid Laroi und Justin Bieber hier in SWR 3 Move. Eure Feierabendshow, Donnerstagnachmittag. Jetzt ist es doch wettermäßig einigermaßen aushaltbar, oder? Ich meine, die ganz, ganz große Hitze ist durch und vor allen Dingen, du kannst nachts einigermaßen pennen, wie ich in der vergangenen Nacht festgestellt habe. Es war die erste Nacht, in der ich gut schlafen konnte seit, ich glaube, 7 Jahren. Nun noch Musik von Gampa, Dadoni und Emily Roberts. Wir hören Bittersweet. Haben sie ein bisschen sehr schnell gemacht, finde ich. Also, das ist nur persönliche Geschmackssache.

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5: Der kompakte Newsüberblick um 18 Uhr jetzt mit Marc Geisler.
6: Der Hausärzteverband kritisiert die neuen Regeln zur Krankschreibung. Der DFB empfiehlt Bundestrainer Nagelsmann zurückzutreten. Das Wetter von Norden her nass, morgen wieder oft sonnig bei 21 bis 28 Grad. Viele Hausärzte kritisieren die geplanten neuen Regeln zur Krankschreibung. In Zukunft soll es nicht mehr möglich sein, sich telefonisch krank zu melden. Und man braucht auch ab dem ersten Krankheitstag ein Attest. Das findet der Hausärzteverband schwer umsetzbar. Der Bundesvorsitzende Blumenthal-Bayer hat gesagt, durch diese Regeln würden Millionen zusätzliche Patienten in die eh schon vollen Praxen kommen.
7: Wir brauchen mehr Personal oder die Menschen werden einfach vor der Tür stehen und die Kranken, die zu uns kommen müssen, die intensivere Behandlung brauchen, die werden jetzt wieder noch mehr konkurrieren um Menschen, die jetzt nur wegen der AU zu uns in die Praxis kommen. Die Gesundheitsversorgung wird durch diese Maßnahme verschlechtert werden, deshalb absolut kontraproduktiv.
6: Nach dem frühen Aus der deutschen Fußballnationalmannschaft bei der Weltmeisterschaft in Nordamerika wird es jetzt eng für Bundestrainer Nagelsmann. Die DFB-Spitze hat sich am Vormittag mit ihm zu einem dreistündigen Krisengespräch getroffen. Die Einzelheiten hat Tim Brockmeier.
8: Der Bundestrainer sollte sich vor DFB-Präsident Bernd Neuendorf, Sportdirektor Rudi Völler sowie Bundesliga-Präsident Hans-Joachim Watzke für das frühe WM-Aus rechtfertigen. Zudem soll es um einen möglichen Rücktritt als Bundestrainer gegangen sein. Nach Sportschau-Informationen soll Nagelsmann der Rücktritt nahegelegt worden sein. Die Entscheidung darüber wurde aber erstmal vertagt. Bis Mitte nächster Woche könnte sie fallen. Nagelsmanns Vertrag als Nationaltrainer läuft eigentlich noch bis nach der EM 2028. Jürgen Klopp gilt aktuell als heißester Kandidat für den Posten.
6: In Venezuela ist fast 8 Tage nach den schweren Erdbeben ein 43-Jähriger lebend aus den Trümmern gerettet worden. Der Mann war im Keller eines eingestürzten Einkaufszentrums eingeschlossen. Überlebt hat er laut Helfern des kostarikanischen Roten Kreuzes in einer kleinen Wachkabine, einem Sicherheitsraum für Wachpersonal. Dort konnte sich eine lebenswichtige Luftblase bilden, die ihm das Leben gerettet hat.
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6: Die Bundesländer sind nach dem Ende des Tankrabatts offenbar dafür, den Spritpreis zu deckeln, um überhöhte Gewinne der Mineralölkonzerne zu verhindern. Tennisprofi Jan-Lennard Struff steht beim Tennisturnier in Wimbledon in der 3. Runde. Er hat gegen den US-Amerikaner Brandon Nakashima in 5 Sätzen gewonnen. Und gerade spielen noch Alexander Zverev und Jannik Hanfmann. 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
9: Das Wetter für SWR 3 Land vom Rheinland bis zum Bodensee. Wetterfrau Lea Spindler, jetzt liegen ein paar angenehme Sommertage vor uns.
10: Ja, auch einfach, weil es lang nicht mehr so schwül ist. Heute scheint bei vielen die Sonne. Von Norden her drücken aber auch dichte Wolken rein und aus denen kann es dann auch mal ein bisschen regnen. Nach einer frischen Nacht geht es morgen wieder sonnig durch den Tag. Im Südosten von Baden-Württemberg hängen aber bis zum Mittag noch dichte Wolken. Das Ganze bei höchstens 21 Grad im Sauerland und bis zu 28 Grad im Markgräfler Land. Das Wochenende ist dann ziemlich freundlich und warm.
5: 3:06, das Neueste aus dem SWR3-Verkehrszentrum mit Michael Splet auf der A3 Frankfurt-Würzburg. Braucht man weiterhin Geduld?
11: Bis zu einer Stunde geht es länger zwischen Rohrbrunn und Marktheidenfeld wegen des Unfalls 6 Kilometer Stau. A5 Basel-Karlsruhe zwischen Bühl und Baden-Baden, Unfallaufnahme auf der linken Spur, im Moment 2 Kilometer Stau. A5 Karlsruhe-Frankfurt zwischen Karlsruhe

0: Nord- und Bruchsal-Unfallaufnahme, die linke Spur ist gesperrt. 3 Kilometer Stau. Im weiteren Verlauf zwischen Bruchsal und Kronau ein defekter LKW. Hier haben wir 5 Kilometer stockender Verkehr, so 20 Minuten mehr. Karlsruhe, genau. A8 Karlsruhe-Stuttgart zwischen Leonberg-West und Kreuz-Stuttgart. Unfall. Immer noch die Beseitigung des Gefahrguttransporterunfalls. Reinigungsarbeiten laufen, 7 Kilometer stockender Verkehr. Hier jetzt noch eine Viertelstunde, 20 Minuten plus. A81 Singen-Stuttgart zwischen Böblingen-Hulb und Sindelfingen-Ost. 5 Kilometer stockender Verkehr, Viertelstunde ist man durch. Dann haben wir noch eine Gefahrenstelle auf der A661 Oberursel Richtung Egelsbach zwischen Frankfurt-Niedereschbach und Frankfurt-Heddernheim. Eine ungesicherte Unfallstelle im Baustellenbereich. 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Allen unterwegs eine sichere Fahrt.
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2: Guten Abend zusammen und zum Abendessen gibt es für alle Freibad-Pommes. Aber wo gibt es die besten? Wo gibt es die besten Freibad-Pommes? Das wollen wir von euch ganz gerne wissen. 0722 1 20 11. Und warum vor allen Dingen sind die so gut? Dann sagen wir euch nämlich gleich, was die Freibad-Pommes im nationalen Vergleich so kosten.
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2: Die kleine Portion.

0: Wie süß. Leonie und Callum Scott. Stay here in SWR3. Move. Donnerstagabend. Vielleicht hängt ihr ja gerade noch im Freibad irgendwo rum und freut euch schon auf diese Freibad-Pommes. Ach, herrlich. Und das fand eine gute Idee, was ein Hotelvergleichsportal jetzt mal gemacht hat. Die wollten nämlich mal gucken, wie die Preise im deutschlandweiten Vergleich sind. Freibad-Pommes und zwar eine kleine Portion. Und kaum riecht es hier nach Frittiertem, ist der Kollege Benedikt Laffen da.
1: Ja, das heißt, ja, ich bin kurz aus meiner Friteuse aufgestiegen. Schön. Aber wer hat denn eigentlich gesagt, dass Freibad-Pommes so lecker sind?
0: Die Wissenschaft.
1: Ach so.
0: Ja, die Freibad-Pommes schmecken deshalb so gut, weil sie die perfekte Kombination aus Salz, Fett und Kohlenhydraten liefern. Nach dem Schwimmen hat dein Körper viel Energie verbraucht. Außerdem verlierst du beim Schwitzen und in der Sonne Mineralien. Dein Körper braucht schnell neue Kraft und Salz.
1: Ah, ja. Und so Sommergefühl wahrscheinlich auch. Du hast eine Badehose an, dann schmecken Pommes auch nochmal anders.
0: Okay. Genau, iss mal Freibad-Pommes im Winter. Schmeckt überhaupt nicht da draus.
1: guter Tipp, okay.
0: Das Problem ist nur, diese Freibad-Pommes, die sind nicht überall gleich günstig, möchte ich mal sagen.
1: Nee, also deutschlandweit haben die sich das ja angeguckt, die Preise verglichen. Also falls ihr Bock habt, voll zu tanken und dann auch noch teure Pommes zu essen, dann auf nach München. 7,50 Euro für eine Portion Pommes.
0: Moment, kleine Portion?
1: In dem Fall ist es eine große Portion.
0: Aha.
1: Die kleine Portion ist in Köln ein bisschen teurer. Da kostet sie 6 Euro.
0: Das gibt's doch gar nicht.
1: Karlsruhe taucht auch in der Liste mit auf. 4 Euro für die Portion Pommes. Und die günstigsten Freibäder sind in Chemnitz, Wuppertal und in Bielefeld. Dort werden Sonnenstrahlen frittiert und für 3,50 Euro verkauft. So. Und das Beste an Pommes ist ja wohl, die besten Pommes sind die, die man nicht gekauft hat, sondern die man vom Nachbarn klaut.
0: Ja, genau. Möchtest du auch eine Portion Pommes? Nee, ich habe gar nicht so großen Hunger. Dann kaufst du dir eine und schon hast du die Finger da immer dran.
1: Exakt.
0: So sieht's doch aus. So, aber bei den Preisen schreibt Peter uns gerade per WhatsApp 07221 42011. So ist das halt. Pommes für die Familie oder Auto voll tanken.

0: Benedikt.
1: Ja, bitte?
0: Wie lange braucht man von hier nach Gillenfeld in der Eifel?
1: Boah, ich schätze 2,5 Stunden rum.
0: Oh, das drei lohnt vielleicht. Sich wohl. Sabine hat es da gerade nämlich geschrieben. Die besten Pommes im Naturfreibad Pulvermar in Gillenfeld in der Eifel. Da müssen wir hin.
1: Das ist immer kaltes Wasser.
0: Wir hatten ja gerade euch gefragt, wo gibt es die besten Freibad-Pommes? Also da haben wir schon mal was, da in Gillenfeld. Aber ich weiß nicht, ob da alle einer Meinung sind. Mal hören, was hier kommt.
2: Hallo, die Claudi hier. Ja, für mich persönlich gibt es leckeren Pommes in Kernstetten, in unserem süßen kleinen Bethlehem. Und die Pommes sind hier so besonders, weil die sind erstens mal nicht so dick, sind schön knusprig, immer lecker gewürzt und wie ich sie am liebsten mag, mit warmer Käsesoße und Röstzwiebeln drauf. 1A, muss man probiert haben. Liebe Grüße.
0: Claudi, habe ich das richtig verstanden? Da ist warme Käsesoße drauf und Röstzwiebeln.
1: Also wenn sie die Röstzwiebeln weglässt, würde ich es nehmen.
0: Das gibt's doch gar nicht, du. Wenn man ganz genau hinhört. Hast du gerade gesagt, die Röstzwiebeln weglassen?
1: Ja, die kannst
0: das ist ja das Gute an den Pommes hier, dass da Röstzwiebeln drauf sind.
1: Ach, was?
0: Ja, wenn man ganz genau hinhört, dann hört man, wie mir im Mund das Wasser zusammenläuft.
3: Da muss aber auch wirklich genau hinhören, Benedikt.
4: Ja, ich hör's kaum.
3: Manchmal hört man auch meinen Magen knurren.
0: Oi, oi, oi.
1: Ist doch mal was.
0: Ja. Hier sind noch ein paar Röstzwiebeln.

0: Gleich Ed Sheeran. Rasesam. Es ist 6:30, das Neueste aus dem SW3-Verkehrszentrum mit Michael Spleth. Nicht nur auf der A3 Frankfurt-Würzburg braucht man weiterhin viel Geduld.
1: So sieht's aus, aber eben auf der A3 Frankfurt Richtung Würzburg braucht man richtig viel noch zwischen Rohrbrunn und Marktheidenfeld. Wegen eines Unfalls 9 Kilometer Stau, hier bis zu einer Stunde Verzögerung. Vorsicht auf der A6 Heilbronn Richtung Nürnberg zwischen Kochertalbrücke und Ilzhofen-Wolpertshausen, da haben wir eine ungesicherte Unfallstelle. Auf die A5 Basel Richtung Karlsruhe. Zwischen Bühl und Baden-Baden Unfallaufnahme. Die linke Spur ist blockiert. 2 Kilometer Stau hier. A5 Karlsruhe-Frankfurt. Zwischen Karlsruhe-Nord und Bruchsal Unfallaufnahme. Die linke Spur ist gesperrt. 5 Kilometer Stau. 20 Minuten kommen obendrauf. A60 Rüsselsheim Richtung Mainz. Zwischen Rüsselsheimer Dreieck und Mainz-Spitzdreieck. Da ist die linke Spur gesperrt. 6 Kilometer Stau wegen eines Unfalls. Es dauert auch hier bis zu einer Dreiviertelstunde länger. A63 Mainz Richtung Kaiserslautern. Zwischen Göllheim und Winnweiler ein defektes Fahrzeug im Baustellenbereich. Die Fahrbahn ist blockiert, hier 5 Kilometer Stau. A81 Stuttgart Richtung Würzburg zwischen Ilsfeld und Weinsberg-Ellhofen, Unfallaufnahme. Verkehr wird auf der linken Spur an der Unfallstelle vorbeigeführt. 6 Kilometer Stau, auch hier 40 Minuten Verzögerung. Infos jederzeit auf swr3.de. Allen unterwegs eine stressfreie Fahrt.

0: hat irgendwie was Flow und Lick It hier in SP3 Move und passt bloß gut auf bei der Berliner Fashion Week, die erst losgeht. Nicht, dass ihr was verpasst. Modetrends werden nämlich immer kürzer. Was eben noch out war, ist jetzt schon wieder in und umgekehrt und wieder umgekehrt. Manchmal leiden Designer und Models da gleichermaßen drunter.
1: Einen wunderschönen guten Tag. Mein Name ist Harald Glöckler und dies ist mein Leben. Aufregend, extravagant, authentisch, eben pompös.
2: Ein wunderschönen guten Tag, mein Name ist Harald Glöckler und heute zeige ich dir mal, wie vergänglich so ein Modetrend heutzutage noch ist. Jessica, geh doch mal bitte hier den Catwalk runter, ja? Ja, schön gleichmäßig schreiten. So eine wunderschöne Capri-Hose habe ich seit Jahren nicht mehr gesehen. Auch die Strassapplikation auf deiner hübschen Bluse, allererste Sahne, Jessica. Ich sag's nur, hot. Hipper geht's ja wirklich nicht mehr. Kein Wunder, dass die Fans hier am Catwalk alle gerade für ausratschen.
3: Danke.
2: So, jetzt dreh dich mal um, Jessica, und komm wieder zurück. Naja, wobei, also eigentlich, wenn ich mir das recht in diesem Licht nochmal anschaue, würde ich sagen,
3: was?
2: Wie rennst du denn da rum? Hat bei dieser Buchse nicht für eine Vollversion gereicht? Und diese Bluse, also aus welcher Altkleidertonnage die denn geklaut? Unser Straßkram, also so ein Billo-Quatsch. Auto geht ja wohl kaum noch, also wirklich kein guter Tag, um Augen und eine scharfe Brille zu haben.
3: Aber eben hast du
2: jetzt
3: doch...
2: lass mich doch mal ausreden.
3: Aber gerade hast
2: entweder
3: du...
2: Entweder rede ich oder du, es reicht. Mann! Dreh dich nochmal. Doch, das sieht jetzt mal ganz super aus, ja?
3: Aber das ist dann noch genau das Gleiche.
2: Mann!

Und Martini Overdrive hier in SWR3 Move am Donnerstagabend. Und bitte versprecht uns, wenn ihr riesen Bock einen Jeeper auf Süßigkeiten habt oder auf Süßes grundsätzlich, dann kauft die Sachen und klaut sie nicht. Hier Polizeimeldung, gerade gelesen. Im Raum Ingoldingen, Landkreis Biberach, da hat die Polizei ein paar mutmaßliche Diebe festgenommen. Also die hatten Fahrräder und ein Handy geklaut offensichtlich, aber eben auch Schokoriegel, Gummibärchen und Honig. Das ist nicht Honig einfach, ja. Wahrscheinlich so ein Riesenlager, alles voller Honig. Die mutmaßlichen Diebe werden jetzt dem Richter vorgeführt und dann dem Zahnarzt.

klebe die Posaune in der Hoffnung, dass es auch eine Posaune ist. My Fire. Zusammen mit Dalton und Versprich mir. Katie tanzt aber noch. Suddenly I See. Dann ist wieder 3.

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10: Alles Wichtige um 19 Uhr, jetzt mit Marc Geißler.
11: Kanzler Merz wird nach neuester ARD-Umfrage immer unbeliebter. Alexander Zverev zieht in die dritte Runde von Wimbledon ein. Das Wetter, von Norden her bleibt es weiter nass. Morgen wieder oft sonnig bei 21 bis 28 Grad. Die Menschen im Land sind sehr unzufrieden mit der schwarz-roten Koalition. Der neue ARD-Deutschland-Trend von Anfang der Woche, also vor den Reformvorschlägen, zeigt, dass auch Kanzler Merz immer unbeliebter wird. Aus Berlin, Markus Sambale.
12: So schlecht wie er stand noch kein Bundeskanzler da in den vergangenen fast 30 Jahren. So lange wird der ARD-Deutschland-Trend schon erhoben. 84% der Befragten sind unzufrieden mit der politischen Arbeit von Friedrich Merz. Die Zahlen belegen, wie schlecht die Stimmung ist und wie wichtig es umgekehrt aus Sicht der Regierung ist, eine Wende zu schaffen. Wie der Kanzler bekommt auch die schwarz-rote Bundesregierung insgesamt eine extrem schlechte Beurteilung. 86% sind mit der Arbeit der Bundesregierung nicht zufrieden.
11: Ein milliardenschwerer EU-Fonds für sozialen Klimaschutz wird offenbar nicht genutzt. Nach Recherchen des Tagesspiegels hat bisher kein EU-Mitgliedstaat Geld aus dem Topf beantragt. Und das, obwohl rund 3 Milliarden Euro bereitstehen. Mit dem Fonds sollen vor allem Menschen mit kleinen und mittleren Einkommen unterstützt werden. Zum Beispiel bei energetischen Sanierungen oder beim Kauf von E-Autos. Kritiker sprechen deshalb von einer verpassten Chance, soziale Entlastung und Klimaschutz zusammenzubringen. In Berlin steht am Wochenende eine ganz besondere Konfirmation an. Ein 100-jähriger Mann will sich segnen lassen und wäre damit wohl der älteste Konfirmand der Welt. Seiner Pfarrerin war aufgefallen, dass der Mann zwar seit Jahrzehnten Mitglied der evangelischen Kirche ist, aber nie konfirmiert wurde. Das soll jetzt nachgeholt werden. Der deutsche Tennisprofi Alexander Zverev steht in Wimbledon in der dritten Runde. Er setzte sich gegen den Franzosen Valentin Rogier in 3 Sätzen durch. Auch Jan-Lennard Struff ist eine Runde weiter. Gegen den US-Amerikaner Brandon Nakashima siegte er in 5 Sätzen.
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11: Die Hausärzte befürchten, dass wegen der geplanten neuen Regeln zur Krankschreibung ihre ohnehin schon vollen Praxen überrannt werden. Die Gründe der insolventen Signa-Gruppe, Benko, ist zum ersten Mal rechtskräftig schuldig gesprochen worden. Das Landgericht Innsbruck hat das Urteil 2 Jahre Haft wegen betrügerischen Bankrotts bestätigt. Im Ortenau-Kreis ist ein mutmaßliches Mitglied der Terrormiliz IS festgenommen worden. Der Mann, der 1 Jahr lang bei einer Kampfeinheit war, sitzt jetzt in U-Haft. 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
10: Heute Nacht ist es teils wolkig, teils auch mit ein bisschen Regen, teils klar, bei Tiefstwerten 17 Watt bis 8 Grad. Du großer Gott, da muss ich einen oberen Hemdknopf zumachen. Morgen geht es wieder meistens sonnig durch den Tag. Ab und zu ziehen ein paar Wolken durch. Am dichtesten halten die sich bis zum Nachmittag noch in Oberschwaben. Maximal 21 Grad gibt es morgen am Nachmittag in Nürburgring. Und bis 28 geht es rauf, zum Beispiel in Freiburg. 7:03, das Neueste hier aus dem SW3-Verkehrszentrum A3 Frankfurt Richtung Würzburg zwischen Rohrbrunn und Marktheidenfeld. Unfall, 10 Kilometer Stau, 45 Minuten plus. A5 Basel Richtung Karlsruhe zwischen Bühl und Baden-Baden, Reinigungsarbeiten, 2 Kilometer Stau. A5 Karlsruhe Richtung Frankfurt zwischen Karlsruhe Nord und Bruchsal, Unfallaufnahme, die linke Spur ist gesperrt, 7 Kilometer stockender Verkehr, Verzögerung bis zu einer Viertelstunde. A6 Heilbronn Richtung Nürnberg zwischen Schwäbisch Hall und Ilshofen-Wolpertshausen, Unfallaufnahme, rechte Spur gesperrt, 4 Kilometer Stau, 20 Minuten dauert es länger. A63 Mainz Richtung Kaiserslautern zwischen Göllheim und Winnweiler, 3 Kilometer Stau, 25 Minuten plus. A81 Stuttgart Richtung Würzburg zwischen Mundelsheim und Weinsberg-Ellhofen, Unfallaufnahme. Der Verkehr wird auf der linken Spur an der Unfallstelle vorbeigeführt. 9 Kilometer Stau, dauert hier 40 Minuten länger. Allen unterwegs, gute Fahrt.
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10: Mit Volker Janitz, guten Abend zusammen.
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0: Alvaro Soler und Te Imaginaba. Hier in SWR 3 Move am Donnerstagabend. Und was möchte uns der Bundespräsident von Österreich denn mitteilen?
1: Liebe Eltern, heute wende ich mich als Bundespräsident direkt an Sie.
0: Ja, das hätten wir uns doch von unserem Bundespräsidenten auch gewünscht. Alexander Van der Bellen, österreichischer Bundespräsident, mit einer Nachricht an die Nation für heute Abend vor dem WM-16-Finale der Österreicher gegen Spanien. Es ist eine Bitte von ihm im Namen der Kinder Österreichs sozusagen.
1: Lassen Sie sie heute, also am Donnerstag, ein wenig länger aufbleiben. Ja, bis spät in die Nacht hinein Fernsehen ist nicht gut, ich weiß das. Aber drücken Sie diesmal ein Auge zu, damit die Kinder, die das wollen, unser Nationalteam live anfeuern können. Alles Liebe und an alle Kinder, viel Spaß beim Anfeuern.
0: Hey. Ja, schönes Filmchen, oder? Das hat er doch gut gemacht für dich. Mensch, das hätten wir hier vielleicht auch gebrauchen können, dann wäre es anders ausgegangen. Aber gut, sei es drum. Im Grunde genommen ist nicht der Trainer von Österreich Ralf Rangnick, der ist Deutscher. Insofern drücken wir den Österreichern selbstverständlich die Daumen. Bitte nicht dran denken an ein schwieriges Jahr. Ich habe mal gerade die Statistik hier der Spiele Österreich gegen Spanien. Am 27.03.1999 EM-Qualifikation, da hat Österreich gegen Spanien 9:0 verloren. Da bitte nicht dran denken, aber am 3.06.1978, vielleicht wisst ihr es noch, da hat Österreich in einer WM Spanien besiegt mit 2:1. Das ist das, woran wir uns festhalten möchten heute Abend. 21 Uhr geht das Spiel los. Wir drücken die Daumen und sobald was passiert, hört es natürlich hier in SWR 3.

Imagine Dragons und Demons und seid vorsichtig auf der A61 Mönchengladbach Richtung Koblenz. Zwischen Niederzissen und Wehr steht ein defektes Fahrzeug auf der rechten Spur. Und jetzt haben wir noch ganz neue Musik für euch von Lucy Hopkins. Eigentlich klingt das doch auch schon wie ein Künstlername, oder? Lucy Hopkins. Finde ich schön. Weiß gar nicht, warum sich Lou Saint genannt hat. Lucy Hopkins auch schön. Aber wollen wir uns das mal nicht falsch merken. Kommt aus England, Singer-Songwriterin Lou Saint, Love Bites Back. 9 SWR3.

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6: Es ist 7:30, das Neueste hier aus dem SWR3 Verkehrszentrum. Vorsicht auf der B37 Heidelberg Richtung Mannheim. Zwischen Mannheimer Straße in Heidelberg und Heidelberg-Wieblingen steht ein defektes Fahrzeug auf der linken Spur. A3 Frankfurt Richtung Würzburg zwischen Rohrbrunn und Markt Heidenfeld. Unfall, 8 Kilometer streckenweise Stau und stockender Verkehr. A5 Karlsruhe Richtung Frankfurt zwischen Karlsruhe Nord und Bruchsal, 4 Kilometer Stau. A5 Frankfurt Richtung Karlsruhe zwischen Langenmörfelden und Weiterstadt, 4 Kilometer Stau. A6 Heilbronn Richtung Nürnberg zwischen Schwäbisch Hall und Ilshofen-Wolpertshausen, Unfallaufnahme. Die rechte Spur ist gesperrt. 5 Kilometer Stau, 20 Minuten gehen drauf. Und A643 Wiesbaden Richtung Mainz zwischen Schiersteiner Kreuz und Mainz-Gunzenheim. Da haben wir 2 Kilometer Stau, allen unterwegs. 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Volker Janitz und Miley Cyrus. End of the World.

Seht mal, da landet ein UFO. Hier ist SWR 3 Move am 2. Juli. Die Freaks unter euch, die wissen das, das ist Welt-UFO-Tag. Deswegen habe ich gerade mal geguckt, in den USA haben sie doch neulich so Akten freigegeben, ne? FBI-Berichte über UFO-Sichtungen. Da ist ein ganz interessantes Ding dabei, Februar 2022 in Colorado Springs, im Bundesstaat Colorado, da sind 5 Soldaten aus einem Gebäude getreten. Ich will gar nicht wissen, was in dem Gebäude abgelaufen ist vorher. Jedenfalls sind die da rausgetreten und dann haben die über den Cheyenne Mountains ein seltsames Objekt schweben sehen, wenige Kilometer, wie sie sagen, westlich. Und jetzt zitiere ich mal eben aus diesem FBI-Bericht: Das Objekt hatte die Form einer Kartoffel mit klar definierten Rändern und schien in einer opalisierenden, weiß-cremefarbenen Farbe bemalt zu sein. Das haben also diese 5 Soldaten gesehen. Ein UFO, das aussah wie eine Kartoffel über den Bergen da. UFO. In dem Fall wahrscheinlich eher so unbekanntes Frittenobjekt.

0: ihr auch so ein paar Wörter, die ihr ständig, vielleicht sogar euer Leben lang falsch aussprecht? Bei mir ist es Colorado und Colorado. Also richtig ist Colorado, aber ich will ständig Colorado sagen. Ist mir gerade schon wieder so rausgerutscht einmal. Ich habe mich dann zwar korrigiert, aber das war für Mike schon, das reicht ihm schon. So spricht man es richtig aus, hat uns Mike gerade gesagt. Moment.
1: It's Colorado.
0: Ja? Yeah?
1: Not Colorado.
0: Okay.
1: Colorado. Okay?
0: Colorado. Mach's nie wieder falsch. Sorry.

0: Regard Secrets. Hier bei Günni in der SWR3 Feierabendkneipe, wo wir uns wieder lässig zusammengefunden haben, um in Ruhe vor uns hin zu fermentieren. Und wir lesen auf Bierdeckeln, was Menschen im Dorf geschrieben haben. So strung out, hat hier geschrieben.
1: Bei manchen Menschen denke ich mir, der dreht sicherlich auch das Quadrat.
0: Bei Tetris.
2: Günni, machst noch zwei?
3: Was für zwei?
0: Mach doch mal hier so Strumbellas und danach vielleicht Two Colors und Heavy Metal Love.
1: Heavy Metal Love.
3: Ja, ist gleich fertig.
0: Danke, Günni, bist Mensch geblieben, bleib gesund. Das war SWR3 Move mit Volker Janitz. Weiter geht's in Pop. Markus Barsch, schönen Abend. Danke.

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0: Um 20 Uhr mit Marc Geißler. Die Deutschen sind sehr unzufrieden mit der schwarz-roten Bundesregierung. 86% der Befragten haben das im ARD-Deutschland-Trend gesagt. Auch die Arbeit von Kanzler Merz bewerten 84% der Befragten negativ. So unbeliebt war noch kein Bundeskanzler in den vergangenen fast 30 Jahren, seit es den Deutschland-Trend gibt. Die Befragung wurde durchgeführt, bevor die Bundesregierung heute ihr umfangreiches Reformpaket vorgestellt hat. Am Autobahnkreuz Walldorf gibt es ab dem späten Abend Behinderungen. Die Autobahn GmbH teilt mit, dass umfangreiche Bauarbeiten, die bis Ende des Jahres dauern sollen, vorbereitet werden. Aus Mannheim, Janina Hecht.
1: Die Fahrbahnsanierung beginnt erst am Montag. Aber schon heute Abend wird deswegen die Verkehrsführung auf der A5 in Richtung Frankfurt geändert, mit teils verengten Fahrspuren. In der ersten Bauphase werden dann die Rampen von der A5 aus Karlsruhe auf die A6 in Richtung Heilbronn und Mannheim gesperrt. Die Autobahn GmbH bittet die Autofahrer, die ausgeschilderten Umleitungen zu nutzen. Ziel der Bauarbeiten ist es, die teilweise maroden Verbindungsrampen und Fahrbahnen am Autobahnkreuz zu sanieren und die Verkehrsführung sicherer zu machen.
0: Der jüngste Ausbruch des Hunter-Virus ist nach Angaben der Weltgesundheitsorganisation beendet. Letzte bekannte Kontaktperson habe ihre Quarantäne abgeschlossen und sei negativ auf das Virus getestet worden, teilte die WHO mit. Insgesamt seien über 650 Kontaktpersonen in rund 30 Ländern beobachtet worden. WHO-Chef Tedros sagte weiter, seit dem 25. Mai habe es keine neuen Fälle mehr im Zusammenhang mit dem Kreuzfahrtschiff MV Hondius gegeben. Bei dem Ausbruch an Bord des Schiffs hatten sich 13 Menschen mit einem seltenen Stamm des Virus infiziert. 3 von ihnen starben, darunter auch eine Frau aus Deutschland. Der deutsche Tennisprofi Alexander Zverev steht beim Rasenturnier in Wimbledon in der 3. Runde. Er setzte sich gegen den Franzosen Valentin Royer in 3 Sätzen durch. Aus der Sportredaktion Ina Kast.
2: Es war ein relativ entspannter Nachmittag für den Weltranglisten-Dritten. Den ersten Satz gewann Zverev nach einer halben Stunde mit 6:1. Gleich zum Auftakt des zweiten und auch des dritten Satzes folgte wieder ein frühes Break für den Deutschen. Royer spielte insgesamt zu passiv. Der Franzose konnte dem French Open-Sieger nur gegen Ende des zweiten Satzes ein bisschen gefährlich werden. Da hatte Royer auf einmal 2 Breakbälle und nutzte seine Chance. Im Tiebreak aber hatte Zverev wieder alles im Griff. Am Samstag geht es in der 3. Runde weiter für Zverev, der es dann mit Marcus Giron aus den USA zu tun bekommt.
0: Das Wetter heute Nacht teils klar, teils wolkig. Vereinzelt gibt es Regen, die Tiefstwerte 17 bis 8 Grad. Morgen anfangs im Süden Baden-Württembergs teils dichte Restwolken. Ansonsten Sonne, Nachmittagswerte zwischen 21 und 28 Grad. Am Wochenende bleibt es weiterhin sommerlich warm. Die Zeit, es ist 20.03 Uhr.
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4: A3 Frankfurt Richtung Würzburg. Zwischen Rohrbrunn und Marktheidenfeld laufen Bergungsarbeiten. 7 Kilometer Stau, Verzögerung bis zu 25 Minuten. A5 Karlsruhe Richtung Frankfurt. Zwischen Karlsruhe Nord und Bruchsal 6 Kilometer Stau, Verzögerung bis zu 35 Minuten. A5 Frankfurt Richtung Karlsruhe. Zwischen Langenmörfelden und Weiterstadt 4 Kilometer Stau. A6 Heilbronn Richtung Nürnberg. Zwischen Schwäbisch Hall und Ilshofen, Wolpertshausen. Läuft eine Unfallaufnahme, die rechte Spur ist gesperrt. 5 Kilometer Stau, Verzögerung bis zu 20 Minuten.
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5: Mit Markus Barsch, hallo, schön, dass ihr da seid. Wir legen los mit Klock, Klock.
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0: Markus, Michael Jackson hat angerufen, er will das zurückhaben. Ah, nee, ist ja tot. Hallo, hier ist Bob, eure Abendshow. Um 10 nach 8 am Donnerstag. So richtig kalt geworden ist es ja nicht. Wir wollen auch jetzt schon wieder über das Wetter reden, aber wir reden über was anderes, was mit dem Wetter indirekt zu tun hat oder vielleicht auch direkt. Ne, wenn es so lange so warm ist, dann geht ja immer eine Diskussion los, vielleicht ja auch bei euch im Kreise. Wie ist das mit Männern und kurzen Hosen? Geht oder geht er nicht? Im Netz wird ja viel diskutiert, auch hier teilweise mit ganz klarer Meinung. Hier, ne, Hülya im Podcast 99 Problems mit Felix Lobrecht.
1: Sobald ich einen Mann sehe, der eine Jeans-Shorts trägt, dann ist der raus.
2: Es ist auch wirklich schwer, sich im Sommer ordentlich zu kleiden, weil man sieht als erwachsener Mann mit einer kurzen Hose immer aus wie ein Kind.
1: Ja.
0: Wie ein Kind. Jetzt könnte man rufen, Kevin Frisch, das ist auch noch ein Kind manchmal im Kopf. Könnte man rufen, das ist doch gar nicht so schlecht, wenn der Mann sich das Kind in sich selbst bewahrt, das muss halt nur Frieden finden und so weiter und so fort.
3: Ja, das würde ich auch so sehen. Wir müssen aber dazu sagen, wir sind befangen.
0: Ja, das stimmt.
3: Wenn man unser Beinkleid betrachtet, wir tragen beide kurze Hosen.
0: Ja, also halt so Knie, ne? So bis etwas über dem Knie enden sie. Aber sie sind keine, ich glaube, es sind keine Bermudas dann. Sind Bermudas nur mit, ne, das sind Cargo-Hosen, die rechts und links so 18 Taschen haben.
3: Ja, die hatte haben ich tatsächlich nicht. Früher oft
0: hatte
3: an.
0: Hatte ich auch früher
3: mittlerweile
0: an.
3: Nicht mehr.
0: Nee.
3: Nur noch auf Festivals, da sind die super.
0: Ja,
3: ansonsten
0: das ist in Ordnung.
3: Sind die irgendwie peinlich. Stimmt. Aber da ist ja die Skala, es gibt ja Leute, die sind absolut allergisch. Die rasten aus. Mann mit kurzen Hosen, wie kann man das machen? Das
0: naja,
3: sieht doch nicht aus.
0: Es gibt Menschen in der Tat, die sagen einfach, das ist absolut nicht in Ordnung.
3: Ja.
0: Männer haben gefälligst keine kurzen Hosen. Was soll das sein? Lass das. Da sind ja haarige Beine zu sehen.
3: Ja.
0: Sagen auch viele Männer im Umkreis.
3: Tatsächlich.
0: Also von uns aus. Sollen sie doch machen, was sie wollen und so. Wir sind in der Tat in dieser ganzen Woche schon, witzigerweise. Ne?
3: Stimmt.
0: Ich guck gerade so runter an uns.
3: Wir bekennen uns.
0: Wir bekennen Hosen. Uns zur... Kurz, also nee, keine so, wie ihr Hülya eben sagt, Jeans-Shorts. Also das habe ich nicht im Schrank. Meine Hosen sind alle etwas übers Knie lang.
3: Ja, das kann ich von mir nicht behaupten.
0: Hast du? Okay. Komm, wir machen ganz kurz, das ist doch super. Hallo Deutschland, wie geht's euch? Wir machen eine Blitzumfrage in der Abendshow. Kurze Hose bei Männern. Geht das oder geht das gar nicht? Oder geht das mal, wenn es total heiß ist oder so? Sollen wir mal kurz drangehen aus Spaß? Guck mal hier. Das ist... Ach nee, jetzt hat er aufgelegt. Schade. SES. Damn day. Okay. 07221 2011. Sofort anrufen wir unsere kleine Blitzumfrage im Sommerregen. Die Blitzumfrage Männer, also Männer über 13... Nee, also über 20 oder was, in kurzen Hosen. Geht oder geht nicht? Oder was ist damit? 07221 2011.

0: Ja. Guck mal, Dirk aus Dierdorf, Dirk Ebner, liebe Grüße.
1: Nimm meine Hand.
0: Im Parlament von Neuseeland dürfen die Parlamentarier bei offiziellen Anlässen
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0: kurze Hosen tragen. Kevin und ich haben gerade, weil wir uns zufälligerweise an diesem Donnerstag auch in diesem Studio treffen und feststellen, wir haben seit Tagen einfach immer kurze Hosen an, weil wir so sind. Mein Gott, ja. Aber das ist natürlich ein Diskussionsthema. Männer in kurzen Hosen, da gibt es Leute, die sagen, das geht absolut gar nicht. Wir haben auch eben von einer Frau gehört, die sagt, beim Date kommt der Typ in der kurzen Hose, dann zahle ich und gebe mich gar nicht erst als Blind Date-Kollegin zu erkennen, so ungefähr. Irgendwo in Köln ist der Trompi unterwegs. Trompi?
2: Hallo.
3: Ja, hi, grüßt euch.
0: Hallo, hast du eine kurze Hose an im Auto?
3: Ja, und leider eine Cargohose, die ist bei euch ja out, ich habe eine an.
0: Nee, das, so out ist sie gar nicht. Wenn ich mal mit dem Hund gehe auf mehrere Stunden durchs Gebirge oder so, habe ich auch eine Cargohose an, weil da geht
3: ja
0: alles rein.
3: Mit Leckerlis und Wasserfläschchen
0: ja,
3: und sowas.
0: Exakt. Ja, genau.
2: Es ist ja manchmal auch eine Frage, wie man das kombiniert. Also es gibt ja wohl auch zur Cargohose, habe ich mir sagen lassen, eine Möglichkeit, das zu kombinieren. Was ist dein Weg?
3: Also wenn ich eine kurze Hose trage, dann ist es meistens sehr warm und dann trage ich in der Regel ein Poloshirt. Also ich ziehe kein Oberhemd dann an, weil im Büro muss man eh immer lange Hose tragen und Oberhemd, aber dann habe ich meistens ein Poloshirt an.
0: Okay, ich dachte jetzt, der Kevin meint, obenrum habe ich ein unfassbar teuer aussehendes weißes Hemd und unten hat so eine hutzelige Cargohose. Das wäre ein cooler Stilbruch, aber.
2: Womöglich, ja.
3: In der Tat, ja, in der Tat.
0: Trompi,
3: ja.
0: Du bist auf dem richtigen Wege mit deinem Polohemd und in der Cargohose. Das finde ich in Ordnung. So.
3: Ja, problematisch ist ja nur untenrum dann, ne? Also was Schuhe und Socken angeht. Das kann dann natürlich.
0: Oh.
3: Cargo. Ne, das sollte man auch mal fragen. Ne?
0: Cargohose und dann in meinem schlimmsten Kniestrümpfe oder so. Da sind wir bei den Parlamentariern, bei den Parlamentariern in Neuseeland. Da reden wir nächstes Mal drüber. Danke, Trompi. Ciao.
3: Alles klar, macht viel Spaß. Tschüss.
0: Grüß den Dom.
3: Ja.

Achtung, Falschfahrer gerade auf der A71 Sangerhausen-Erfurt zwischen Sömmerda-Ost und Sömmerda-Süd. Da kommt ein Falschfahrer entgegen, ganz rechts fahren, nicht überholen. Auf der A71 Sangerhausen-Erfurt zwischen Sömmerda-Ost und Sömmerda-Süd. Falschfahrer unterwegs. Vorsicht in beiden Richtungen.

0: Noch eine schnelle Runde Männer in kurzen Hosen. Ja, nein, vielleicht, weiß nicht. Oder ist das vielleicht auch völlig egal? Hauptsache, die Männer fühlen sich gut. Hajo schreibt uns noch an den 0722-1-2011. Bei mir ist es so, sagen wir es so, ich habe Beine wie ein Reh. Nicht so schlank, aber so behaart. Daher für mich, kurze Hosen gehen leider nicht.
1: Aber gut platzierter Gag, Hajo, sehr gut. Simone schreibt noch aus Zornheim. Sie schreibt, vor Jahren hatten wir ein Fahrzeug zu verzollen in, ich denke, man spricht es Catania aus, in Kolumbien. Dort werden Männer in kurzen Hosen und Schlappen auf Ämtern nicht bedient.
0: Das ist ja Diskriminierung.
1: Wir wussten es zum Glück schon vor dem Besuch des Office, also sie wurden wohl bedient.
0: Erst noch Steffi.
2: Also mein Mann trägt öfter im Sommer so Hosen, die kurz über dem Knie, würde ich sagen, enden. Ach, Jeans oder auch mal aus Baumwolle oder so schönes, leichtes Sommerstöffchen.
0: Ja.
2: Und ich finde, das steht ihm hervorragend. Das sieht auch nicht aus wie ein Kind.
0: Ja, haben wir eben angedeutet. Männer, die kurze Hosen tragen, sind Kinder. Nein, muss ja nicht sein. Hier kommt noch Thomas. Ehrlich gesagt, Leute, bei diesem Wetter kurze Hose nicht, ist mir doch wurscht egal. Ich muss mich doch wohlfühlen und überleben und nicht für andere gut aussehen. Und ich bin doch kein Assi. Gruß. Thomas Müller. Kevin, hast du gesehen? Das ist Thomas Müller.

0: Es ist 8:30.
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2: Heute Nacht ist es teils klar, teils wolkig. Vereinzelt kann es regnen. Die Temperaturen sinken auf 17 Grad am Kaiserstuhl bis 8 Grad in der Eifel. Morgen halten sich anfangs im Süden Baden-Württembergs Wolken. Sonst dominiert Sonnenschein. Die Höchstwerte 21 bis 28 Grad. Am Wochenende weiterhin sommerlich mit Sonne und Wolken. Am Oberhain bis rund 30 Grad heiß.
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3: Vorsicht auf der A6 Nürnberg Richtung Heilbronn. Zwischen Bretzfeld und Kreuz-Weinsberg liegen Gegenstände auf der Fahrbahn. Vorsicht auf der A8 München Richtung Stuttgart. Zwischen Wendlingen und Esslingen liegen Fahrzeugteile auf der mittleren Spur. A5 Karlsruhe Richtung Frankfurt. Zwischen Karlsruhe Nord und Bruchsal Baustelle, es ist nur eine Spur frei. 7 Kilometer Stau, Verzögerung bis zu 45 Minuten. A6 Heilbronn Richtung Nürnberg. Zwischen Schwäbisch Hall und Ilshofen-Wolpertshausen läuft eine Unfallaufnahme. Die rechte Spur ist gesperrt. 5 Kilometer Stau, Verzögerung bis zu 25 Minuten. A81 Singen Richtung Stuttgart. Zwischen Böblingen Ost und Kreuz Stuttgart Baustelle 2 Kilometer Stau.
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0: Und hier ist Bob, eure Abendshow mit Markus Bar-

0: Tempacity Self-Aware in eurer Abendshow. Tove Lo jetzt neu. Die kennen wir seit vielen, vielen, vielen, vielen Jahren mit so Sachen wie Dinge. You're gone and I gotta stay high. So ging alles los vor vielen Jahren. 2014 war es, glaube ich. Seitdem ist viel passiert. Mittlerweile lebt Tove nicht mehr in Schweden, sondern in Los Angeles. Nicht in Berlin, Los Angeles, verstehst du? Macht viel Musik und hat gerade erst einen Song rausgebracht, zusammen mit Stromae, Des Fleurs. Ein Sommersong, aber ohne die klassischen, fiese Menschen würden vielleicht jetzt sagen, abgegriffenen Sommersong-Klischees. Nee, die hat sie nicht da drin mit dem Stromae.
1: I think it's quite unique and different to what you would.
2: Des Fleurs ist ein sehr einzigartiger und unkonventioneller Sommersong, den man so vielleicht nicht erwarten würde. Der Rhythmus ist nicht so typisch Dance-Pop. Der Song will mehr so hypnotisch sein, vielleicht auch ein bisschen romantisch, weniger so offensichtlich sommerlich. Aber genau dieser Widerspruch macht den Song für den Sommer so unerwartet spannend. Ich liebe das und bin sehr stolz darauf und sehr glücklich, dass er mit Stromae ist. Er ist einer meiner Lieblingskünstler.
1: Stromae ist one of my favorite artists, so yeah.
0: Dabei haben sich Stromae und Tove Lo überhaupt das erste Mal persönlich getroffen, nachdem der Song schon fertig war. Vorher haben sie sich nur Songschnipsel hin und her geschickt. Für den fertigen Song sollte es dann ein Musikvideo geben. Dafür haben sie sich dann in Paris getroffen. Tove Lo war schon vorher so ein Stromae-Fan. Und dann eben noch mehr.
1: He's amazing. Like he was.
2: Er ist toll, wie ich es erwartet hatte. Ich habe ja schon öfter seine Konzerte besucht und obwohl er so eine krasse Show macht, wirkt er auf der Bühne sehr authentisch und so. So ist er auch privat. Er strahlt zwar eine sehr künstlerische Aura aus, ist aber total herzlich. Auch sein Bruder Luke, der auch viel Kreatives macht. Die beiden sind tolle Menschen und ich bewundere ihren guten Geschmack.
1: Tove
0: Lo, Stromae, Des Fleurs, SWR.

9 ist es, Vorsicht, noch gerade auf der A3, Frankfurt Richtung Würzburg, zwischen Robrunn und Markt Heidenfeld, da liegt ein Metallteil auf der Fahrbahn. Info aus dem Verkehrszentrum für euch.

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1: Um 21 Uhr mit Marc Geißler. Die CDU will im Herbst weiter mit der SPD verhandeln, dann über die Idee, die tägliche durch eine wöchentliche Arbeitszeit zu ersetzen. Das sagte Kanzler Merz am Abend in der ARD. Dort verteidigte er auch die Einigung, dass die telefonische Krankschreibung wieder abgeschafft werden soll.
2: Wir kehren zu der Regelung zurück, die wir vor Corona hatten. Und gleichzeitig ist es den Betrieben überlassen, auch andere Regelungen

0: zu vereinbaren, aber das ist die gesetzliche Regelung, die wir vereinbart haben. Und das Ziel ist klar, wir müssen die hohen Krankenstände in Deutschland runterbringen. Und das ist unsere Antwort oder das ist unser Angebot.
1: Das Ziel des 34-Punkte-Pakets, das der Koalitionsausschuss am Vormittag präsentiert hat, sei es, das Wachstum in Deutschland wieder zu erhöhen, so Merz weiter. Der ukrainische Präsident Selenskyj hat Russland nach den schweren Luftangriffen in der vergangenen Nacht mit Vergeltung gedroht. Mindestens 20 Menschen kamen bei den Bombardements auf Kiew und 6 andere Städte ums Leben. Man sei für einen gerechten Frieden, aber solange es das nicht gebe, auch für gerechte Reaktionen auf Angriffe, so Selenskyj. Zuvor hatte er bereits von den internationalen Partnern mehr Unterstützung bei der Flugabwehr gefordert, um ähnliche Angriffe in Zukunft besser abzuwehren. In einem EU-Fonds liegen 3 Milliarden Euro bereit, um sozialen Klimaschutz zu finanzieren, zum Beispiel für Wärmepumpensanierungen oder günstigere E-Autos. Doch nach Recherchen des Tagesspiegels hat bisher kein EU-Staat Geld beantragt. Aus der SWR-Umweltredaktion Sabine Stöhr.
2: Die Mittel des sozialen Klimaschutzes sollen genutzt werden, um Haushalte mit niedrigeren und mittleren Einkommen beim Umstieg auf fossilfreie Alternativen zu unterstützen. Fachleute sehen kritisch, dass die Gelder bisher nicht abgerufen werden. Die Organisation Zukunft Klima Sozial zum Beispiel, die zu sozial gerechter Klimapolitik arbeitet, spricht von einer vertanen Chance für frühe soziale Absicherung. Und auch EPICO, eine Organisation für Klima- und Energiepolitik, warnt, wenn jetzt nicht die Weichen gestellt würden, würden Haushalte von steigenden Preisen voll getroffen.
1: Der deutsche Tennisspieler Alexander Zverev hat in Wimbledon die 3. Runde erreicht. Der French Open-Sieger gewann gegen den Franzosen Valentin Royer in 3 Sätzen. Nächster Gegner ist der US-Amerikaner Marcus Giron. Auch Jan-Lennard Struff steht nach einem umkämpften 5-Satz-Match gegen Brandon Nakashima in Runde 3. Dort trifft er auf den Russen Daniel Medvedev. Ausgeschieden ist dagegen Jannik Hanfmann. Er unterlag Karin Khachanov in 3 Sätzen. Das Wetter heute Nacht teils klar, teils wolkig, vereinzelt Regen, die Tiefstwerte 17 bis 8 Grad. Morgen anfangs im Süden Baden-Württembergs dichtere Restwolken, ansonsten viel Sonne. Die Nachmittagswerte zwischen 21 und 28 Grad. Dazu weht ein schwacher bis mäßiger Wind. Die Zeit, es ist 21.03 Uhr.
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4: Vorsicht auf der A3 Frankfurt Richtung Würzburg. Zwischen Rohrbrunn und Marktheidenfeld liegt ein Metallteil auf der Fahrbahn. Vorsicht auf der A5 Frankfurt Richtung Karlsruhe. Zwischen Kreuzwalldorf und Kronau steht ein defekter LKW auf der rechten Spur. Vorsicht auf der A7 Ulm Richtung Füssen. Zwischen Dreieck-Hittistetten und Vöhringen liegt eine Fußmatte. A5 Karlsruhe Richtung Frankfurt. Zwischen Karlsruhe Nord und Bruchsal Baustelle. Es ist nur eine Spur frei. 6 Kilometer Stau. Verzögerung bis zu 40 Minuten. A81 Singen Richtung Stuttgart. Zwischen Böblingen Ost und Kreuz Stuttgart Baustelle 2 Kilometer Stau.
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5: 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Hallo, schön, dass ihr da seid. Olivia Rodrigo ist auch da, Drop Dead. Machen wir gleich erstmal ein Quiz? Das ist eine Top-Idee.
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0: Hey Deutschland, wie geht's euch? Hi!
1: Hallo! Hier ist Pop, eure Abendshows, die gemeinsame Abendshow von Bremen 4, HR3, MDR Jump, NDR 2, RBB 888, SR1 und WDR 2. Produziert mit Liebe, Herzblut, Hingabe. Und jetzt einem spontanen Schnellstquiz von SWR3. Wir wollen euch was schenken. Ihr wisst, wie es ist. Was heißt schenken? Müsst ihr euch sauer verdienen in unseren unfassbar schwierigen Quizzen. Nee, Spaß. Bei uns geht es doch nur um den Fun, um den Spaß, um die Freude, hier einfach nur miteinander ein bisschen Quatsch zu machen. Guck mal, der allwissende Abendschaukalender sagt gerade, heute ist Welt-UFO-Tag. Das ist ja toll. Ich guck mal aus dem Fenster. Da ist eins! Nee. Oh, Flugzeug. Welt-UFO-Tag. Wenn ihr heute ein UFO gesehen habt, toll. Habt ihr ein Foto von gemacht? Nee? Der Welt-UFO-Tag ist ein Tag der Sensibilisierung, an dem Menschen zusammenkommen und den Himmel absuchen mögen. Das steht hier wirklich. Auf der Suche nach unbekannten Flugobjekten. Okay. Alles klar. Der Tag ist ja so noch ein bisschen Tageslicht vorhanden. Könnt ihr noch jemanden Nettes vielleicht fragen? Nachbarn oder so. Komm, wir gehen raus und gucken nach UFOs. So lustig, ne? Das war ein Meme, da gab es den Ausdruck Meme, glaube ich, noch gar nicht. Jetzt, wo jeder ein Handy mit einer Kamera in der Tasche griffbereit hat. Wo sind die ganzen Bilder von den UFOs hin? Komisch! So früher, vor Dutzenden von Jahren, da gab es ständig irgendwelche Fotos. Seht mal hier, das ist ein UFO. Ja, bist du sicher? Meinst du wirklich? Warum ist das so wischiwaschi schwarz-weiß? Gab es da noch keine Farben und so bei den UFOs? Naja. Nee. Das mit den UFOs ist, glaube ich, schwierig. Wenn ihr Bock habt, guckt euch mal Harald Lesch an. Gebt mal einen bei YouTube. Lesch, das Fermi-Paradoxon. F-E-R-M-I. Lesch, Fermi-Paradoxon. Der Physiker Harald Lesch, ihr wisst, ne? Da erklärt er mal ganz gut, warum die nicht vorbeikommen bei uns. Weil die uns natürlich schon die ganze Zeit beobachten und wir natürlich nur unfassbaren Mist machen, sodass die da oben sagen, das ist ein Zitat aus dieser Folge, aus diesem YouTube-Video, das ist, glaube ich, nur 10 Minuten lang, das Fermi-Paradoxon von Harald Lesch. Die gucken dann auf uns und sehen, was wir so machen und dann denken die, ach du lieber Gott, noch so ein paar Penner. Das sagt Dr. Harald Lesch persönlich. Und er sagt, nee, da gehen wir, lass uns da nicht hingehen. Wir gucken jetzt nach Aliens. Wir machen das spontane, welcher Alien ist das? Schnellstquiz. Wir beschreiben euch gleich einfach irgendwelche Aliens aus Filmen oder Serien oder sowas und ihr sagt sofort, das handelt sich hier um den und den. Okay? 07221 2011. Sofort anrufen. Jetzt das welcher Alien ist das? Schnellstquiz. Hier gleich.

0: Olivia Dean, so easy to fall in love. With me, sagt sie. Süßes. Ne? Hey, es ist so ganz einfach, sich in mich zu verlieben. Hallo. So, hallo, heute ist Tag der UFOs, Tag des UFOs. Wir sind schon welche gerade, seit ich das vor 3 Minuten erzählt habe, rausgegangen bitte und haben mal an den Himmel geguckt, ob ihr eins seht. Könnt ihr sofort bitte ein Foto an die 0722-1211 WhatsAppen, 0722-1211. Der Erste, der ein Foto vom UFO schickt, kriegt auch ein Goodie. Machen wir so. Wir spielen aber erstmal zum Tag des UFOs natürlich das welcher Alien ist das Schnellstquiz. Und das machen wir mit Roman in Niedersachsen, in Gandakesee. Roman!
1: Hallo Markus!
0: Da bist du ja. Hast du heute einen Alien gesehen?
1: Nee, die habe ich, als ich noch eine alte Kamera hatte, da hatte ich dauernd Aliens auf dem Bild. Aber mit den neuen Handys klappt das irgendwie nicht mehr.
0: Mist. Okay, vielleicht, viele sagen ja, nee, mein Mathelehrer, der war garantiert ein Alien. Das kam aber nie raus während der Schulzeit. Das kommt dann erst später raus. Man weiß es immer nicht.
1: Habe ich lange nicht mehr gesehen, der ist nach Hause gegangen. Okay.
0: Was? Der ist nach Hause gegangen?
1: Der ist nach Hause gegangen, ja.
0: Okay. Wir spielen das Spontane. Welcher Alien ist das Schnellstquiz? Also Aliens aus Film und Fernsehen oder so. Ich gebe dir immer 2 zur Auswahl, weil es super schwierig ist, wie immer. Wie heißt nochmal dieser kleine putzige Alien mit der ich rauche sehr viel Zigarren Stimme, der immer nach Haus telefonieren will? A, A Quadrat plus B Quadrat gleich C Quadrat oder eventuell B, E-T.
1: E-T. Ich glaube, das ist E-T.
0: Ist richtig. Der wurde synchronisiert von, ist glaube ich ein Mythos, aber man kann sie auch nicht mehr fragen leider, weil Paula Leper hat E-T synchronisiert in Deutschland für die deutsche Version und man hörte, sie raucht wirklich sehr viele Zigarren. Die ist mit 70, hat die E.T. synchronisiert und mit 72, 1984 ist, glaube ich, gestorben. 1982 hat sie E.T. noch synchronisiert. 2000 Punkte für dich. Wie heißen nochmal die beiden krakigen Zwillinge im Hauptquartier der Men in Black, wo da Tommy Lee Jones ja Will Smith zeigt, hier, guck mal, hier und so. Wie heißen diese beiden krakigen Zwillinge, die da an der Technik vorne die Technik bedienen? A, Taylor und Kelsey oder B, Blip? Und Bob.
1: Nicht doch Brüpp und Bob.
0: Ja, genau. Das ist eine der lustigsten Szenen für bescheuerte Leute wie mich. Einfach der eine heißt so unaussprechlich Brüpp. Ich glaube, im Original heißt er noch irgendwie. Und der zweite heißt einfach Bob. So bescheuert. Warte mal gerade. Jetzt was Ernstes hier. Achtung, Falschfahrer auf der A671 bzw. A60 Wiesbaden-Mainz zwischen Gustavsburg und Mainz-Laubenheim. Da kommt ein Falschfahrer entgegen, ganz rechts, wenn ich drüber und auf der A671, A60 Wiesbaden-Mainz zwischen Gustavsburg und Mainz-Laubenheim. Ein Falschfahrer unterwegs, Vorsicht, in beiden Richtungen. Mann, ey, gerade war es doch noch so nett. Jetzt plötzlich splittert das Parkett.
1: Er meint kein UFO.
0: Haben immerhin kein UFO gelandet. Super, du hast völlig recht. B, die heißen Blip und Bob. Wessen Identität nimmt der Alien in der Serie Resident Alien, sehr lustig teilweise, an, nachdem er in so einem verschlafenen Nest notlanden musste? A, die Identität von Donald Trump. Oder B, eventuell die des örtlichen Gerichtsmediziners Dr. Harry Vanderspiegel.
1: Das ist eine schwierige Frage, dass man.
0: Das könnte auch
1: B, aber es könnte auch A sein. Ja,
0: es ist selbstverständlich Dr. Harry Vanderspiegel. Wenn ihr Bock habt, und ich glaube, es ist Netflix, ich weiß nicht genau, guckt mal 2, 3 Folgen Resident Alien. Ist schon ganz schön bescheuert, lustig. Okay, wie heißt nochmal der kleine, lustige, putzige, goldige Alien, der im Raumschiff der Guardians of the Galaxy irgendwann einfach in seinem Blumentopf aufwacht? A. Ocelot oder B. Groot?
1: Ich bin Groot.
0: Ich bin Groot. Du kriegst was von uns. Schenken dir was. Hurra!
1: Super, klasse.
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Der Falschfahrer ist immer noch da. Ich sag lieber nochmal, Achtung, Falschfahrer immer noch auf der A671, A60, Wiesbaden-Mainz, zwischen Gustavsburg und Mainz-Laubenheim. Da kommt ein Falschfahrer entgegen, ganz rechts fahren, nicht überholen. Auf der A671 bzw. A60, Wiesbaden-Mainz, zwischen Gustavsburg und Mainz-Laubenheim, Falschfahrer unterwegs, Vorsicht in beiden Richtungen. Und Vorsicht auch gerade noch auf der A3, Frankfurt Richtung Köln, zwischen Niedernhausen und Idstein. Da liegt ein Korb auf der Fahrbahn.

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2: Es ist 9:30. Damit ihr alle gut und sicher ankommt, hier das Neueste aus dem Verkehrszentrum. Gerade kommt die Entwarnung auf der A671 bzw. A60 Wiesbaden-Mainz. Kein Falschfahrermeer zwischen Gustavsburg und Mainz-Laubenheim. Vorsicht auf der A81 Heilbronn Richtung Stuttgart. In der Ausfahrt Ludwigsburg-Nord steht ein kaputter PKW auf der rechten Spur. Die A49 Kassel Richtung Gießen ist zwischen Baunatal-Mitte und Baunatal-Süd wegen eines brennenden LKW gesperrt. A5 Karlsruhe Richtung Frankfurt zwischen Karlsruhe-Nord und Bruchsal. Da läuft immer noch die Unfallaufnahme. In der Baustelle 5 Kilometer Stau, Verzögerung 45 Minuten. Letzte Meldung, A5 Frankfurt Richtung Kassel zwischen Homberg und Ohmtal, Dreieck an der Baustelle 2 Kilometer Stau. Kommt gut und sicher und bitte bald an. Hier ist Pop, eure Abendshow am Donnerstag mit Markus.

Wir haben natürlich die Fußball-WM, auch wenn wir längst nicht mehr mitspielen. Ja, egal, für euch im Blick. 38 Minuten gespielt bei Spanien, Österreich. Spanien jetzt 1, Österreich 0.

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1: Involuntary Musical Imagery. Also unfreiwillige musikalische Vorstellungen nennt die Wissenschaft etwas, das wir alle kennen. Ohrwürmer. Was ja alle Popsongs gerne wären. Ne? Das Unfreiwillige daran plagt rund 95% aller Menschen regelmäßig. Diese ein, zwei Songzeilen, ne? Die man stundenlang einfach nicht mehr loshört. Unser ARD-Musikmann Bernd Lechler hat sogar rausgekriegt, dass das Phänomen Ohrwurm auch Schriftsteller und Filmemacher fasziniert.
2: In der Kurzgeschichte The Ultimate Melody von Arthur C. Clarke erfindet ein Neurologe eine unwiderstehliche Melodie und ist davon dann selbst gelähmt. Im schwedischen Kurzfilm Earworm von 2025. Da verliert jemand wegen Cotton Eye Joe von Rednecks den Verstand. Das muss nicht sein, aber so ein anhänglicher Musikfetzen kann schon nerven. Den Begriff Ohrwurm prägte schon vor 120 Jahren der Berliner Operettenkomponist Paul Linke. Es ist so, wenn unser Gehirn wenig zu tun hat, beim Duschen, beim Bügeln, sammelt es beiläufig Informationen, etwa eine Melodie. Oder holt eine aus der Erinnerung. Die wandert dann nicht ins Langzeitgedächtnis, sondern bleibt in der sogenannten phonologischen Schleife im Arbeitsgedächtnis. Und schon ist es passiert.
3: Hallo, hallo, ich bin dein Ohrwurm.
2: Bei Frauen übrigens etwas häufiger als bei Männern. Am gefährlichsten sind einfache und dennoch prägnante Melodien. Also Avantgarde-Musik nicht so. Ganz anders dagegen. Bad Romance von Lady Gaga haftet laut einer Studie von 2016 besonders hartnäckig. Gefolgt von Kylie Minogue oder auch Gautier. Somebody That I Used To Know. Kein Wunder, hat Doji das gesampled. Das ist nämlich die gute Nachricht. Hängen bleibt vor allem Musik, die wir mögen. Was tun, wenn nicht? Unterbrochene Gedanken sind hartnäckiger als abgeschlossene, also den Song einfach mal zu Ende hören. Und die Sprechorgane aktivieren. Da genügt Kaugummi kauen. Alternativ das Hirn anderweitig beschäftigen mit einem Rätsel oder mit einem anderen Lied. Nur Vorsicht, es könnte hängen bleiben.
1: Ganz schlimm ist ja auch ATC Around the World. Aber ich spiel's aus, keine Sorge.
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1: Halbzeit bei Spanien-Österreich bei der Fußball-WM. Spanien führt zur Pause 1-0.

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1: Um 22 Uhr mit Marc Geißler. Zwei Drittel der Deutschen haben Angst, dass der Klimawandel unsere Lebensgrundlagen zerstört. Nach der Hitzewelle in der vergangenen Woche erwarten viele, dass die Politik sich mehr kümmert und vorsorgt. Das hat der neue ARD-Deutschland-Trend ergeben. Markus Sambale berichtet aus Berlin.
2: Fast 90% verlangen, dass es mehr Geld gibt, um Straßen, Bahnnetz, Schulen und Krankenhäuser besser auf Hitzephasen vorzubereiten. Knapp 60% der Befragten sehen beim Klimaschutz eher die Industrie in der Pflicht als einzelne Konsumenten. Vor allem die Anhänger der Grünen und der Linken, aber auch Anhänger von SPD und Union wollen mehrheitlich, dass der Klimaschutz auch in Krisenzeiten nicht hinten angestellt wird. Nur bei den Anhängern der AfD gibt es eine deutliche Mehrheit von mehr als 70%, die sich für Abstriche beim Klimaschutz ausspricht.
1: Polen will so bald wie möglich die USA bitten, den dorthin geflüchteten ehemaligen Justizminister Ziobro auszuliefern. Gestern hatte ein Gericht in Warschau bestätigt, dass er in U-Haft muss. Er soll unter anderem Geld aus einem Sonderfonds veruntreut haben, um damit die Spionagesoftware Pegasus zu kaufen. Nach Angaben der polnischen Regierung hat die frühere PiS-Regierung damit politische Gegner ausspioniert. Als die PiS abgewählt wurde, hatte Ziobro erst in Ungarn Asyl bekommen.

0: Nachdem dort Regierungschef Orbán die Wahl verloren hatte, floh er in die USA. Der Autobauer Mercedes will einem Medienbericht zufolge das Homeoffice für Mitarbeitende abschaffen. Gestern habe Konzernchef Källenius die Führungskräfte entsprechend informiert, schreibt die Wirtschaftswoche. Aus der Wirtschaftsredaktion Geli Hensoldt.
1: Auf Anfrage des SWR teilte Mercedes mit, man prüfe verschiedene Maßnahmen, um die Leistungsfähigkeit insgesamt weiter zu steigern. Dazu gehöre auch die persönliche Zusammenarbeit vor Ort. Diese könne dazu beitragen, Effizienz und Produktivität weiter zu erhöhen. Schon letzte Woche hatte der Autohersteller seine Mitarbeitenden in einem Schreiben darüber informiert, dass die Arbeitsstunde in Deutschland günstiger werden müsse. Dies könne unter anderem erreicht werden, wenn die Beschäftigten künftig für das gleiche Geld länger arbeiteten.
0: Sängerin Taylor Swift und Footballprofi Travis Kelce haben kurz vor ihrer erwarteten Hochzeit 26 Millionen US-Dollar gespendet. Unterstützt werden wohltätige Einrichtungen in den USA, unter anderem Tafeln, Kinderkrankenhäuser und Projekte für musikalische Bildung. US-Medien berichten außerdem, dass die Hochzeit schon morgen im Madison Square Garden in New York stattfinden könnte. Das Wetter für Deutschland: in der Nacht teils klar, teils wolkig. Vereinzelt gibt es auch Regen. Tiefstwerte zwischen 17 und 8 Grad. Morgen gibt es die meiste Sonne in Rheinland-Pfalz, im Saarland und in Teilen von NRW, Hessen und Baden-Württemberg bei 19 bis 28 Grad. Die Zeit: es ist 22.03 Uhr.
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3: Vorsicht auf der A5 Frankfurt Richtung Karlsruhe. Zwischen Kreuzwalldorf und Kronau steht ein defekter LKW auf der rechten Spur. Vorsicht auf der A8 Karlsruhe-Stuttgart. Zwischen Rutesheim und Leonberg-West in beiden Richtungen sind Menschen auf der Fahrbahn. A5 Karlsruhe Richtung Frankfurt. Zwischen Karlsruhe Nord und Bruchsal ist die Unfallstelle geräumt, aber noch 5 Kilometer Stau.
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4: Am Donnerstagabend mit Markus Barsch. Hallo, schön, dass ihr da seid. Shabuzi fängt an.
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Hallo Deutschland, hier ist Pop, eure Abendshow, die gemeinsame Abendshow von Bremen 4, HR3, MDR Jump, NDR 2, RBB 888, SR1 und WDR 2, produziert von SDR3. Jetzt wieder mit unserem kleinen musikalischen WM-Battle. Es spielen ja wohl gerade Spanien gegen Österreich, Esp gegen Out, Spanien gegen Autriche. 50. Minute, Spanien führt ja seit Ende der ersten Hälfte schon, kurz vor Ende der ersten Hälfte war es das 1-0 für Spanien. Da hat sich noch nichts getan jetzt gerade, 6 Minuten in der zweiten Hälfte, 1-0 immer noch für Spanien. Und wir machen wieder das, was wir die ganze Zeit schon machen für euch abends. Wir stellen jetzt 2 Songs vor, einen aus Österreich und einen aus Spanien. Und ihr entscheidet, weil wir können das beim besten Willen nicht entscheiden. Also wir haben da, wir können das nicht. Ihr müsst das machen, bitte, bitte. 0722 1 20 11. Jetzt sofort anrufen. 0722 1 20 11. Was spielen wir denn? Das Ding aus Österreich. Das kommt von das Nationalteam. Es heißt Stripes and Stars, aber es singt mitnichten das Nationalteam von Österreich, sondern ein österreichischer Singer-Songwriter, Paul Pizzerra, sehr bekannt auch in Österreich, der hat diesen Song gemacht und im Text ist fröhlicherweise der komplette Kader von Österreichs Mannschaft bei der WM verarbeitet. Das klingt dann so. Alle, alle, alle. Das klingt dann so, Entschuldigung. You've got Kendrick Lamar, but we've got I love my, ne? You may have Britney, bitch, ja. We've got Sie haben immer, er nimmt einfach irgendeinen amerikanischen Popstar oder sonst was und dann kommt dagegen, kommt dann der österreichische Fußballer. Sehr, sehr lustiges Ding. Jetzt sofort anrufen dafür. 07221 2011 oder Nachricht ins Studio schicken. Oder aber für Spanien hätten wir natürlich Quevedo, auch ein sehr bekannter Typ, 2001 glaube ich in Madrid geboren, Quevedo, Singer, Songwriter, Rapper, zusammen mit Elvis Crespo, La Graciosa.

0: 22.18 Uhr, nichts passiert bei España, Utrich. Österreich, Spanien immer noch 0:1 jetzt so. Spanien führt 1-0. 56. Minute mittlerweile. Wir haben euch zwei Songs vorgestellt gerade. Einmal ist das Nationalteam von Österreich, also singt nicht selber, sondern das macht Paul Pizzerra. Und der bringt alle Fußballer des österreichischen Teams unter in seinem Song. Stripes and Stars. Oder aber für Spanien selbstverständlich Quevedo mit La Graciosa. 0722 1211. Geht's ans Telefon. Mach's Radio leise, sonst pfeift's. Erstmal Nase zu halten. Yes, pop die Abendshow. Österreich oder Spanien? Wer bist du denn, ne?
1: Hier ist Manuela und der Österreich natürlich.
0: Österreich natürlich. Wird Österreich auch Weltmeister, Manuela? Was gibt's da zu lachen? Was? Schön, was? Bist du Österreicherin?
1: Nee, ich bin Schwabe.
0: Okay. Alles Liebe, danke für den Anruf. Tschüss.
1: Ja,
0: schön. Hier noch dran. Hallo, hier ist Pop die Abendshow. Dieses kleine fröhliche WM-Battle. Österreich oder Spanien? Wer bist du denn?
2: Ich bin die Svenja und eine Stimme für Spanien.
0: Oh, 1:1. Danke dir, Svenja. Tschüss. Ist das schon die Entscheidung, meine Damen und Herren? Ich gehe hier dran. 0722 1211. Hier ist Pop die Abendshow. 1:1 gerade. Österreich, Spanien. Was wählst du?
3: Österreich.
0: Österreich, 2:1 für Österreich. Österreich wird auch Weltmeister, oder? Wie heißt du?
3: Ich heiße Heidrun, ich komme aus Wien.
0: Das gibt's doch nicht, Heidrun. Aus Leiband. Ja. Fürthi, mach's gut. Tschüss, 2:1. Wir hören jetzt.
3: Baba.
0: Wir hören fröhlicherweise das Nationalteam Stripes and Stars. Tschüss.

Jetzt haben wir eigentlich ordentlich angeschoben, ne? Das Nationalteam war das gerade aus Österreich. Stripes and Stars. Haben sie aber nicht gehört auf der anderen Seite vom Atlantik. Immer noch Spanien 1, Österreich 0 in der 61. Minute. Naja.

0: Hallo, hier ist Pop, eure Abendshow am Donnerstag. Jetzt was Schönes Neues von den Sportfreunden Stiller. Ohne dich gehe ich kaputt. Die haben ja 30-jähriges Jubiläum. 30 Jahre Sportfreunde Stiller. Man fasst es gar nicht. Da sieht's Backstage wahrscheinlich mittlerweile auch ein bisschen anders aus als damals, wo alles losging. Wie Jungs. Haben sie uns im ARD-Interview erzählt.
1: So eine Isomatte ist natürlich schon da. Irgendwie so,
2: ach, du meinst
1: so,
2: meine Yogamatte?
1: Genau, ja, okay. Yogamatte, diese Geräte, die uns helfen, dass wir uns so ein bisschen vorbereiten, so wie so eine schiefe Ebene, die Knie nicht so knacken. Und ja, sprich's ruhig aus. Ja. Genau, so Diclofenac-Salben, die da so rumliegen.
2: Meine Massagepistole, mit der ich dir immer das Genick massiere.
1: Genau. Also da weißt du, okay, die Band ist schon ziemlich lang unterwegs.
2: Aber nach dem Konzert alles beim Alten.
1: Rotwein, Bier, zwar alles verschlossen, weil wir warmes Wasser trinken,
3: aber für die Optik ist es dann da. Also
0: ach, die sind aber auch so lustig, die Jungs. Aber vor der Bühne ist es total schön, weil, mein Gott, 30 Jahre, da spricht man halt schon gleich mehrere Generationen an.
1: Also vorne in der ersten Reihe, also quasi jenseits dieses Gitters, uns zugewandt sitzen Kids zwischen 6 und 11 Jahre und feiern ab, tanzen teilweise, die Eltern stehen dahinter und fühlen sich so jung wie wir auf der Bühne und zappeln ab und es kann sein, dass im Hintergrund dann die Großeltern noch warten. Also ein herrlicher Blick zu sehen, wie viele Leute wir ansprechen können und es ist wunderbar, wir waren ja auch junge Menschen und haben Bands angehimmelt. So diese Leute auf diese Art und Weise zu vereinen, macht total glücklich.
0: Ach, das ist doch total süß. Die Sportfreunde Stiller, ohne dich gehe ich kaputt. Spanien im Moment 2, Österreich 0. Mann, wir waren doch so ein bisschen für Österreich.
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Willkommen. Achtung, Falschfahrer auf der A623 Saarbrücken-Friedrichsthal. Zwischen Saarbrücken-Ludwigsberg und Dreieck-Friedrichsthal. Da kommt ein Falschfahrer entgegen, ganz rechts fahren, nicht überholen. Auf der A623 Saarbrücken-Friedrichsthal. Zwischen Saarbrücken-Ludwigsberg und Dreieck-Friedrichsthal. Falschfahrer unterwegs.

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1: Heute Nacht ist es teils klar, teils wolkig. Vereinzelt kann es regnen. Morgen halten sich anfangs im Süden Baden-Württembergs Wolken. Sonst dominiert Sonnenschein. Die Höchstwerte 21 bis 28 Grad. Am Wochenende weiterhin sommerlich mit Sonne und Wolken.
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2: Vorsicht bitte auf der A7 Würzburg Richtung Ulm. Zwischen Würzburg-Estenfeld und Kreuz-Biebelried steht ein defektes Fahrzeug. Vorsicht auf der A553 Brühl Richtung Bliesheim. Zwischen Brühl und Brühl-Süd. Gefahr durch eine Ölspur steht ein defektes Fahrzeug. Vorsicht bitte auf der B269N, Ensdorf Richtung Überherrn-Bundesgrenze. Zwischen Hessfeld und Linzlerhof steht ein defekter PKW. A5, Karlsruhe Richtung Frankfurt. Zwischen Karlsruhe-Nord und Bruchsal ist die Unfallstelle geräumt, aber noch 5 Kilometer Stau. Die A6 Heilbronn Richtung Mannheim ist zwischen Schwetzingen-Hockenheim und Mannheim-Schwetzingen bis 5 Uhr gesperrt.
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3: Ja, warte, der Falschfahrer ist nämlich immer noch da, hat die KI verpennt. Falschfahrer immer noch auf der A623 Saarbrücken-Friedrichsthal. Zwischen Saarbrücken-Ludwigsberg und Dreieck-Friedrichsthal kommt ein Falschfahrer entgegen. Ganz rechts fahren, nicht überholen. Auf der A623 Saarbrücken-Friedrichsthal zwischen Saarbrücken-Ludwigsberg und Dreieck-Friedrichsthal. Vorsicht, Falschfahrer. Bitte Vorsicht in beiden Richtungen. So, hier ist Pop. Eure Abendshow mit Markus Barsch. Hi.

0: Ed Sheeran, Martin Garrix.
1: Repeat it. In eurer Abendshow am Donnerstag.
0: Noch 10 Minuten reguläre Spielzeit. Spanien führt immer noch 2-0 gegen Österreich. Österreich vor. Schießt ein Tor. Oh, komm, was ist das denn hier? Komm, wir machen erstmal das. Achtung bitte in beiden Richtungen auf der A27 Bremen, Bremerhaven, Höhe Stotel werden Gegenstände auf die Fahrbahn geschmissen. Pah. Achtung in beiden Richtungen auf der A27 Bremen, Bremerhaven, Höhe Stotel werden Gegenstände auf die Fahrbahn geschmissen. Aber jetzt kommt hier die Entwarnung auf der A623 Saarbrücken, Friedrichsthal, kein Falschfahrer mehr zwischen Saarbrücken, Ludwigsberg und Dreieck, Friedrichsthal. Fahrt vorsichtig. Kommt gut und sicher bitte bald an. Jetzt was Lustiges, denn ihr habt vielleicht noch gar nicht gelacht heute. Das gibt's doch gar nicht. Das macht Comedy-Urgestein, Johann König. Das ist ja einer, der die Dinge hinterfragt mit viel Zeit, der auch gerne Leute beobachtet. Und was er dann da sieht, was diese Leute so machen, das hinterfragt Johann König wiederum. So lernen wir alle irgendwie was über uns selber, manchmal.
2: Ich sehe ganz oft Leute, ja, die sehen von Weitem so aus, als würden sie sich ganz intensiv mit einer Tafel Schokolade unterhalten. Aber was reden die? Was sind Sie denn? Ich bin eine Vollnuss. Das muss auch anders gehen, oder nicht? Verstehe ich nicht. Ich habe neulich einen gesehen, der hat am Bahnsteig auf seinen Zug gewartet. Der hatte sein Telefon in der Hand und er hat beim Warten auf seinen Zug hat er immer Folgendes gemacht mit dem Telefon. Der hat das Telefon so geschüttelt und dann hat er drauf geguckt. Dann hat er das wieder geschüttelt und wieder drauf geguckt und dann hat er das wieder geschüttelt. Und dann habe ich ihn gefragt, was machen Sie denn da? Und da hat er wörtlich zu mir gesagt, ich würfel. Der hatte eine Würfel-App auf seinem Telefon und hat sich damit am Bahnsteig ganz alleine den allerletzten Rest Selbstachtung aus den Fingern geschüttelt.
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Tja, Österreich hat noch 1,5 Minuten reguläre Spielzeit, um jetzt 3 Tore aufzuholen, damit es mal in die Verlängerung ginge. Spanien 3, Österreich 0. Hallo, hier ist Pop, eure Abendschau.

das? Ach, Sienna Spyro, Material Lover in der Abendshow. Hey, es ist Tag 2 ohne Tankrabatt, ne? Um 16,7 Cent wurden ja Steuern und Abgaben gesenkt, damit wir günstiger tanken konnten. Seit gestern ist bekanntermaßen Schluss damit. Ist immer noch ein großes Ach an der Tankstelle. Habt ihr das heute auch nochmal erlebt? Ja, wo euch mit der Zapfpistole in der Hand so die Seele blutet oder halt der Geldbeutel, je nachdem. Wisst ihr, was wir machen? Wir machen kleine Abhilfe. Wir sind doch eure Freunde. Für die fehlenden 16,7 Cent spielen wir euch jetzt einfach, weil es auch so schön ist, nochmal genau 16,7 Sekunden Sienna Spyro.

0: Spanien ist im Achtelfinale. Österreich fährt harm.
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2: Um 23 Uhr mit Marc Geißler. Bundeskanzler Merz hat die geplanten Änderungen bei Krankschreibungen und die Steuerreform der Koalition verteidigt. Ärzte, Gewerkschaften, Opposition und Wirtschaftsverbände hatten das heute vorgestellte Reformpaket zum Teil scharf kritisiert. Die Einzelheiten hat Dietrich Karlmeurer.
3: Bundeskanzler Friedrich Merz weist die Kritik zurück. Die Rückkehr zur Krankschreibung ab dem ersten Krankheitstag helfe, die hohen Krankenstände in Deutschland zu senken. Merz erläutert, Unternehmen könnten davon aber abweichen und eigene Vereinbarungen treffen. Ein weiterer Baustein des Reformpakets ist die Steuerreform. Die schwarz-rote Koalition will Menschen mit kleinen und mittleren Einkommen entlasten. Eine Familie mit 2 Kindern und 60.000 Euro Einkommen spare dadurch rund 600 Euro im Jahr.
2: Die AfD hat im aktuellen Deutschland-Trend ihren Abstand zur CDU vergrößert. Sie kommt auf 27% Zustimmung. Die CDU liegt jetzt nur noch bei 22%. Auch die SPD hat leicht verloren. Dagegen haben sich die Grünen und die Linken jeweils um einen Punkt verbessert. Kanzler Merz kommt auf 84% Ablehnung. So schlecht wie kein anderer Kanzler seit fast 30 Jahren. Britische und deutsche Ermittler melden einen Erfolg gegen ein Netzwerk von Vergewaltigern. Die Ermittlungen in mehreren Ländern kamen ins Rollen, nachdem 2 Journalistinnen das Netzwerk öffentlich gemacht hatten. Aus London, Franziska Hoppen.
4: Die Nutzer feuerten sich dort gegenseitig an, teilten Tipps zu Betäubungsmitteln. Ihre Opfer kamen häufig aus dem engsten Umfeld, waren Ehefrauen, Schwestern, Töchter. Mit ihrer Recherche lösten die Investigativjournalistinnen eine internationale Ermittlungsoperation aus unter dem Namen Medusa, die nun erstmals im großen Stil gegen das Vergewaltigernetzwerk vorgegangen ist. Weltweit wurden bereits 156 Opfer und Täter identifiziert, 113 Ermittlungsverfahren ausgelöst, es kam zu 57 Festnahmen.
2: In Berlin steht am Wochenende eine ganz besondere Konfirmation an. Ein 100-jähriger Mann will sich segnen lassen und wäre damit wohl der älteste Konfirmand der Welt. Seiner Pfarrerin war aufgefallen, dass der Senior zwar seit Jahrzehnten Mitglied der evangelischen Kirche ist, aber nie konfirmiert wurde. Das soll jetzt nachgeholt werden. Und wir unterbrechen für eine Gefahrenmeldung. Verzeihung, ein Falschfahrer ist unterwegs. Vorsicht auf der A4 Köln-Aachen. Zwischen Kreuzkerpen und Langerwehr. Hier kommt Ihnen ein Falschfahrer entgegen. Bitte äußerst rechts fahren und nicht überholen auf der A4 Köln-Aachen. Zwischen dem Kreuzkerpen und Langerwehr ist ein Falschfahrer unterwegs. Wir machen weiter mit den Nachrichten. Und Spanien steht im Achtelfinale der Fußball-WM. Das Wetter morgen ähnlich wie heute. 21 bis 28 Grad. Die Zeit, es ist 23.03 Uhr.
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5: Vorsicht bitte auf der A8 Saarlouis Richtung Neunkirchen. Auf der Sulzbachtalbrücke befindet sich eine ungesicherte Unfallstelle. Vorsicht bitte auf der A602 Longich Richtung Trier. Zwischen Trier, Ehrang und Verteilerkreis steht ein defektes Fahrzeug. Entwarnung auf der A623 Saarbrücken-Friedrichsthal. Kein Falschfahrer mehr zwischen Saarbrücken-Ludwigsberg und Dreieck-Friedrichsthal. Vorsicht bitte auf der B412 Brohl B9 Richtung Nürburgring. Zwischen Ausfahrt Engeln und Weibern liegt ein Fuchs. A5 Karlsruhe Richtung Frankfurt. Zwischen Karlsruhe Nord und Bruchsal ist die Unfallstelle geräumt, aber noch 5 Kilometer Stau. Die A6 Heilbronn Richtung Mannheim ist zwischen Schwetzingen-Hockenheim und Mannheim-Schwetzingen bis 5 Uhr gesperrt.
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6: Mit Markus Barsch, hallo, schön, dass ihr da seid. Wir fangen an mit Kygo, Khalid und Griffin, Save My Love.
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Hallo, hier ist Bob, eure Abendshow. Es ist 23.14 Uhr und 55 Sekunden. Hallo Deutschland. Das ist eine super Zeit, 23.14 Uhr und 55 Sekunden. Folgende für ein bisschen Philosophie am Abend, etwas späteren Abend. Alles, was den ganzen Tag eventuell so ein bisschen doof war oder was uns geärgert hat, das schieben wir jetzt beiseite, machen uns für eine Minute völlig andere Gedanken, wechseln die Perspektive, gucken anders auf die Dinge. Ihr wisst doch, wie es ist. Plötzlich sind die kleinen Problemchen des Tages in anderem Licht mit Lösung versehen. Die haben so ein Lösungsfähnchen drin, stecken, einfach rausziehen, gucken, was da draufsteht. Aha, vergiss mich, sagt das kleine Problem und kommt nie wieder. Wir haben schon philosophiert über Sachen wie zum Beispiel, hey, wenn der Blitz in mein neues E-Auto einschlägt, ist es dann vollgetankt? Nein, kaputt. Vielleicht. Wenn ich Lösungsmittel, Tipp für jugendlichere Menschen, wenn ich Lösungsmittel über meine Hausaufgaben kippe, ist dann alles richtig und ich kann raus Fußball spielen? Ja. Gestern hast du auch schon von Florian aus Niederkassel. Ich habe die ganze Nacht noch gelacht, Florian, wegen dir. Grüße nach Niederkassel. Ja, ja, bleibt doch am Ende wieder alles an mir und meiner Zahnspange hängen. Das ist einfach so verrückt. Schön. 877 Trilliarden dieser kleinen Hirnaushänger stehen auch auf popabends.de. Das ist die Barschsche Philosophiegalerie. Es sind mittlerweile, glaube ich, mehrere 40.000 Philosophien. Das ist noch untertrieben. Heute vergaben wir unsere Synapsen neu über die berechtigte Frage. Das ist gemein jetzt, aber berechtigte Frage von Heiko aus Freiburg. Liebe Grüße, Heiko. Hey, kann man in einem Gefängnis nicht mal eine Nacht der offenen Tür machen? Da schlafen alle und keiner haut ab. Schnell Taylor Swift neu. I knew it, I knew you.

Dieser Falschfahrer ist immer noch da. Ich sag's lieber nochmal. Achtung, immer noch Falschfahrer auf der A4. Köln-Aachen zwischen Kreuzkerpen und Langer Wehe. Da kommt ein Falschfahrer entgegen nach wie vor. Äußerst rechtsfahrend. Ich überhole auf der A4. Köln-Aachen zwischen Kreuzkerpen und Langer Wehe. Falschfahrer unterwegs. Vorsicht bitte in beiden Richtungen. Wir sagen Bescheid, wenn die Gefahr vorüber ist.

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4: Es ist 11:30.
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5: Heute Nacht ist es teils klar, teils wolkig, vereinzelt kann es regnen. Morgen halten sich anfangs im Süden Baden-Württembergs Wolken, sonst dominiert Sonnenschein. Die Höchstwerte 21 bis 28 Grad. Es weht schwacher bis mäßiger Wind aus nordwestlicher Richtung. Am Wochenende weiterhin sommerlich mit Sonne und Wolken. Am Oberrhein bis rund 30 Grad heiß.
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6: Entwarnung auf der A4 Köln-Aachen. Kein Falschfahrer mehr zwischen Kreuz Kerpen und Langerwehr. Vorsicht bitte auf der A6 Mannheim Richtung Heilbronn. Zwischen Dreieck Hockenheim und Kreuz Walldorf befindet sich eine ungesicherte Unfallstelle. Vorsicht bitte auf der A48 Dernbach Richtung Koblenz. In der Ausfahrt Bendorf-Neuwied befindet sich eine Ölspur auf der Fahrbahn. Vorsicht bitte im Kreis Mayen-Koblenz auf der Landstraße. Zwischen Wolken und Bassenheim liegt eine Katze. A5 Karlsruhe Richtung Frankfurt. Zwischen Karlsruhe Nord und Bruchsal ist die Unfallstelle geräumt, aber noch 5 Kilometer Stau. Die A6 Heilbronn Richtung Mannheim ist zwischen Schwetzingen-Hockenheim und Mannheim-Schwetzingen bis 5 Uhr gesperrt.
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7: Und hier ist Pop, eure Abendshow mit Markus Barsch und David Guetta und Jennifer Lopez.
8: Hallo!

20 vor 12, es ist Neues von Somber jetzt. Somber, hier, der. Ne? Ach, der mit 12 to 12. Der Somber aus den USA, ja genau. Oder hier der mit Undressed. Sehr cool. Kann der auch schlechte Songs? Nee. Die letzte Single war Homewrecker, war auch gut. Fett produziert. Geht genauso weiter jetzt. Somber neu. My Body Isn't Ready. Und hört mal, wie er gleich einen 12-stimmigen Chor mit sich selber setzt. Hier ist eine Sensation.

gut geworden, oder? Neuer Song von Somber, My Body Isn't Ready. Vorsicht bitte auf der A6 Mannheim Richtung Heilbronn zwischen Dreieck Hockenheim und Kreuz Walldorf. Da ist eine ungesicherte Unfallstelle.

Ist das schon gleich 12? Was poppt denn hier noch für ein Posting auf? Wie ein Pilz aus dem Boden in unseren Lieblingssozial-Netzwerken hier. Peter postet, das war noch in der Hitzezeit vor ein paar Tagen. Inzwischen kann ich mir vorstellen, was das für ein Tag gewesen sein muss, als Salvadors komische Uhren geschmolzen sind. Kennt ihr diese Bilder? Okay, das war Pop die Abendschau mit Markus Barsch. Gleich ist Ben Sträubel hier für euch.

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1: Um 0 Uhr mit Christine Beidt. Bundeskanzler Merz hat Kritik an den geplanten Änderungen bei Krankschreibungen zurückgewiesen. Der CDU-Chef sagte im ARD-Brennpunkt, die Rückkehr zur Krankschreibung ab dem ersten Krankheitstag helfe, die hohen Krankenstände in Deutschland zu senken. Aus Berlin Dietrich Karl-Meurer.
2: Die Regelung knüpfe an die Zeit vor der Corona-Pandemie. Merz erläutert, Unternehmen könnten davon aber abweichen und eigene Vereinbarungen treffen. Für die Wirtschaft plant die Bundesregierung unter anderem weniger Bürokratie und Änderungen im Datenschutzrecht. Merz erwartet davon deutliche Vorteile für Unternehmen. Für das kommende Jahr strebt er wieder ein Wirtschaftswachstum von mehr als 1% an. Zudem kündigt Merz für den Herbst weitere Gespräche über eine Reform des Arbeitszeitrechts an.
1: Am 1000. Tag nach dem Überfall der Hamas auf Israel haben überall im Land Menschen der Opfer gedacht. Bei dem Angriff am 7. Oktober 2023 wurden mehr als 1200 Menschen getötet und über 250 als Geiseln in den Gazastreifen verschleppt. Der Überfall löste den Krieg dort aus, in dem laut der von der Hamas kontrollierten Gesundheitsbehörde mehr als 73.000 Palästinenser ums Leben kamen. Die Weltgesundheitsorganisation WHO hat den jüngsten Ausbruch des Hunter-Virus für beendet erklärt. Die letzte bekannte Kontaktperson habe ihre Quarantäne abgeschlossen und sei negativ getestet worden. Bei dem Ausbruch auf einem Kreuzfahrtschiff hatten sich 13 Menschen mit dem Virus infiziert, 3 starben, darunter auch eine Deutsche. Bei der Fußball-WM in Nordamerika hat Spanien das Achtelfinale erreicht. Das Team gewann gegen Österreich mit 3:0. André Siems berichtet.
3: Die Mannschaft von Trainer Luis de la Fuente hat Österreich über das ganze Spiel dominiert und hätte locker höher gewinnen können. Oyarzabal hat 2-mal getroffen, Pedro Porro 1-mal. Vor allen Dingen in der ersten Halbzeit haben sich die Österreicher sehr schwer getan und waren viel zu weit weg von den Gegenspielern. Im zweiten Durchgang hat sich das Team von Ralf Rangnick zwar mehr zugetraut, aber nach vorne ging einfach zu wenig. Mit 3:0 gewinnt also Spanien und steht verdient im Achtelfinale.
1: Tennisprofi Alexander Zverev steht beim Rasenturnier in Wimbledon in der 3. Runde. Er gewann in 3 Sätzen gegen den Franzosen Valentin Roncalier. Ebenfalls eine Runde weiter ist Jan-Lennard Struff. Er besiegte den US-Amerikaner Brandon Nakashima in 5 Sätzen. Das Wetter für Deutschland. In der Nacht teils klar, teils wolkig, vereinzelt Regen. Die Tiefstwerte 17 bis 8 Grad. Tagsüber mal dichte Wolken, mal längere sonnige Phasen. Am meisten Sonne gibt es.

0: dass in Rheinland-Pfalz und im Saarland sowie in Teilen von Nordrhein-Westfalen, Hessen und Baden-Württemberg. Dazu maximal 19 Grad an den Küsten und 28 Grad entlang des Oberrheins. Die Zeit 0:03 Uhr.
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2: Entwarnung auf der A4 Köln-Aachen. Kein Falschfahrer mehr zwischen Kreuz Kerpen und Langerwehr. Vorsicht bitte auf der A8 München Richtung Stuttgart. Zwischen Ulm-West und Rastplatz Kemmental befindet sich eine ungesicherte Unfallstelle. Vorsicht bitte auf der A661 Egelsbach Richtung Bad Homburg. Zwischen Frankfurt-Eckenheim und Heddernheim brennt ein Fahrzeug. A5 Karlsruhe Richtung Frankfurt. Zwischen Karlsruhe Nord und Bruchsal ist die Unfallstelle geräumt, aber noch 5 Kilometer Stau. Die A6 Heilbronn Richtung Mannheim ist zwischen Schwetzingen-Hockenheim und Mannheim-Schwetzingen bis 5 Uhr gesperrt. Auf der A661 Bad Homburg-Egelsbach zwischen Frankfurt am Main-Hedernheim und Eckenheim kommt es zu Sichtbehinderung durch Rauch.
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3: Mit Ben Sträubel. So, dann haben wir uns bereit gemacht. Also mein zweites Ich und ich für die nächsten 5 Stunden und ihr geht mit. Okay.
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3: Erstmal dieser neue Song hier von Tame Impala. Dracula. Zähne drin. Okay. Let's go.

die Zeit einfach mal stillstehen lassen. Das kann aber unheimlich langweilig sein. Nein, ich will das nicht. Hier ist die Popnacht. 10 nach Mitternacht ist es. Heute ist der 3.7.2025. So, ich frage mal in die letzte Reihe. Habt ihr das inzwischen einigermaßen hinbekommen, psychisch, dass Deutschland nicht mehr bei der WM dabei ist? Ich habe mir eine neue Mannschaft gesucht. Das ist ja wohl bei jedem so, dass man sich dann sofort Ersatz sucht. Und das ist bei mir Spanien gewesen. Und wir laufen, muss ich sagen, ganz gut in Richtung Achtelfinale. Haben es ja auch gepackt gegen Österreich gestern mit 3:0. So kann man das machen. Da kriegt man das psychisch sehr gut hin. Da schimpft man nicht den ganzen Tag. So, ich bin ja Spanier. Alles in Ordnung. Aber zumindest mal für die WM. Heute ist der Compliment Your Mirror Day. Das ist der macht einem Spiegelbild mal ein Kompliment-Tag. Und das sollte man überall auf diesem Planeten mal tun. Man schaut in den Spiegel und findet sich toll. Das wird sofort im Körper verarbeitet mit dem Glücks- und Bindungshormon, also Dopamin und Oxytocin wird da ausgeschüttet, Wohlbefinden wird erzeugt, Selbstwertgefühl steigt und ich mache das also mit einem kleinen Trick, damit also dieses Spiegelbild auch einigermaßen gut dasteht, morgens nach dem Aufstehen oder eher mittags bei mir. Backen einziehen, das ist wichtig, damit nicht dieser Effekt erzielt wird, Fett im Schlaf. Man sieht sich an und denkt, das gibt's doch gar nicht. Wie ist denn das passiert? Was hast du denn da gegessen auch nachts, bevor du ins Bett bist? Also Backen einziehen, man sieht viel besser aus. Man hat auch den Eindruck, der 30-Tage-Bart steht dir ganz gut. Und beim Zähneputzen nicht in den Spiegel schauen, sondern einfach durch die Wohnung laufen. Das mache ich auch so, weil das lenkt auch ab. Es gibt ja überall diese weißen Spritzer dann an der Wand, aber da fragt man sich dann, wo kommen die eigentlich her? Aber das ist ja auch ein Statussymbol. Und dann weiß man auch nicht, wie man so wirkt, wenn man sich dann... Das ist entwürdigend beim Zähneputzen in den Spiegel schauen. Das sind die Tricks heute zum Compliment Your Mirror Day. Macht was draus. Und ich habe einen schönen Song. Also wenn man sich beim Singen zuschaut, das kann natürlich vielleicht ganz erfolgreich sein. Da kann man ein Video drehen und wird dann ein Star. Zu Weller und All My Love. Probiert's mal aus. 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

Dai. Es ist 0:18 Uhr. Vorsicht auf der A28 Lehe in Richtung Oldenburg. Da liegen Gegenstände auf der Autobahn zwischen Bad Zwischenahn West und Zwischenahn am Meer. Ihr fahrt da bitte vorsichtig. Und auf der A8 Stuttgart Richtung München. Ein Unfall ist da passiert. Die Unfallstelle ist nicht gesichert zwischen Esslingen und Wendlingen. Habt ihr noch was gesehen, das nicht auf die Straße gehört? Dann schickt gerne eine WhatsApp die ganze Nacht 0722120111. Dann können wir uns gegenseitig ein bisschen warnen. Nach dem kultischen Song von Fleetwood Mac spielen wir zwei Hits in einer Sekunde erkennen, bitte.

0: und Mac in der Popnacht.
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0: Das erste Rätsel für heute Nacht. Zwei Songs erkennen, die an diesem 3.7. Nummer 1 Hits waren auf dem Planeten, in den Charts ganz oben. Welche sind denn das hier? Hey. 0722120111, falls ihr da zwei

The World in Your Hands. In der Popnacht ist es 0.28 Uhr. Vorsicht auf der A9 Nürnberg in Richtung Halle Leipzig. Da steht ein defekter LKW auf der Fahrbahn. Keine Nacht ohne Pink. Nein. Never gonna not dance again.

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1: Heute Nacht ist es teils klar, teils wolkig. Vereinzelt kann es regnen. Am Tag halten sich anfangs im Süden Baden-Württembergs Wolken. Sonst scheint oft die Sonne. Die Temperaturen erreichen 21 bis 28 Grad. Es weht schwacher bis mäßiger Wind aus nordwestlicher Richtung. Am Wochenende weiterhin sommerlich mit Sonne und Wolken.
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2: Vorsicht bitte auf der A8 Stuttgart Richtung München. Zwischen Esslingen und Wendlingen befindet sich eine ungesicherte Unfallstelle. A5 Karlsruhe Richtung Frankfurt. Zwischen Karlsruhe Nord und Bruchsal ist die Unfallstelle geräumt, aber noch 5 Kilometer Stau. Die A6 Heilbronn Richtung Mannheim ist zwischen Schwetzingen-Hockenheim und Mannheim-Schwetzingen bis 5 Uhr gesperrt. Die A8 München Richtung Stuttgart ist zwischen Ulm-West und Märklingen nach einem Unfall gesperrt. Auf der A661 Bad Homburg-Egelsbach zwischen Frankfurt am Main-Hedernheim und Eckenheim kommt es zu Sichtbehinderung durch Rauch.
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3: Und die am meisten unterschätzte Höchsttemperatur in Deutschland in Pocking, da werden es heute 25 Grad. Hier ist die Popnacht. Ich bin Ben Streubel.

0: Because we can. Die Popnacht ist hier.
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0: Und hier kommen sie, die beiden Songs, die heute Geburtstag feiern, die Nummer 1 Hits waren. Tobias aus Frieden im Münsterland.
2: Ja, hallo.
0: Guten Morgen, Tobias. Lass mal hören, welche beiden Songs hast du rausgehört?
2: Einmal von Harry Styles, As It Was, jo. Und von Emiliana Torini, Jungle Drum.
0: Natürlich, also für die gute Laune waren das doch zwei schöne Hits, auch selbst wenn man sie nur so kurz gehört hat. Und du bekommst ein Popnacht-Package für deine Erkenntnis. Noch arbeitest du in einem Kurzzeitpflegeheim, dann geht's nach Hause in dein schönes Haus und da wartet Archie, der Hund. Gehst du mit ihm nochmal Gassi dann?
2: Einmal nur vor die Tür, dass er nochmal Pipi machen kann und wenn er mich dann schlafen lässt, dann erst wieder, wenn ich wach werde. Sonst, manchmal macht er mich auch um 11 Uhr wach, dann muss er nochmal kurz raus.
0: Natürlich, der Hund geht immer vor. Darf der Hund im Bett schlafen?
2: Ja, aber nur die zweite Hälfte der Nacht, das weiß er auch. Der kommt erst in der zweiten Nachthälfte ins Bett.
0: Wie ist denn das? Wie kannst du dem Hund denn sowas erklären? Nur die zweite Hälfte der Nacht? Hat er eine Uhr? Oder
2: ja, der hat da irgendwie ein Gefühl für, keine Ahnung.
0: Und warum ist das so geregelt? Weil du erstmal einschlafen möchtest? Oder?
2: Ja, ich schlafe dann doch ein bisschen besser, wenn der nicht neben mir liegt.
0: Ja, also ich habe mal einen Hund gehabt, da ist das so gewesen, war das Bett erstmal belegt, da konnte man gar nicht rein. Da bin ich dann in die Hundetüte bin ich da reingegangen dann teilweise. Ne? Weil ich,
2: ja, es so, sollte nicht überhand nehmen, dass der Hund das entscheiden darf.
0: Ist denn Archie sehr groß?
2: Nee, so groß ist er nicht. Ein bisschen größer als ein Dackel.
0: Na, dann geht das ja. Ne? Dann kann man sich ja doch verständigen natürlich. Ihr habt klare Absprachen, das ist gut. Vielleicht macht er auch das Frühstück schon, wenn ihr so klare Absprachen habt.
2: Ja, dann. Wenn er das machen würde, das würde ich wahrscheinlich nicht mögen.
0: Ich wünsche dir eine gute Nacht, ja?
2: Ja, ebenfalls. Danke.
0: Ciao, ciao.
2: Danke.
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der Popnacht. Es ist 0.48 Uhr, eine Gefahrenstelle von der A46 Düsseldorf in Richtung Heinsberg. Falls ihr da unterwegs seid, da ist ein Unfall passiert. Unfallstelle wurde nicht abgesichert, bisher noch nicht. Zwischen Neuss-Holzheim und Kapellen, bitte aufpassen. Fahrradfahrer gehören ja auch nicht auf die Bundesstraße auf der B217. Springe in Richtung Hannover. Da ist ein Fahrradfahrer unterwegs zwischen Weetzen-Mitte, Gehrden und Ronnenberg. Immer Tor. Und der fährt auch nicht so ganz geradeaus. Also da fahrt ihr dann dementsprechend aufmerksamer. Wenn ihr noch was habt, das nicht auf die Straße gehört, 07221 2011.

0: Wonderful Life. Hier ist die Popnacht mit einem Happy Birthday. Happy Birthday to you. Happy Birthday, liebe Uschi. Uschi hat ein Leben, die feiert ihren Geburtstag auf Mallorca mit ihren besten Freundinnen. Das sind Elke, Sonja, Heidi und Nuri, Rita, Jutta, Simone und Susi. Hallo Susanne. Guten Morgen. Hörst du noch, Susanne? Bist du noch dabei? Susanne ist nämlich diejenige, die das Ganze initiiert hat. Und die ist auf Mallorca und ist jetzt ganz aufgeregt natürlich in der Finca von Uschi. Die hat es geschafft. Bist du noch da? Susanne, hörst du mich? Magst du mit mir sprechen oder ich gebe auf und ziehe den Gruß zurück? Kann ich hören? Also auf jeden Fall, sie hat geschrieben, ich versuche das mal zu übersetzen, wenn sie jetzt nicht mehr mit mir sprechen kann, weil ihr technisches Unvermögen da zu sein scheint plötzlich oder eben Nervosität und sie ist mit dem Telefon im Pool gerade untergegangen, aber dann holt sie wieder raus, ihr anderen. Also die sitzen gemütlich da rum, haben Fußball geguckt natürlich und feiern jetzt Uschi und würden gerne einen Song hören, den sie so lieben von Katy Perry, Watch It Burn. Hallo?
1: Ich bin da.
0: Ja, was war denn da, wo warst du denn verschollen?
1: Ich habe die Bluetooth-Verbindung

0: Genau.
1: Wie viel Zeit habt ihr noch da auf Mallorca?
0: Am Samstag gehen wir zurück, leider.
1: Also, dann schicke ich euch mal ein großes Energiefeld und dann planscht mal schön weiter. Der Lieblingshit von Katy Perry kommt sofort und gute Zeit. Ciao, ciao.
0: Alles klar, Susanne. Vielen Dank. Ja.

Jet Burn. Katy Perrys neuer Hit. Haben wir gerade gehört hier in der Popnacht. Es ist jetzt 0.56 Uhr. Aufpassen bitte auf der A46 Düsseldorf in Richtung Heinsberg. Da ist ein Unfall passiert zwischen Neuss-Holzheim und Kapellen. Unfallstelle ist nicht gesichert. Fahrt vorsichtig und genießt weiter jetzt hier diesen Song von Craig David, Walking Away.

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1: Um 1 Uhr mit Christine Beidt. Die Unzufriedenheit der Menschen in Deutschland mit der schwarz-roten Regierung und Kanzler Merz wächst. Das zeigt der ARD-Deutschland-Trend. Er wurde Anfang der Woche erhoben, also vor den Reformvorschlägen. Aus Berlin Markus Sambale.
2: 84% der Befragten sind unzufrieden mit der politischen Arbeit von Friedrich Merz. So schlecht wie er stand noch kein Bundeskanzler da in den vergangenen fast 30 Jahren. So lange wird der ARD-Deutschland-Trend schon erhoben. Die Zahlen belegen, wie schlecht die Stimmung ist und wie wichtig ist umgekehrt aus Sicht der Regierung ist, eine Wende zu schaffen. Wie der Kanzler bekommt auch die schwarz-rote Bundesregierung insgesamt eine extrem schlechte Beurteilung. 86% sind mit der Arbeit der Bundesregierung nicht zufrieden.
1: Unterdessen hat Kanzler Merz Kritik an den Reformvorschlägen zurückgewiesen. Im Fokus dabei unter anderem die geplanten Änderungen bei Krankschreibungen. Der CDU-Chef sagte im Ersten, die Rückkehr zur Krankschreibung ab dem ersten Krankheitstag helfe, die hohen Krankenstände in Deutschland zu senken. US-Präsident Trump will mehrere geschützte Meeresgebiete für die Fischerei freigeben, seinen Angaben zufolge, um neue Jobs zu schaffen. Es geht unter anderem um das Fischen von Jakobsmuscheln im Atlantik. Umweltverbände befürchten Schäden durch den Fang der Muscheln, denn diese werden vom Meeresboden abgeschabt. Die Extremkletterer, die am Mittwoch unerlaubt auf das Empire State Building in New York geklettert waren, müssen juristische Konsequenzen fürchten. Die Staatsanwaltschaft hat das Paar angeklagt, unter anderem wegen rücksichtsloser Gefährdung und Einbruchs. Der Mann hatte seiner Partnerin einen Heiratsantrag auf dem Gebäude in mehr als 440 Metern Höhe gemacht. Die spanischen Fußballer stehen im Achtelfinale der WM in Nordamerika. Sie gewannen 3:0 gegen Österreich. Das Team von Trainer Ralf Rangnick ist damit ausgeschieden. In diesen Minuten startet außerdem das Spiel Portugal gegen Kroatien. Julius Richter berichtet.
3: In diesem Spiel geht es nicht nur um Fußball. In der 21. Minute wollen Portugals Fans mit weißen Luftballons an Diogo Jota erinnern. Der portugiesische Nationalspieler war vor einem Jahr bei einem Autounfall ums Leben gekommen. Seine Rückennummer war die 21. Außerdem stehen bei der Partie in Toronto zwei gealterte Weltstars im Fokus. Der Portugiese Cristiano Ronaldo und Kroatiens Luka Modric. Für einen der beiden geht die WM-Reise heute Nacht zu Ende.
1: Das Wetter für Deutschland. In der Nacht teils klar, teils wolkig, vereinzelt Regen. Die Tiefstwerte 17 bis 8 Grad. Tagsüber mal dichte Wolken, mal längere sonnige Phasen. Am meisten Sonne gibt es in Rheinland-Pfalz und im Saarland sowie in Teilen von Nordrhein-Westfalen, Hessen und Baden-Württemberg. Im Norden örtlich Schauer. Dazu maximal 19 Grad an den Küsten und 28 Grad entlang des Oberrheins. Die Zeit, es ist 1.03 Uhr.
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4: Die A6 Heilbronn Richtung Mannheim ist

0: zwischen Schwetzingen-Hockenheim und Mannheim-Schwetzingen bis 5 Uhr gesperrt. Auf der A7 Würzburg Richtung Ulm ist die Anschlussstelle Niederstotzingen wegen Fahrbahnerneuerung bis 23. Juli gesperrt. Die A8 München Richtung Stuttgart ist zwischen Ulm-West und Märklingen nach einem Unfall gesperrt.
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2: Mit Ben Sträubel. Ein lauter Hit. Den nennen wir hier Lenkradklopfer. Ich meine, ihr könnt ihn auch Ben Fuster nennen. Ihr könnt irgendwas mit diesem Song machen, was euch Spaß macht. Aber Vorschläge dürft ihr nur hier abgeben um diese Zeit. Da geht doch kein normaler Mensch noch hier ans Telefon. 07221 2011. Ich mach das aber. 07221 2011. Welchen Hit würdet ihr denn gerne noch viel lauter hören? Jede Menge Phon bis zur Ohramputation. Und macht die Vorschläge jetzt. Deutschland wird in wenigen Minuten darüber abstimmen unter 07221 2011.
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1: Heute mit den Vorschlägen aus Nordrhein-Westfalen und Sachsen. Oliver aus Paderborn, guten Morgen.
3: Moin, grüß
1: dich. Du bist gerade in Bonn bei Mama.
3: Im Elternhaus.
1: Ja, und es ist auch schön, wieder zu Hause zu sein. Gibt es denn dein Kinderzimmer noch oder wurde ein liebloses Gästezimmer daraus?
3: Das ist immer noch das alte Kinderzimmer.
1: Ja.
3: Aber es ist ein Jugendzimmer und mittlerweile ein Erwachsenenzimmer daraus geworden.
1: Ja, gibt es noch irgendwelche Bestände, wo du sagst, da hängt noch ein Poster von mir, von, was weiß ich, Britney Spears oder so? Gibt es da noch irgendwelche Reste?
3: Nein, die alten Lena-Bilder sind alle runter.
1: Schade aber auch, ne? So hat das an Charakter verloren, dieses Zimmer. Du hast dir ausgesucht von Moby, Lift Me Up.

0: Wie oft man da so Lift Me Up hintereinander singen kann, fällt mir jetzt erst auf, ne? Das ganze Lied besteht nur aus Lift Me Up.
1: So, unfassbar. Das Video dazu, das ist eine perfekte Ergänzung.
0: Ja, das Video, das gefällt dir, aber da kann ich dir nicht mithelfen jetzt. Das ist ja das Problem. Du rufst beim Falschen an.
1: Umso besser ist das Radio.
0: Ja, so. So wird da wieder ein Schuh draus. Also, Sachsen vertreten durch Matthias aus Kamenz. Guten Morgen, Matthias.
2: Guten Morgen.
0: Und du hast heute einen Traumjob. Du darfst den in deiner Autowerkstatt verbringen. Du fährst mit einem LKW in die Autowerkstatt. So, was wird gemacht?
2: Da wird Service gemacht, gell?
0: Service.
2: Service.
0: Ja, sag zum Abschied leise, Service.
2: Service.
0: Ja. Und ist das für dich nicht langweilig, da zu sitzen und zu warten, bis so ein LKW da durch ist? Das dauert ja auch seine Stunden, oder?
2: Ich muss ja auch irgendwann mal schlafen, ja, weil man nachts aktiv ist.
0: Ach, du schläfst dann im LKW, während die da rumschrauben und Ölwechsel machen und sowas.
2: Genau.
0: Ja, das ist natürlich ganz schön. Ja, das ist wie in der Waschstraße einschlafen für unser eins. Ne? Dann habe ich jetzt einen schönen Zeit.

0: Gute Wahl.
1: Und ihr entscheidet jetzt, welchen Song sollen wir lauter spielen. Wer hat denn hier gehustet gerade?
2: Ich habe gehustet. Gute Wahl.
1: Hammerhartes Duell. Ich habe gefragt, wer gehustet hat.
2: Ich habe gehustet. Ja. Oliver hat gehustet.
1: Okay. Steck mich nicht an. Okay, ihr entscheidet jetzt in Deutschland, welchen Song sollen wir lauter spielen als alle anderen Hits. Moby, Lift Me Up oder vielleicht doch You Shook Me All Night Long von AC/DC. 07221 2011, das ist die Ziffernfolge zur Wahl. 07221 2011, Moby oder AC/DC. Euch beiden danke für die Vorschläge. Gute Besserung, Olli.
2: Dankeschön, Ben.
1: Kommt gut durch die Nacht. Ciao, ciao.
2: Ciao, ciao.

0: Hit the Wall, neuer Hit von Crazy Abrams.
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0: Die Vorschläge heute Nacht kamen aus Sachsen und Nordrhein-Westfalen. Oliver aus Paderborn, der war für Moby. Lift me up, lift me up. Matthias aus Kamenz. AC/DC, you shook me all night long. Das ist doch heute ziemlich eindeutig gewesen. 74% aller Anrufer waren für einen Song. Und du da hinten, letzte Reihe? Stimmt. AC/DC, you shook me all night long. Ich mach lauter.

Es ist 1.24 Uhr. Vorsicht bitte auf der A1 Bremen in Richtung Osnabrück. Da liegt ein Plastikteil auf der Fahrbahn zwischen Osnabrück Nord und Osnabrück Hafen. Hier ist die Popnacht mit Lena.

Looky, looky. Looking for love und Lena. Ich muss, glaube ich, mal das Xylophon jetzt rausschieben hier. Und auch den Flügel, denn jetzt wird's ordentlich laut. Mit Creed, My Sacrifice, hat sich Harel aus Mainz ausgesucht. Harel ist gerade unterwegs an den Gardasee. Dort gibt es ein schönes Häuschen von seinem Freund. Sein bester Freund ist Dirk. Der hat groß gebaut. Ist immer gut, wenn man Menschen kennt und befreundet ist mit Menschen, die was haben, was man gerne auch hätte. Da kann man ein wenig partizipieren und für seinen Weg dorthin, hat noch ein paar Stunden vor sich, würde er gerne genau diesen Song ein bisschen lauter hören, damit er nicht einschläft. Dann Steuer, Creed und My Sacrifice.

0: Ragadagadagadagabuff. Creed und My Sacrifice in der Popnacht. Es ist 1.31 Uhr.
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8: Heute Nacht ist es teils klar, teils wolkig, vereinzelt kann es regnen. Die Tiefstwerte liegen zwischen 17 Grad im Breisgau und 8 Grad im Westerwald. Am Tag halten sich anfangs im Süden Baden-Württembergs Wolken, sonst scheint oft die Sonne. Die Temperaturen erreichen 21 bis 28 Grad. Am Wochenende weiterhin sommerlich mit Sonne und Wolken. Am Oberrhein bis rund 30 Grad heiß.
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9: Vorsicht bitte auf der A8 Stuttgart Richtung München. Zwischen Esslingen und Wendlingen liegt ein Tier. Vorsicht bitte auf der B51 Rilchingen-Hannweiler, Saarbrücken Richtung Grenzübergang Hannweiler. Zwischen Brachalmett und dem Kreisverkehr befindet sich eine ungesicherte Unfallstelle. Die A6 Heilbronn Richtung Mannheim ist zwischen Schwetzingen-Hockenheim und Mannheim-Schwetzingen bis 5 Uhr gesperrt. Die A8 München Richtung Stuttgart ist zwischen Ulm-West und Märklingen nach einem Unfall gesperrt.
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0: Und die am meisten unterschätzte Höchsttemperatur heute in Deutschland in Kleinberkel in Niedersachsen 22 Grad. Hier ist die Popnacht. Ich bin Ben Streubel.

Je ne parle pas français. Hier ist die Popnacht. Ja, nicht alle Stars, die auf dem Fußballplatz bejubelt werden, die müssen nach Hause fahren von der Fußballweltmeisterschaft 2026. Die dort geblieben sind, im Achtelfinale stehen beispielsweise, so wie Norwegen, die gehen dann ja auch mal shoppen. Und der Topstar der norwegischen Fußballnationalmannschaft ist ja Erling Haaland. Und der ist in Dallas Shopping gewesen, und zwar in einem Westernladen. Wild Bills hat er gestern besucht, hat sich da in einen Cowboy verwandelt, wie sich das gehört dort in Dallas, so dachte er das. Also volle Montur, Hut, Stiefel, Hemd, hat er für Fotos posiert dann. Hat dann mal so lässig bei Insta auch ein Video gedreht, howdy, so, und das gepostet. Es kam in dem Laden nach diesem Post zu einem Ausnahmezustand, denn kurz danach sind die Fußballfans aus der ganzen Welt, vor allen Dingen natürlich die Norwegen-Fans, wie Heuschrecken in diesen Laden eingefallen. Die Besitzerin sagte dann, innerhalb einer Stunde ist alles voll gewesen, und das T-Shirt, das Haaland auf dem Insta-Foto anhatte mit diesem ganzen Cowboy-Outfit, war sofort ausverkauft. Wäre doch eine Möglichkeit gewesen, für unsere deutsche Fußballnationalmannschaft gegen Paraguay zu gewinnen, einfach mit einem gefährlichen Cowboy-Outfit auflaufen. Aber um da noch sicher zu gehen, dann auch bitte mit der Kuhherde.

Es ist 1.46 Uhr, Zeit für Empathie. Die großen Gefühle finden natürlich in dieser Show hier statt. Marc, der ist mit seiner Partnerin, mit Dana, gerade und dem Kind in Montenegro und hat heimlich eine WhatsApp geschrieben ins Studio. Also sitzen gemeinsam jetzt. Das Kindchen schläft natürlich schon, aber die beiden sitzen Arm in Arm jetzt, trinken ein Weinchen und würden gerne, ja, die Verniedlichung von Alkohol ist immer so Weinchen, dann ist man eigentlich schon total besoffen. Ne? Hast du nur ein Weinchen? Möchten sie aber jetzt einen, also zumindest Marc möchte einen sehr schönen Song hören. Mit diesem Song überrascht er Dana. Da haben sie sich zum ersten Mal geküsst, als dieses Lied im Radio lief. Vielleicht sogar in dieser Show, wer weiß. Ich stelle es mir vor, damit ich mich ein bisschen besser fühle. Ne? Es ist gut fürs Selbstwertgefühl, wenn noch mal was Positives kommt. Lieber Marc und liebe Dana, in Montenegro, genießt euren Urlaub mit Gary Moore.

Typico Romantico, Empty Rooms und Gary Moore, kultisch hier in der Popnacht. Und bei der Fußball-Weltmeisterschaft wird ja auch wieder ordentlich gespielt in Toronto. Da läuft gerade der finale Showdown der Allstars. Man könnte sagen, Cristiano Ronaldo gegen Luka Modric. Also Ronaldo 41, Modric 40, Portugal gegen Kroatien. Und die beiden Stars werden doch nicht mehr auftreten bei irgendwelchen Weltmeisterschaften. Wobei, bei Cristiano Ronaldo weiß man es nicht genau, sein, dass er mit 60 von 9 Zähnen, vielleicht nimmt er die von Kloppo noch, immer noch auf dem Platz steht. Könnte ich mir vorstellen, würde es mir sogar wünschen, weil ich es irgendwie schon notwendig finde, wenn Portugal spielt. Also für mindestens einen der beiden ist das Spiel dann wahrscheinlich das letzte in der WM-Karriere. Momentan, kurz vor Ende der ersten Halbzeit, steht es dort 0:0. Yeah.

Heart und Be Mine. Es ist jetzt 1.55 Uhr. Da piepst nochmal. Ein defekter LKW steht nämlich auf der A1 Hamburg in Richtung Bremen. Zwischen Sittensen und Elsdorf. Da bitte vorsichtig fahren. Auf der A1 Bremen Richtung Osnabrück zwischen Holdorf und Neunkirchen-Vörden steht ebenso ein defekter LKW. Was geht denn da alles kaputt heute? A1 Dortmund Richtung Köln. Zwischen Burscheid und Kreuz Leverkusen ein Fahrzeug ohne Licht. Das ist ein Wohnmobil. Jemand eingeschlafen wahrscheinlich und das auf dem Beschleunigungsstreifen, da gehört es ja nun auch wirklich nicht hin. Also ihr fahrt bitte vorsichtig und genießt auch diesen Song hier. Den hat sich nämlich Sandra ausgesucht, die ist in Frankfurt am Main noch wach, hat heute Geburtstag, feiert den 27. würde gerne White Town und Your Woman hören. 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
1: Um 2 Uhr mit Christine Beidt. Bundesfinanzminister und SPD-Chef Klingbeil hat die Reformpläne der Regierung gegen Kritik verteidigt, zum Beispiel beim Thema Krankschreibungen. Der Koalitionsausschuss hatte sich vorgestern darauf geeinigt, dass eine Arbeitsunfähigkeitsbescheinigung in Zukunft ab dem ersten Tag der Erkrankung verpflichtend sein soll. Klingbeil sprach im ZDF Heute-Journal von einem Kompromiss.
2: Die Gesundheitsministerin hat schon erklärt, natürlich müssen wir das jetzt so machen, dass niemand krank zur Arbeit geht. Also da wird man jetzt gute pragmatische Lösungen finden müssen. Und das war jetzt gestern eine Grundsatzeinigung im Koalitionsausschuss. Niemand ist überrascht, wenn ich sage, das war jetzt kein Thema, was wir da reingetragen haben in den Koalitionsausschuss als SPD. Aber es gehört zu den Kompromissen dazu. Und jetzt geht es darum, dass das Ganze pragmatisch umgesetzt wird. Aber das werden wir hinbekommen.
1: Auch Kanzler Merz hat Kritik an den Plänen zurückgewiesen. Der CDU-Chef sagte im Ersten, die Rückkehr zur Krankschreibung ab dem ersten Tag solle die hohen Krankenstände senken. 2/3 der Menschen in Deutschland haben Angst, dass der Klimawandel die Lebensgrundlagen zerstört. Nach der Hitzewelle in der vergangenen Woche erwarten sie, dass die Politik mehr vorsorgt. Das zeigt der ARD-Deutschland-Trend. Demnach fordern 9 von 10 Befragten, dass mehr Geld in den Hitzeschutz gesteckt wird, beispielsweise in Schulen, Krankenhäusern und im Bahnnetz. Tausende Beschäftigte von Mercedes-Benz wollen heute in mehreren deutschen Städten gegen den Sparkurs des Autobauers protestieren. Die IG Metall teilte mit, so wolle man unter anderem die 35-Stunden-Woche verteidigen, sowie Arbeitsplätze und Standorte in Deutschland. Aus Stuttgart, Geli Hensoldt.
3: Der Mercedes-Vorstand will die Arbeitskosten senken und hat eine Verlängerung der Wochenarbeitszeit ohne Lohnausgleich ins Spiel gebracht. Dies sei der direkteste und fairste Weg, damit die Arbeitsstunde günstiger werde, heißt es in einem vor wenigen Tagen verschickten Schreiben an die Beschäftigten. Mercedes-Betriebsratschef Lümali dagegen erklärte, es sei einfallslos und ein falsches Signal, die Debatte über die Zukunft von Mercedes auf dem Rücken der Beschäftigten zu führen. Stattdessen müsse es um Innovationen und Investitionen gehen und auch um verlässliche politische Rahmenbedingungen.
1: Die britische Regierung erlaubt Kneipen und Bars wegen der Fußball-WM längere Öffnungszeiten. Sie dürfen in der Nacht zu Montag bis 5 Uhr statt wie bisher nur bis 2 Uhr öffnen. Dann spielt England im Achtelfinale gegen Co-Gastgeber Mexiko. Das Wetter für Deutschland. In der Nacht teils klar, teils wolkig, vereinzelt Regen. Die Tiefstwerte 17 bis 8 Grad. Tagsüber mal dichte Wolken, mal längere sonnige Phasen. Am meisten Sonne gibt es in Rheinland-Pfalz und im Saarland sowie in Teilen von Nordrhein-Westfalen, Hessen und Baden-Württemberg. Dazu maximal 19 Grad an den Küsten und 28 Grad entlang des Oberrheins. Die Zeit 2.03 Uhr.
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4: Die A6 Heilbronn Richtung Mannheim ist zwischen Schwetzingen-Hockenheim und Mannheim-Schwetzingen bis 5 Uhr gesperrt. Die A8 München Richtung Stuttgart ist zwischen Ulm-West und Märklingen nach einem Unfall gesperrt. Auf der A643 Wiesbaden Richtung Mainz ist die Ausfahrt Mainz-Mombach wegen Brückenarbeiten gesperrt.
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5: mit Ben Sträuble und ein PPPPP, das ist das perfekt fantastisch polierte Popnacht-Package. Das habe ich noch hier, es ist gerade angeflogen worden, ich habe nochmal drüber poliert, würde es euch persönlich übergeben.